0: Werkzeug. Du meinst jetzt den Stiel an einem Werkzeug, also das Teil, das ich dann in der Hand halte, wenn ich ein Werkzeug benutze.
1: Ja, genau. Dazu sagt man auch Schaft. Das klingt jetzt ja tatsächlich nach einer ziemlich simplen Erfindung. Aber ja, also man muss sich eben vor Augen führen, dass Vertreter der Gattung Homo seit mindestens 2,6 Millionen Jahren Werkzeuge benutzen. Und die ersten, die hatten natürlich noch keinen Griff.
0: Krass, also seit 2,6 Millionen Jahren benutzen Menschen Werkzeuge.
1: Ja, wobei man das jetzt genau differenzieren muss. Wir modernen Menschen, wir gehören ja zur Art Homo sapiens. Die ältesten bekannten Fossilien des Homo sapiens sind knapp 300.000 Jahre alt. Die Werkzeugnutzung ist also noch viel, viel älter als der moderne Mensch.
0: Das ist krass, also dass schon die Vorfahren des modernen Menschen Werkzeuge benutzt haben. Ich dachte, das käme dann erst mit dem modernen Menschen und der Intelligenz von ihm. Wo hat man denn diese ersten Werkzeuge entdeckt?
1: Also die ältesten Steinwerkzeuge der Welt, die wurden in Äthiopien gefunden. Die heißen Oldowan-Werkzeuge. Darunter waren zum Beispiel Steinklingen, die man dazu benutzt hat, Fleisch von Knochen zu schaben. Und diese frühen Werkzeuge, die wurden über einen Zeitraum von Hunderttausenden von Jahren immer weiterentwickelt. So musste man, um Steinklingen zu schleifen, beispielsweise erstmal den Schleifstein entdecken. Zum Beispiel hat man dazu Quarzit oder Sandstein genommen.
0: Okay, was hat das Ganze denn jetzt mit Griffen zu tun?
1: Ja, stell dir mal vor, du bist ein Steinzeitmensch und du hast eine spitz geschliffene Steinklinge. Das ist schon mal nicht schlecht. Die kannst du zum Beispiel als Messer oder Schaber benutzen. Aber wäre es nicht noch viel besser, wenn du diese Klinge mit einem länglichen Stück Holz kombinieren könntest? Also wenn diese Klinge noch einen Griff bekommen würde, denn dann könntest du ja viel leichter und noch viel präziser arbeiten. Und so vor 500.000 Jahren, da haben Vorfahren moderner Menschen angefangen, eben Griffe zu konstruieren. Dafür mussten sie zwei Werkstücke miteinander verbinden. Sie haben zum Beispiel Steinkanten von Feuerstein, Quarz oder Schiefer genommen und mit einem Lederstreifen oder Pflanzenfasern an längliche Holzstücke befestigt. Manche haben auch Knochen genommen oder Geweih oder eben an einem Horn befestigt. Eine andere Möglichkeit war, diese beiden Materialien mit Harz zusammenzukleben.
0: Ich glaube, ich verstehe es langsam. Also durch den Griff wurden die Werkzeuge selber besser und es war gar nicht so trivial, wie wir heutzutage denken, so einen Griff herzustellen, weil man schon durchaus komplexere Methoden brauchte, zum Beispiel dieses Harz, diese Befestigungsmöglichkeiten, diese Kleber und so etwas, um eben diese beiden Sachen zu verbinden. Also war das wirklich schon ein technischer Fortschritt.
1: Ja, absolut. Und diese britische Forschergruppe, von der ich ganz am Anfang gesprochen habe, die hat für ihre Studie nicht nur die Werkzeuggriffe an sich analysiert, sondern die wollte es ganz genau wissen. Die hat einer Gruppe von Versuchspersonen Werkzeuge mit und ohne Griff in die Hand gedrückt. Die Leute sollten da zum Beispiel Holzspalten und Fasern von einem Teppich schaben. Damit wollte man simulieren, Fleisch von einem Fell zu trennen. Sensoren am gesamten Körper haben die Bewegungen gemessen. Die Muskelkontraktion, den Sauerstoffverbrauch und die Geschwindigkeit der Bewegung.
0: Lass mich mal raten, das phänomenale Ergebnis ist, dass Werkzeuge mit Griff praktischer sind als Werkzeuge ohne Griff.
1: Genau, nicht so wirklich überraschend, aber man muss sich einmal klar machen, was das dann auch wirklich bedeutet. Die Probandinnen und Probanden, die Werkzeuge mit Griff hatten, die arbeiteten eben viel schneller, viel präziser und die konnten durch eine größere Hebelwirkung mehr Kraft aufwenden. Gleichzeitig erwiesen sich Werkzeuge mit Griff als energiesparend, weil Menschen mit weniger Energieaufwand arbeiten konnten. Der Schaft ermöglichte also effizientere Werkzeuge zum Beispiel zum Hacken, zum Schneiden, zum Zerschlagen und natürlich auch zum Töten. Am Ende konnten die Leute in kürzerer Zeit mehr Nahrung produzieren und das bedeutet wiederum mehr Zeit, um sich anderen Dingen zu widmen, zum Beispiel um die Werkzeuge technisch zu verbessern.
0: Ich glaube, ich verstehe langsam, was diese Idee dahinter ist, dass man sagt, das ist jetzt die wichtigste Erfindung oder es war eine zumindest sehr, sehr wichtige Erfindung. Das leuchtet mir alles ein, was du sagst. Aber ich finde schon krass, dass man sagt, es soll jetzt die wichtigste Erfindung gewesen sein. Wie kommt man jetzt darauf?
1: Ja, diese Werkzeuge, die waren eben nicht einfach nur praktisch und erleichterten die Arbeit ungemein. Die Griffe, die brachten dann wiederum neue Werkzeuge und Gegenstände hervor. Zum Beispiel Äxte, Wurfspeere, Pfeile, Sicheln, Hämmer, Dolche. Das sind ja alles Gerätschaften mit Griffen oder Stielen. Und solche Werkzeuge, die konnten ja die Überlebenschancen von Gruppen erhöhen. Zum Beispiel, weil man bei der Jagd auf Tiere nun viel erfolgreicher war. Und außerdem trugen diese besseren Werkzeuge zur Entwicklung von komplizierten Techniken bei. Denken wir mal an den Hausbau. So ein Haus besteht ja aus Holz. Man musste dafür Holz fällen und das macht man natürlich am besten mit einer Axt, also ein Werkzeug mit einem Griff. Am Bodensee, da gibt es ja ganz berühmte rekonstruierte Pfahlbauten aus der Jungsteinzeit. Das sind Holzbauten auf Stelzen. Und da hat man diese gefällten Bäume nochmal mit Äxten wiederum angespitzt, um die dann in den Boden zu rammen. Da hat man also wieder eine Axt gebraucht. Und ja, auch beim Ackerbau zum Beispiel, da nutzten frühe Bauern Erntegeräte aus feinen Feuersteinklingen, um Halme zu schneiden. Und als es noch keine Pflüge gab, da haben Bauern die Felder mit Hacken aus Holz und Spitzen aus Hirschgeweih bearbeitet. Und ja, über viele Jahrtausende hinweg wurden diese Werkzeuge mit Schaft dann weiterentwickelt. Die haben also, und das kann man eben sagen, eben auch zur Entstehung der Zivilisation beigetragen.
0: Ich verstehe es jetzt langsam. Also diese Schäfte, die waren wirklich eine Schlüsseltechnologie für den Menschen in seiner Entwicklung und sie waren in ihrer Zeit richtiges Hightech.
1: Ja, absolut richtiges Hightech, wobei man jetzt natürlich sagen muss, den Werkzeuggriff als wichtigste Erfindung zu bezeichnen, das ist sicherlich keine unumstößliche Erkenntnis. Es gibt bestimmt auch andere Wissenschaftlerinnen und Wissenschaftler, die weiterhin zum Beispiel das Rad als bedeutsamer erachten. Ich denke mal, das letzte Wort ist da bestimmt noch nicht gesprochen.
0: Ich finde dennoch diese Antwort, dass es ausgerechnet, dass der Werkzeuggriff die wichtigste Erfindung sein soll, einfach allein schon deswegen so toll, weil ich da, ich sag, nie drauf gekommen wäre, weil ich das gar nicht wahrnehme. Ich habe Werkzeuggriffe als Erfindung, als besondere Technologie gar nicht im Kopf, obwohl ich jedes Mal, wenn ich einen Hammer nehme, um einen Nagel in die Wand zu hauen, ihn ja benutze. Und ihn ohne Griff zu benutzen, also nur mit der Schlagfläche, das wäre tatsächlich gar nicht so einfach, damit den Nagel reinzubekommen. Dementsprechend, wir nutzen es fast jeden Tag. Und wir haben trotzdem, übersehen wir ständig, was für eine tolle Erfindung das war und wie wichtig sie eben war für die Entwicklung des Menschen.
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1: Wir haben wieder Vogelgezwitscher. Das heißt, Lisa und ich haben unsere Faulheit abgelegt und sind tatsächlich mit Nala Maus wieder mal draußen unterwegs. Wahnsinn, oder?
2: Ja, total gut.
1: Schon, es tut echt gut, ne? Frische Luft.
2: Es ist einfach, wenn man einen Hund hat, dann geht man eher an die frische Luft. Hat man keinen und denkt man sich, ach, man könnte auch gemütlich sitzen bleiben, was ja auch mal ganz schön ist. Aber eigentlich ist es viel schöner, an der frischen Luft zu sein, die Luft zu genießen, auch wenn sie wirklich schweinekalt ist heute. Aber es ist befreit, finde ich.
1: Definitiv. Ich finde auch heute ist so eine richtig, es ist zwar kalt, aber es ist so eine gute Luft. So, es ist so eine klare Luft.
2: Ja, das stimmt.
1: Es tut richtig gut. Nicht, dass ihr euch wundert, warum wir die letzten Male nicht draußen waren. Das lag einfach an dem Grund, dass Nala Urlaub bei Hunde-Omi gemacht hat.
2: Ja, hat sie. Und sehr lange Urlaub gemacht.
1: Ja. Und da haben wir uns halt gedacht,
2: wir sind faul.
1: Wir setzen uns halt einfach mal auf die Couch und nehmen da den Podcast auf. Hat uns auch viel Spaß gemacht.
2: Ja, muss man schon auch ehrlich sagen, mit so einem heißen Tee und einem Stück Kuchen dabei. Es gab auch schon schlechtere Momente.
1: Ja, als wir zum Beispiel mal einmal komplett eingeregnet worden sind und klitschnass.
2: Die Folge abbrechen mussten.
1: Ja, da hätten wir uns auch lieber mal drin treffen sollen.
2: Ja, definitiv.
1: Ansonsten sind wir, wie gesagt, auch sehr, sehr gerne draußen und nehmen euch heute mit wieder auf unsere Hunderunde. Und wir möchten euch heute, also vor allen Dingen Lisa, möchte euch heute zwei oder vielleicht auch noch mehr Hundegeschichten erzählen, die so mitten ins Herz gehen und die eigentlich verfilmt werden könnten, weil sie so herzerwärmend, so herzzerreißend schön sind. Und vorher würde ich aber gerne von dir wissen, Lisa, hast du eigentlich einen Lieblingshundefilm?
2: Ja, in der Tat. Also früher fand ich zwei Hundefilme ganz schön. Natürlich wie wahrscheinlich fast jede. 101 Dalmatiner fand ich natürlich total wunderschön.
1: Das fand ich auch super.
2: Ach, ich fand das einfach herrlich. Und als die Hunde dann alle mal untereinander kommuniziert haben angeblich und gebellt haben und da wusste Hund A, was Hund B meint und sich dann so gelotst haben. Und das fand ich einfach echt irgendwie schön. Ich weiß auch nicht, irgendwie hat das mein Kinderherz und mein Kinderverstand war ganz klar, natürlich, Hunde sprechen halt untereinander.
1: Natürlich.
2: Ja.
1: Aber fandest du die Realverfilmung besser oder es gab ja, meine ich, auch eine Serie, eine Zeichentrickserie?
2: Achso, nee, nur wirklich den Film. Die Zeichentrickserie fand ich dann schon wieder irgendwie blöd. Finde ich ganz oft dann irgendwie blöd, weil das dann so übers Knie gebrochen wird und Nee, ich fand schon den richtigen Film schön. Und fand das auch irgendwie schön, dass die dann am Ende in so einer riesen Villa waren mit so 5000 Hunden und dachte mir, wow.
1: Wow, mein Traum. Ich will auch so viele Hunde haben.
2: Ja. Und Susi und Strolch fand ich natürlich irgendwie auch ganz niedlich. Obwohl ich wahrscheinlich auch nur diese eine Szene irgendwie als Kind so im Hinterkopf habe, dass die beiden Spaghetti essen und sich küssen. Und ach, herrlich.
1: Ich muss mich jetzt outen. Ich habe den Film nie gesehen. Also jedenfalls nicht,
2: nächste Woche fällt der Podcast aus, wir müssen Fernsehen gucken.
1: Jedenfalls nicht, dass ich mich daran erinnern könnte, dass ich ihn mal gesehen habe. Die Szene kennt natürlich, glaube ich, fast jedes Kind irgendwie. Ich kenne die auch, aber ich habe, glaube ich, den Film nie komplett gesehen.
2: Ach, das ist aber schon echt, also es ist wirklich ein netter Film, muss man sagen. Also kurzum, es geht um einen Hund, der sozusagen bei einer ganz tollen Familie, einer sehr noblen Familie einzieht. Und wird da wirklich verhätschelt und betätschelt, also Susi. Und ist da die Prinzessin auf der Erbse.
1: Ja.
2: Und auf einmal wird Frauchen schwanger und das Kind kommt. Heieiei. Und dann muss der Hund auf einmal draußen schlafen. Und dann wird auf einmal das Leben dieses Hundes ganz schlimm. Mhm. Dann bricht sie, glaube ich, aus und dann kommt sie so in die Hundeunterwelt. Und lernt so Sachen kennen und ist dann völlig schockiert, wird vom Hundefänger gefangen. Und Strolch, ihr Retter, ist ein Straßenhund aus dem Ausland, ist auch irgendein Mischmasch. Der rettet sie dann und ist dann ganz nett. In den verliebt sie sich dann natürlich auch. Und dann darf sie wieder zu Hause einziehen. Und dann ist sie aber ganz unglücklich, weil ihr Strolch nicht dabei ist. Und am Ende wird Strolch von dieser schönen, tollen Familie auch noch mit adoptiert. Und dann ist es am Ende eine glückliche Familie. Herrchen, Frauchen, Baby, zwei Hunde. Also, ja, was gibt's Schöneres?
1: rundum.
2: Kind hoch 100.
1: Ja, rundum Glück. Ist ja auch okay. Mittlerweile finde ich ja auch, spielen Hunde in ziemlich vielen Filmen eigentlich irgendwie zumindest mit. Und
2: ja.
1: Mir geht es zumindest so, dass wenn es, sage ich mal, ein Genre, was eher vielleicht ein bisschen düsterer ist, was irgendwie ein Thriller oder ein Drama oder sowas ist, dass sobald ich einen Hund irgendwie sehe, der an den Hauptcharakter angedockt ist, ich habe immer Panik um diesen Hund. Und ich kann diesen Film nicht entspannt gucken.
2: Weil du Angst hast, was dem Hund passieren könnte?
1: Ja, weil ganz schlimm für mich war, ich weiß nicht, wer die Filme kennt, aber John Wick ist am Ende auch, also nicht wichtig, ist halt ein Thriller, wo auch viel geschossen wird und so weiter. Wobei Thriller, weiß ich ehrlich gesagt gar nicht, in Action-Thriller vielleicht eher. Gleich im ersten Teil stirbt halt dieser Hund.
2: Oh, und oh ja, das ist schlecht.
1: Ich kann das nicht gucken.
2: Ich kann es verstehen.
1: Ich kann das nicht gucken.
2: Ich kann es sehr verstehen.
1: Ich finde es ganz, ganz schlimm. So bei, keine Ahnung, Zeichentrick denke ich mir immer so, ja, wird schon gut ausgehen, selbst wenn da mal ein Cliffhanger mit drin ist und das jetzt gerade irgendwie der Böse gerade im Fokus ist. Aber bei solchen Filmen denke ich
2: mir immer so. Aber der Hund wird immer noch zum Besseren bekehrt, ne?
1: Ja, genau. Aber geht dir das auch so, Lisa, oder sagst du einfach, du guckst solche Filme gar nicht?
2: Ah, ich bin ja grundsätzlich kein guter Fernseh- und Filmgucker. Ich gucke ja wirklich ganz, ganz, ganz wenig Fernsehen. Ich gucke halt ab und zu mal Netflix-Serien. Da kommen auch mal Hunde drin vor, aber ich glaube, bei dem, was ich gucke, gar nicht so unbedingt.
1: Ja.
2: Aber ich kann schwer Filme gucken, wo es um Hunde geht, wo ich weiß, da passiert irgendwas.
1: Okay.
2: Es gab mal so einen Film, dass, glaube ich, der Mensch gestorben ist und dieser Hund dann immer am Bahnhof auf seinen Menschen gewartet hat. Und er kam ja dann irgendwann nicht mehr. Ja. Und der Hund aber jeden Tag noch zu diesem Bahnhof gegangen ist und wollte seinen Menschen abholen. Hey, sowas kann ich halt nicht, ne? Ganz, ganz katastrophal schlimm.
1: Ja, da gibt es ja auch echt immer mal wieder solche Geschichten, ne? Dass die irgendwie vorm Krankenhaus warten und so weiter. Ja. Da bin ich auch immer so, oh mein Gott, Gott.
2: Oder was man auch immer mal sieht.
1: Was für eine treue Seele sind eigentlich ja. Hunde.
2: Keine Ahnung, ob da wirklich was dran ist. Egal, ist für den Moment des Herzschmerzes auf jeden Fall gut. Da wird ein US-amerikanischer Soldat beerdigt, wird dort sozusagen vorne aufgebahrt.
1: Mhm.
2: Und dieser Hund wird zerrend an der Leine reingeführt, reißt sich los und sitzt dann vor diesem Sarg und sieht total traurig aus. Ist ja bekloppt, der Mensch riecht ja gar nicht mehr so. Der riecht ja, seine Leiche riecht ja ganz anders als der normale, lebende, menschliche Duft. Sei es drum, das Gefühl ist auf jeden Fall hardcore, wenn du das siehst und dir denkst, oh mein Gott, es ist einfach nur schlimm.
1: Ja. Du sag mal, es gibt ja für viele Hunde, die zum Beispiel, keine Ahnung, als Alpenhunde oder sowas, als Lawinenhunde dann eingesetzt werden, spezielle Ausbildung. Gibt es das für Filmhunde eigentlich auch? Weißt du das?
2: Na, Filmhunde sind eher darin geschult, Tricks umzusetzen.
1: Mhm.
2: Und diese Filmhunde sind in der Regel sehr, sehr, sehr, sehr gut in Tricks umsetzen, Sachen machen, damit es eben auch möglichst natürlich aussieht. Aber ja, diese Hunde haben auf jeden Fall eine gute Ausbildung genossen. Aber die haben jetzt nicht eine separate Ausbildung als Lawinen.
1: Schauspiel-Hundeschulen angeboten.
2: Obwohl es das wahrscheinlich mittlerweile alles gibt. Ich würde mich wundern, wenn es das nicht gäbe. Aber nee, also die Hunde sind dann schon meist von Hundetrainern oder wirklich irgendwelchen Menschen ins Training geholt worden, die es wirklich wissen. Die arbeiten ganz, ganz intensiv. Die Hunde können unendlich viele Tricks machen. Das ist schon echt eine sehr anspruchsvolle Arbeit. Auch wenn das im Film alles immer so nebenher aussieht, das ist es nicht.
1: Hat Nala ein Schauspieltalent?
2: Ja, also sie kann besonders traurig gucken.
1: Das stimmt,
2: weswegen wir ja schon öfter mal gefragt worden sind, ob es diesem Hund gut geht, weil sie so traurig guckt. Und sonst ist sie wirklich stark drin zu leiden. Also wenn es ihr wirklich schlecht geht, hat man das Gefühl,

0: kann sie besonders gut. Dafür könnte man sie definitiv nochmal buchen. Wenn jemand, Also küssen kann sie wirklich hervorragend.
1: Hattest du oder bist du schon mal einem Schauspielhund begegnet?
0: Nicht, dass ich wüsste, nein. Also auch Menschen bei mir in der Hundeschule, nein, da hatte ich noch nie einen dabei, der dann den Weg in so eine Schauspielkarriere gefunden hat, nein.
1: Gab es mal so eine Anfrage? Du wüsstest, wie man da hinkommt und ob du irgendwie helfen könntest?
0: Nee, was ich tatsächlich häufiger habe, ist, dass Menschen sehr viel mit ihrem Hund trainieren und wirklich auch in dieses Trick-Dogging, so nennt man es ja, umgangssprachlich reinkommen wollen, also wirklich mit seinem Hund gezielt Tricks einüben. Das habe ich regelmäßig und das wird auch viel gefragt, aber jetzt nicht, um damit irgendwas zu bewirken, sondern eher für sich, weil einem das selber Spaß macht und weil der Hund eben sehr lernbegierig ist und weil man seinem Hund da eine Aufgabe mitgeben möchte.
1: Was würdest du denn sagen, ist so ein einfacher Trick, den man mal zu Hause eigentlich der jeder irgendwie seinem Vierbeiner beibringen könnte?
0: Na, was halt immer ganz schön geht, ist, Mäuschen, komm mal her, immer Pfötchen geben lassen, High Five oder so einschlagen, in die Hand einschlagen. Ich finde, das sieht auch immer total nett aus. Was man dann noch, finde ich, total süß machen kann, die Hände so zu so einem Herz formen.
1: Ja.
0: Und der Hund hat gelernt, mit seiner Schnauze sozusagen in dieses Herz reinzukommen. Und dann ist die Schnauze umhüllt mit einem Handherz. Das, finde ich, sieht immer ganz schön aus.
1: Das haben wir auch schon mal mit Nala gemacht, ne?
0: Ja, genau, die kann das tatsächlich auch. Das ist aber, ja, wie gesagt, das sind halt Tricks, die braucht man vielleicht im Alltag nicht unbedingt.
1: Mhm.
0: Was das aber ja natürlich macht, ist eine Verbindung, weil du trainierst ja viel mit deinem Hund. Was es macht, auf jeden Fall eine Auslastung, eine kognitive Aktivierung. Und manche Tricks können auch tatsächlich Hilfestellung im Alltag bieten, obwohl vielleicht jetzt dieser Herztouch, so will ich mal nennen, also dass die Schnauze ins Herz reinfliegt, jetzt vielleicht nicht so ganz alltagstauglich ist, aber umgewandelt kann man eben seinen Hund doch über so eine Handführung vielleicht auf die andere Seite schieben oder ihm eben darüber Sicherheit bieten. Also das heißt, man kann Tricks abgewandelt auch für den Alltag nutzen.
1: Das klingt so, als müssten wir dazu auch mal eine ganze Folge machen.
0: Mit Tricksen?
1: Ja.
0: Oh, sehr gerne. Ich liebe Tricksen. Ich habe früher mit Nala sehr viel getrickst.
1: Na dann, würde ich sagen, steht unser nächstes Thema schon fest?
0: Ja, sehr gerne. Das war echt schön, weil das hat sie ausgelastet. Da hatte sie echt viel Freude dran. Ich habe da sehr viel über sie gelernt, sehr viel über die Körpersprache.
1: Mhm.
0: Sie hat einfach gelernt, Sachen anzubieten. Ich konnte Sachen, die sie anbot, irgendwie ausformen über Free Shaping, so nennt man das ja. Das heißt, ich konnte da ganz viel rausziehen. Das hat mir sehr viel Spaß gemacht und musst du geben, hab das so ein bisschen die letzten Jahre schleifen lassen.
1: Sie ist ja auch älter geworden.
0: Sie ist auch älter geworden, aber man muss sagen, wenn es mal regnet und ich abends mal jetzt nur eine kleine Runde gehe, weil ich selber nicht so viel Lust habe, mich jetzt voll regnen zu lassen, dann machen wir zu Hause schon so kognitive Sachen und man merkt jedes Mal, dass sie da echt auf gute Ressourcen zurückgreifen kann.
1: Mensch, Nala, funktioniert noch alles.
0: Ja, da tatsächlich noch mal so ein kleiner Hinweis. Also wenn ihr viel im Vorfeld mit eurem Hund kognitiv arbeitet, das heißt viel kognitive Aktivierung, eben sowas wie Tricksen, Kommandos immer wieder wiederholen, also einfach aktiv mit eurem Hund arbeitet, dann kann das eine Demenz vorbeugen und es kann tatsächlich auch im Alter sehr viel kognitive Reserven freischalten als ein Hund, der einfach nur, ohne jetzt irgendwie nahe treten zu wollen, jetzt einfach nur so nebenher geführt wird, ohne dass großartige Anforderungen an ihn gestellt werden, was ja auch völlig okay ist. Also nochmal, das will ich gar nicht schlecht reden. Aber man merkt es ganz oft. Die wirklich Input bekommen haben, die greifen da auch im hohen Alter oft auf gute Reserven zurück. Nicht alle und nicht zu 100%, natürlich nicht, aber das merkt man doch immer wieder.
1: Na super, unser Thema steht für nächste Woche.
0: Gut.
1: Aber jetzt kann ich mich vor Spannung nicht mehr halten. Lisa, du hast uns auf jeden Fall die eine oder andere Geschichte mitgebracht und ich würde einfach mal sagen, ich schweige und wir lauschen dir jetzt alle bei der ersten filmreifen Hundegeschichte, die uns...
0: Können wir jetzt so einen Einspann machen? So einen Filmeinspann? Also, es war einmal. Ich weiß gar nicht, wie ich anfangen soll. Manche Sachen sind für mich wahrscheinlich auch vielleicht manchmal viel zu normal.
1: Ja.
0: Als dass ich sie gar nicht mehr als so filmreif empfinde, weil sie dann vielleicht doch häufiger vorkommen, als man das so denkt. Und wenn man dann der Familie, den Freunden das erzählt, was man erlebt hat, dann sagen ganz viele oft,

0: krass. Und man selber denkt so, ja krass, das ist eigentlich echt krass. Also manche Sachen, glaube ich, empfinde ich als viel belangloser, als sie vielleicht eigentlich sind.
1: Okay, und es sind, ich einfach ein paar Mal nach.
0: Ja, genau.
1: Und du fängst vielleicht einfach bei.
0: Aber ich habe tatsächlich eine
1: bei gute, dem Kennenlernen an.
0: Ich habe eine gute Einsteigergeschichte.
1: Okay.
0: Ich hoffe, das ist nicht gleich schon die beste, um ehrlich zu sein. Also ich bin zum Einzeltraining gekommen und der Hund war leider schon etwas älter.
1: Was war es für eine Rasse?
0: Es war ein Misch aus dem Tierschutz, groß. Mhm. So. War weiß-braun gefleckt, hatte etwas längeres Haar, hatte Schlappohren, also von allem was, würde ich mal meinen. War an sich ein lieber Kerl, genau, es war ein Rüde, war aber kastriert, hatte aber doch gelegentlich Probleme. Und war jetzt zunehmend irgendwie doch sehr, sehr abwesend, teilweise dann aber leider auch aggressiv gegenüber Menschen als auch Hunden geworden und das so schlagartig. Menschen waren sehr verzweifelt, hatten schon viel gemacht. War auch also sehr viel Struktur dort im Haus. Der Hund hat auf seiner Decke geschlafen. Der durfte nicht mit ins Schlafzimmer, weil das die Menschen nicht wollten. Und also eigentlich muss man sagen, war da ringsrum sehr viel Struktur. Und auf den ersten Blick dachte ich, das ist gar nicht so eindeutig, wie es das manchmal vielleicht ist. Mhm. Und dann sind wir ins Training gegangen. Und ich frage ja immer doch sehr, sehr viel ringsherum. Also es ist jetzt nicht so, dass ich nach 5 Minuten da die blendende Idee habe. Nee, also ich frage schon sehr viel, weil manche Sachen sind eben überhaupt nicht so einleuchtend wie andere.
1: Nicht so offensichtlich, ne?
0: Ja, genau. Und ich frage eigentlich immer nach Vorerkrankungen, nach irgendwelchen Allergien, Lebensmittelunverträglichkeiten. Nimmt der Hund irgendwelche Medikamente? Nee, würde er das nicht machen. Und dann sind wir rausgegangen und dann humpelte dieser Hund. Und dann sagte ich, aber der humpelt doch. Ja, ja, stimmt, das macht er jetzt so seit 2 Wochen. Habt ihr das mal abprüfen lassen? Nee, irgendwie nicht. Dann meine ich, dann macht das mal. Weil Schmerzen können mitunter Verhaltensveränderungen hervorrufen.
1: Okay.
0: 2 Wochen später bekam ich den Anruf. Die haben einen Tumor gefunden.
1: Oh nein.
0: Und zwar ziemlich groß und war hinten tatsächlich am Kreuzbein. Und es ging dann leider alles sehr, sehr, sehr, sehr schnell. Die hatten sich dann auch entschieden, diesen großen Hund nicht operieren zu lassen, weil klar war, dass man diesen Tumor irgendwie nicht gut operieren kann. Mhm. Es war auch klar, dass da, wenn man es operieren würde, ein hohes Risiko daher kam, dass der Hund dann gelähmt ist, inkontinent ist und so weiter. Und das wollten die ihrem Hund nicht antun. Deswegen hatten sie sich entschieden, ja, nicht zu machen, Schmerzmittel zu geben. Aber tatsächlich wurde das Verhalten immer schlimmer, weil der Hund wirklich immer mehr Schmerzen aufwies und man am Verhalten gar nicht mehr so viel verändern konnte. Man hat noch über ganz viel Umlenkung gearbeitet, viel mehr Orientierung, dem Hund viel mehr Halt geben. Das hat auch nochmal eine Verbesserung gebracht. Aber dieser Hund war wirklich einfach total schmerzgetriggert.
1: Nein.
0: Und das war dann auch am Ende mit Medikamenten ziemlich ausgereizt. Und man konnte einfach nicht mehr so viel machen. Und ich habe ja schon gesagt, eigentlich durfte der Hund nicht mit ins Schlafzimmer. Und dann hatte aber Herrchen, Frauchen so eine enge Beziehung in diesen 4 Wochen aufgebaut. Von mein Hund wird komisch, mein Hund kriegt diese Diagnose und man ist sich sicher, der Hund wird bald versterben.
1: Mhm.
0: Und mein Hund hat massive Schmerzen und hat deswegen diese Verhaltensauffälligkeiten. Das hat die so wahnsinnig zusammengeschweißt, obwohl, und das ist ganz wichtig, ich vielleicht nicht diese Aggression dem Hund nehmen konnte, sondern einfach nur mit denen gemeinsam erarbeitet habe, warum dieser Hund so ist. Und das hat uns auch total zusammengeschweißt, weil ich habe natürlich nicht geschnipst und gesagt, so, ihr macht das jetzt und das Problem ist weg.
1: Kein Zauberstab rausgeholt.
0: Genau, das geht ja gar nicht. Und trotzdem waren die total zufrieden, weil sie einfach wussten, was ihrem Hund fehlt und sie wussten, alles klar, boah,
1: daher rührt das Problem.
0: Genau. Und das hat mich tatsächlich auch super zufrieden gemacht, obwohl ich ja eigentlich vielleicht gar nicht so viel machen konnte. Und ich habe ein Abschlussbild bekommen, da lag der Hund glücklich zwischen den beiden im Bett. Und Frauchen hat gesagt, es war der schönste Abend, den sie hatten, weil sie alle Mann gekuschelt haben, alle Mann mit Chips im Bett lagen und es ihnen einfach gut ging. Und am nächsten Tag kam der Tierarzt und hat diesen Hund erlöst. Und trotzdem war Frauchen unfassbar gelöst und unfassbar glücklich und hat mit dem Hund nochmal einen kuschelnden Abend im Bett gehabt. Und ach herrje, das war ganz, ganz schön. Obwohl es so traurig ist, war das, ist das einfach nur mit ganz viel positiven Erinnerungen besetzt. Also falls ihr das hört, ich denke immer noch gerne an euch. Ja, es war echt, es war wirklich schön. Und es war jetzt auch nicht so, ach du scheiße, der Hund ist eingeschläfert, es tut mir so leid, sondern es war eher so ein, ach, wie schön. Also, eigentlich müsste man ja ganz anders reagieren, aber nee, es gab gar keinen Anlass jetzt zu sagen, ach, herrje, das tut mir leid. Überhaupt nicht. Das war echt, das war schön.
1: Weißt du, ob die danach noch einen neuen Hund geholt haben?
0: Die haben sich tatsächlich, also die sind weggezogen.
1: Ja.
0: Dann aber, das war auch schon geplant, die haben sich in deren Heimat ein Haus gekauft und sind dann weggezogen. Und da haben sie sich auf jeden Fall nochmal einen neuen Hund gekauft. Aber das ist ein Welpe, ein Junghund, was auch immer das war, das weiß ich nicht, weil ich da natürlich auch nicht mehr ins Training mit denen gegangen bin, weil sie wirklich weiter weggezogen sind. Und ja.
1: Wahnsinn. Also ich muss zugeben, ich hatte gerade ein bisschen Pipi in den Augen.
0: Ja, es war wirklich schön.
1: Also, ja. Ich kann es nicht anders sagen.
0: Das war filmreif, oder?
1: Ja, vor allen Dingen dieser letzte Moment. Also auch wenn ich da jetzt nicht dabei war, aber so diese Szene im Bett, so das klingt einfach wirklich rundum schön.
0: Ja, und es war so gelöst und dann auch, klar, jetzt können andere sagen, oh, jetzt läuft er ja doch ins Bett. Die haben das einfach gemacht, weil sie wussten, das tut uns allen nochmal gut, das ist ein schöner Abschied und das war einfach emotional dran und warum dann nicht? Die haben dieses Tier so nah an sich rangelassen, die haben mit dem Tier gelitten und die haben sich einfach für sich wunderschönen runden Abschied gemacht. Das finde ich schön.
1: Hast du das Bild noch?
0: Ja, habe ich, aber das würde ich nicht so
1: häufig stellen.
0: Das ist so, also das ist wirklich ein sehr privates Bild, weil Herrchen und Frauchen auch im Pyjama daneben sitzen mit Chips und also das ist wirklich super privat. Aber ich habe das bestimmt auf meinem Rechner, bin ich mir ziemlich sicher, ja.
1: Ja, sowas hebt man dann irgendwie gerne auf, ne?
0: Ja.
1: Wenn man, obwohl es so traurig ist, was so Schönes damit verbindet.
0: Ja, total.
1: Du hast noch eine Geschichte für uns, oder?
0: Ich habe noch eine Geschichte, die ich persönlich auch sehr schön finde. Familie geht zum Züchter, möchte sich einen Hund kaufen, dürfen sich die Welpen 2-3 Mal angucken. Und die Züchter sagen ja oft, welcher Hund geeignet für die Familie ist. Also das heißt, man selber darf sich nicht unbedingt den Hund aussuchen.
1: Okay.
0: Das ist ganz oft so. Und da war es jetzt nun genauso, dass die Familie aber gerne den Hund mit dem, was weiß ich, grünen Halsband gerne haben wollten, haben aber den Hund mit dem roten Halsband jetzt bekommen. Weil die Züchterin meinte, das passt besser in eure Familienkonstellation. Muss man ja auch sagen, die Züchterin kennt diesen Hund ja auch.
1: Ja.
0: Sieht ihn aufwachsen und hat natürlich Charakterzüge viel besser eigentlich im Blick, als die Menschen, die da jetzt für eine halbe, dreiviertel Stunde vorbeikommen und diesen Hund mal kurz sehen. Und ich bin überzeugt davon, dass der Züchter in dem Moment mit einem guten Gewissen gehandelt hat und gesagt hat, hier, der Hund mit dem roten Halsband passt einfach gut zu euch. Dieser Hund mit dem roten Halsband ist dann auch eingezogen. Ja, ich glaube, man kann sagen, die hatten keinen Zugang zu diesem Hund. Die haben keine Bindung aufgebaut. Die haben toll trainiert, aber irgendwas hat gehakt. Und ich habe die Anfangszeit nicht mitbegleitet. Die sind erst später zu mir gekommen. Da war der Hund schon ein Jahr, anderthalb, irgendwas dazwischen. Und habe dann gefragt, was hindert euch denn? Was ist denn, was belastet euch denn? Und das kam dann erst nach echt so ein paar Minuten, wenn nicht sogar nach mehreren Minuten raus. Sie denken immer noch an diesen anderen Hund. Und dieser andere Hund geht dir nicht aus dem Kopf. Und dann war natürlich klar, gut, die sind so befangen, die können diesen Hund, der bei ihnen zu Hause sitzt und vermeintlich alles richtig macht und um die Aufmerksamkeit buhlte, und genau das war auch ein Hauptproblem, dieser Hund hatte Verhalten sich angeeignet, um Aufmerksamkeit zu bekommen. Weil er gemerkt hat,
1: zum Beispiel gemacht?
0: Der hat gebellt, wie verrückt, der hat wirklich einfach gefiepst, der ist nicht zur Ruhe gekommen, der ist nur zur Ruhe gekommen, wenn er auf irgendwelchen Körperteilen liegen durfte. Also er hat wirklich massiv gebuhlt um Liebe, um Aufmerksamkeit. Besonders Frauchen konnte das nicht zulassen. Es war wirklich, es ging kaum. Und dann haben wir erst über ganz viel Training probiert und Wege zu finden und was da ihre Blockaden sind und ob sie die ablösen kann durch andere positive Erfahrungen. Aber man muss echt sagen, es war sehr, sehr hartnäckig. Wahnsinn, was da so Emotionen und Gefühle mit einem machen können. Die war wirklich sehr, sehr festgefahren, das muss man ehrlich sagen. Bis ich gesagt habe, passt auf, dieser Hund hat es nicht gut bei euch. Das ist gemein. Das ist gemein, diesem Hund mit dem roten Halsband gegenüber. Der ist hier, der bietet sich an, der möchte gerne, aber irgendwie hakt es halt an dem Punkt, wo es über diese reine Erziehung, Sitzplatz aus, Pfötchen geben, hinausgeht. Über die wirkliche Bindung, über das Vertrauen. Da sind die nie wirklich rangekommen. Harte Worte, das war mir auch unangenehm, nicht unangenehm, oder? Aber es war schon, dass ich dachte, huiuiuiui, das ist schon hart, das jemandem zu sagen.
1: Hast du dich lange darauf vorbereitet?
0: Na, ich habe schon intensiv drüber nachgedacht, ja. Und dann muss ich aber zugeben, kam es dann irgendwie auch aus mir rausgeplatzt, weil das dann so, ich habe es halt gesehen und dachte mir, boah, wie unfair. Und manche Sachen kommen dann ja manchmal so raus. Und ich glaube, die mich kennen, wissen auch, ich glaube, ich bin sehr sanft in dem, was ich sage, aber ich bin dann auch schon direkt. Mhm. Ich sage dann auch schon, das passt nicht. Oder, hey, das ist unfair oder das ist Mist. Aber ich habe vielleicht eine Lösung. Aber in dem Moment hatte ich, muss ich ehrlich zugeben, keine Lösung mehr parat. Weil ich gefühlt aus meinem Repertoire alles versucht habe und immer wieder an diesen Punkt gekommen bin, nicht das Training blockiert, Herrchen, Frauchen blockiert. Mhm. Und da kann man ja Training anbieten, wie man will. Da hätte sonst was passieren können. Es hätte nur passieren können, Erdlauf tut sich auf, verschluckt diesen Hund und spuckt den anderen Hund wieder aus. Also war ausgesprochen, hey, der Hund, der passt halt einfach nicht zu euch oder das ist irgendwie keine gute Verbindung, wir müssen eine Lösung finden. Ja, okay, Lösung war dann gefunden. Hund geht jetzt erstmal zur Schwester vom Mann und ist da erstmal Ferien machen, um erstmal Ruhe reinzukriegen. Mhm. Das wurde dann auch gemacht. Und aus einer Woche Ruhe wurden 4 Wochen Ruhe und wurden 4, 5, 6 Monate Ruhe. Nach 6 Monaten Ruhe haben wir uns wieder getroffen. Und ich wusste, dass der Hund so lange bei der Schwester ist.
1: Ja.
0: Ich kam wieder, alle Verhaltensauffälligkeiten weg. Wirklich weg. Es war ein gefühlt anderer Hund. Es war schon noch derselbe, ich habe ihn wiedererkannt. Und er hatte nicht mehr das, was er mal hatte. Ja. Also es war wirklich wie ausgewechselt. Und das hat diesem Frauchen so die Augen geöffnet. Das ist ja krass, das lag echt an mir. Dann hat sie ein unfassbar schlechtes Gewissen entwickelt.
1: Oh nein.
0: Weil sie dann gemerkt hat, oh, ich bin wirklich diejenige. Bis dato, glaube ich, hat sie immer noch gedacht, nee, das ist, der Hund ist schuld und konnte das nicht so annehmen. Und da hat die das erste Mal wirklich gemerkt, ach herrje, das scheint echt an mir zu liegen. Es war ganz, ganz, ganz emotional. Die hat ganz bitterlich geweint.
1: Oh Gott.
0: Ganz krass. Quintessenz, dieser Hund ist bei der Schwester eingezogen. Ist dort ein ganz glücklicher Hund. Die Schwester ist zum Hund gekommen, obwohl sie nie einen Hund haben wollte. Mhm. Das ist aber eine Zwangsehe geworden, die sich wirklich zu einer ausgesprochenen Liebe entwickelt hat. Und Herrchen und Frauchen haben gesagt, erstmal kein Hund mehr. Ursprüngliches Herrchen und Frauchen. Mhm. Das heißt, es ist eine Geschichte für den Hund mit Happy End, vielleicht für die Menschen nicht mit Happy End, aber mit einer ganz, ganz wahnsinnigen Einsicht. Nämlich zu sagen, wenn ich selber befangen bin und ich selber nicht kann und mich selber dem Hund nicht öffnen kann, und ich immer nur denke, der Hund macht was falsch. Boah, dann kann euer Training nichts werden. Es tut mir wirklich leid, aber dann kann man fast, niemandem kann dann geholfen werden. Man selber als Mensch muss offen sein. Man selber als Mensch muss bereit sein, was zu verändern. Man selber als Mensch muss auch einen Schritt auf diesen Hund zu machen. Nicht, der Hund kann nur immer sich verändern und der Hund muss sich meinem Leben anpassen. Hey, nee, so wird es wohl nicht laufen.
1: Wahnsinn, also ich bin gerade ein bisschen sprachlos. Also es freut mich so sehr für diesen Hund, dass er ein Zuhause gefunden hat, wo er richtig ankommen durfte. Ja. Und halt wahnsinnig stark auch von dem Frauchen, das auch einzusehen und halt zu reflektieren. Das kann man ja auch nicht immer sofort. Und das ist auch okay, dass man das nicht immer sofort reflektieren kann.
0: Total, die hat ja super lange dafür gebraucht, ne? Also es war das Ziel, dem Hund eine Woche wegzugeben. Wie gesagt, aus einer Woche sind am Ende 6 Monate geworden, ne? Weil sie immer gemerkt hat, an dem Wochenende, wo der Hund zurückkommen sollte, Hanni, ich kann das nicht.
1: Das ist eine Sperre, ne?
0: Das ist eine Sperre. Und das ist ja, also am Anfang war das die Sperre, ach nee, es ist noch nicht lang genug. Dann war die Sperre, nee, jetzt habe ich, die Woche ist nochmal stressig, wenn, dann will ich ihn zurückhaben, wenn nicht so viel Stress ist. Mhm. Und so baute man so langsam immer mehr Schutzbarrieren auf, was ja ganz gut ist, was sie, glaube ich, am Anfang sehr unbewusst gemacht hat und was dann am Ende dazu geführt hat, dass sie wirklich die Einsicht hatte. Aber wie gesagt, es hat sehr lang gedauert, ne? Wahnsinn. Das ist ja nur das halbe Jahr, wo der Hund nicht da war. Davor ist ja bestimmt es ist schwer mit Zahlen, aber da ist ja bestimmt ein halbes Jahr gelaufen, wo wir probiert, gemacht und getan haben. Ne? Wo am Ende dann klar war, irgendwie kommen wir halt nicht weiter. Also entweder bin ich wirklich die falsche Trainerin, was ja sein kann.
1: Kann sein.
0: Ich habe ja nun mal auch nicht die Lösung auf alles. ich habe eine Trainingsmethode, die für mich passt. Die muss ja nicht für jeden Hund und nicht für jeden Menschen passen. Das ist ja völlig in Ordnung. Das heißt, es war eh gerade so die Messerschneide zu sagen, ist hier wirklich irgendeine Blockade? Die war es jetzt glücklicherweise für mich.
1: Ja.
0: Oder bin ich einfach vielleicht die falsche Trainerin und ihr müsst nochmal wechseln? Das wäre definitiv der nächste Punkt gewesen, wenn sich das nicht so
1: herauskristallisiert hätte. Ne?
0: Dann hätte ich abgegeben, hätte gesagt, stopp, ihr müsst euch nochmal woanders Hilfe suchen, einfach nochmal anderen Input kriegen.
1: Wo Nala gerade auf uns zuläuft, hast du noch vielleicht auch eine lustige filmreife Geschichte von dir und Nala?
0: Da gibt es bestimmt auch viele. Ich habe sie, glaube ich, schon mal erzählt. Meine erste Wohnung mit meinem Ex-Partner damals zusammen. Nala war relativ klein. Wir hatten so einen beigefarbenen Teppich. Und ich hatte einen rot-pinken Rollkuli.
1: Oder Rollkuli.
0: So, wo so Gel drin ist.
1: Ja.
0: Nala hat bis zu dem Punkt wirklich noch wirklich. Ich hoch und heilig, sie hat es da zum ersten Mal gemacht. Das hat sie ja noch nie gemacht. Hat diesen Rollkuli gefressen. Aber leider hat sie ihn so gefressen, dass ich einen, wirklich 30 mal 50 cm großen pinken, ja, ich rede von dir, pinken Fleck auf diesem beigefarbenen Teppich gemacht habe. Und der Teppich war neu. Der war, glaube ich, auch gar nicht so, also er war jetzt nicht mega teuer, aber er war jetzt halt auch nicht so...
1: Nicht günstig.
0: Nicht 10 Euro irgendwo. Und ich kam halt nach Hause und es war alles toll und ich bin mit ihr spazieren gegangen und wirklich alles tutti. Hab ihr Fressen gemacht, geh so ins Wohnzimmer.
1: Ach, du hast das erst danach gesehen.
0: Na klar. Ich glaube, sonst hätte ich sie am Straßenrand ausgesetzt. Und komme rein und hab ernsthaft gedacht, mich trifft der Schlag. Mir war auch klar, du kannst jetzt nicht schimpfen, sei einfach ganz cool. Ich konnte aber nicht cool. Ich bin ganz ehrlich, ich habe halt echt gedacht, das kann nicht wahr sein. Und dann habe ich vor lauter Lachen, vor lauter Frust, vor lauter, ach du Scheiße, das Geld, das ist einfach weg. Habe ich erstmal schön angefangen zu heulen.
1: Klar.
0: Weil ich so...
1: Ja.
0: Vielleicht auch so schockiert war, was da passiert ist. Ja. Und dann habe ich probiert, den Teppich zu drehen. Es war aber leider nicht zu drehen, weil der Fleck war so groß, dass er nicht mehr unter das Sofa gepasst hat, dass ich ihn am selben Tag eingerollt habe und weggeschmissen habe und am nächsten Tag losgefahren bin und für sehr teuer Geld einen neuen Teppich gekauft habe.
1: Durfte Nala dann jemals auf diesem Teppich?
0: Ja, natürlich. Aber die Lehre war mir, keine Kugelschreiber mehr irgendwo liegen zu lassen. Sie hat auch nie wieder einen Kugelschreiber gefressen und sie hat nie wieder was anderes kaputt gemacht. Das muss man ehrlich mal sagen. Ich weiß nicht, was da los war.
1: Vielleicht hat sie geträumt, dass sie eine Superagentin ist.
0: Bis heute rede ich mir ja ein, wer weiß. Vielleicht ist dieser Kuli ungünstig vom Sofatisch auf den Teppich gefallen, ist dabei explodiert und Nala ist gar nicht schuld.
1: Nala hat ihn nur verteidigt, den Teppich.
0: Ja, genau. Und beim Verteidigen ist ein Blutbad entstanden. Vielleicht war es das. Nein, ich meine, die Muster ja drauf
1: umgekaut haben.
0: Jetzt haben wir unseren Actionfilm. Jetzt, jeder fragt mich ja nachher, waren denn Bissspuren auf den Kuli? Ich weiß es nicht mehr. Ich habe den genommen, habe den wutentbrannt weggeschmissen und dachte mir, Scheiße. Das dachte ich wirklich. Ja.
1: Verständlich.
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1: Ich bin Tine Klimach. Die US-Regierung hat auf die Einfuhren von 60 Handelspartnern einen Zoll von 10 bzw. 12,5% angekündigt, wegen angeblich unzureichender Maßnahmen gegen Zwangsarbeit. Darunter fallen auch bestimmte Produkte aus der Europäischen Union.
2: Pünktlich mit Ablauf der Frist für die bisherigen globalen Zölle um 6 Uhr morgens deutscher Zeit setzt Trump die neuen Abgaben in Kraft. Diese Zölle nun sollen juristisch unanfechtbar sein, mit einer neuen und sehr abstrusen Begründung, angeblich unzureichenden Maßnahmen gegen Zwangsarbeit in vielen Ländern. Je nach Handelspartner werden Zölle von 10 bis 12,5% fällig. Die Europäische Union wird da gemeinsam mit Taiwan, Japan und der Schweiz genannt. Aus den USA, Tina Eck.
1: Nach dem Rücktritt von Jens Spahn als Unionsfraktionschef dreht Kanzler Merz am Personalkarussell. Nach dpa-Informationen soll Gesundheitsministerin Nina Wagen auf den Posten von Thorsten Frey im Kanzleramt wechseln, der, wie bereits bekannt, Spahns Nachfolger antritt. Für sie soll CDU-Generalsekretär Carsten Lindemann Gesundheitsminister werden. Kanzler Merz wird die Entscheidungen voraussichtlich am Vormittag der Öffentlichkeit präsentieren. Die Teillegalisierung von Cannabis hat offensichtlich Folgen. Seit der Freigabe kamen mehr Menschen wegen der Droge in deutsche Krankenhäuser. Das schreiben Wissenschaftler im Fachjournal Deutsches Ärzteblatt International.
3: Die Wissenschaftler sehen mehr akute Vergiftungen durch Cannabis und mehr dadurch ausgelöste Psychosen. Allerdings sei der Anstieg moderat. Die Forscher diskutieren zwei mögliche Gründe. Erstens sei es denkbar, dass mehr Menschen Cannabis konsumieren. Wahrscheinlicher sei es allerdings, dass mehr Konsumenten auf hochpotentes medizinisches Cannabis umgestiegen sind. Das gibt es ziemlich leicht in Online-Apotheken zu kaufen. Die Regierung hat darauf schon reagiert und strengere Regeln für den Zugang zu medizinischem Cannabis auf den Weg gebracht. Thomas Bremser, Redaktion.
1: Der in einer Regensburger Bankfiliale getötete Mann war ein Mitarbeiter des Unternehmens. Man sei zutiefst bestürzt über den Verlust des Kollegen infolge dieses tragischen Unfalls, teilte die Hypovereinsbank am Abend mit. Ein 20-jähriger Deutscher soll mit einem Messer auf den Mitarbeiter in der Bank eingestochen haben, der später im Krankenhaus starb. Der mutmaßliche Täter soll heute dem Haftrichter vorgeführt werden.

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1: Ich bin Tine Klimach. Bundesgesundheitsministerin Nina Wagen soll übereinstimmenden Medienberichten zufolge neue Kanzleramtschefin werden. Neuer Gesundheitsminister wird demnach CDU-Generalsekretär Carsten Lindemann. Offiziell bestätigt ist das noch nicht.
2: Damit sieht es so aus, als ob der Wechsel von Kanzleramtschef Frei an die Fraktionsspitze der Union zu einem größeren Personalumbau führt. Frei soll nächste Woche zum Nachfolger von Jens Spahn gewählt werden. Dass Wagen dafür ins Kanzleramt geht, ist nicht überraschend. Sie galt zuletzt als Wunschkandidatin von Friedrich Merz, der etwa ihre Rolle bei der Gesundheitsreform immer wieder lobte. Ihre Arbeit im Ministerium übernimmt dann wohl Carsten Linnemann. Der hatte schon nach der Bundestagswahl die Chance, ins Kabinett zu wechseln, blieb da aber noch lieber Generalsekretär. Aus Berlin, Thomas Brockt.
1: Die weltweiten 10%igen Zölle laufen heute aus. Nun legt US-Präsident Trump nach. Die Regierung will zusätzliche Zölle auf Importe gegen 60 Handelspartner erheben, darunter auch die Europäische Union. Die neuen Zölle sind in Höhe von 10 und 12,5%. Als Begründung nennt Washington unzureichende Maßnahmen gegen Zwangsarbeit. Die EU verhängt gegen Google wegen unfairer Geschäftspraktiken eine Strafe von 890 Millionen Euro. Der US-Konzern hat nach Ansicht der Europäischen Kommission mit seiner Suchmaschine sowie dem App-Marktplatz Google Play Wettbewerbsregeln verletzt.
3: Damit riskiert die EU-Kommission einen neuen Konflikt mit US-Präsident Trump. Der hat früher schon Gegenmaßnahmen angedroht. Die EU-Kommission bestraft Google für die Verletzung von Wettbewerbsregeln mit dem App-Marktplatz Google Play. Dabei würden nämlich eigene Produkte stärker hervorgehoben und besser platziert als andere. Google hat erklärt, wenn man die EU-Forderungen erfüllen wolle, müsse man Echtzeitsuchfunktionen, etwa bei Hotel- und Flugsuchen, entfernen und Sicherheitsfunktionen ebenfalls. Vermutlich sieht man sich vor Gericht wieder. Aus Brüssel, Dieter Ebeling.
1: Die vom Irankrieg wirtschaftlich schwer getroffene Metropole Dubai bietet Anwohnern Prämien im Wert von umgerechnet 700 Euro, wenn sie Besucher in die Stadt holen. Jeder Anwohner könne Vergünstigungen erhalten, etwa bei Hotelübernachtungen, Essen im Restaurant und Tickets für Sehenswürdigkeiten, heißt es auf der Tourismus-Webseite Dubais. Örtlichen Berichten zufolge gingen in den ersten 48 Stunden des Programms mehr als 10.000 Bewerbungen ein.

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1: Ich bin Tine Klimach. Die US-Regierung hat auf die Einfuhren von 60 Handelspartnern einen Zoll von 10 bzw. 12,5% angekündigt, wegen angeblich unzureichender Maßnahmen gegen Zwangsarbeit. Darunter fallen auch bestimmte Produkte aus der Europäischen Union.
2: Pünktlich mit Ablauf der Frist für die bisherigen globalen Zölle um 6 Uhr morgens deutscher Zeit setzt Trump die neuen Abgaben in Kraft. Diese Zölle nun sollen juristisch unanfechtbar sein, mit einer neuen und sehr abstrusen Begründung, angeblich unzureichenden Maßnahmen gegen Zwangsarbeit in vielen Ländern. Je nach Handelspartner werden Zölle von 10 bis 12,5% fällig. Die Europäische Union wird da gemeinsam mit Taiwan, Japan und der Schweiz genannt. Aus den USA, Tina Eck.
1: Nach dem Rücktritt von Jens Spahn als Unionsfraktionschef dreht Kanzler Merz am Personalkarussell. Nach dpa-Informationen soll Gesundheitsministerin Nina Wagen auf den Posten von Thorsten Frey im Kanzleramt wechseln, der, wie bereits bekannt, Spahns Nachfolger antritt. Für sie soll CDU-Generalsekretär Carsten Lindemann Gesundheitsminister werden. Kanzler Merz wird die Entscheidungen voraussichtlich am Vormittag der Öffentlichkeit präsentieren. Im Südwesten Europas kämpft die Feuerwehr weiter gegen Waldbrände. Ein besonders großer wütet an der französischen Atlantikküste bei Bordeaux. Dort wurden inzwischen fast 20.000 Menschen vorsorglich evakuiert, die meisten von ihnen Urlauber.
3: Der Brand ist noch immer nicht unter Kontrolle und die Feuerwehr kämpft mit einem Großaufgebot gegen ein Wiederaufflammen des Feuers an verschiedenen Stellen, hieß es von den Behörden. Immerhin habe der Brand sich aber nicht in andere Bereiche verlagert. Mit Löschflugzeugen, hunderten Feuerwehrautos und Unterstützung aus anderen Regionen Frankreichs sind die Brandbekämpfer im Einsatz. Tausende evakuierte Urlauber, darunter auch etliche Deutsche, warten unterdessen in Ausweichquartieren darauf, wie es mit ihrem Urlaub weitergeht. Klarheit gibt es noch nicht. Aus Paris, Michael Evers.
1: Der Deutsche Städtetag fordert Galeria auf, Kommunen bei den Gesprächen zur Zukunft der Filialen einzubinden. 33 Standorte der Warenhauskette Galeria stehen auf dem Prüfstand. Schon in der Vergangenheit habe sich das bewährt, um passende und individuelle Lösungen für die Standorte und für die Mitarbeiter zu finden, sagte der Hauptgeschäftsführer des Städtetags, Christian Schuchert, den Zeitungen der Funke Mediengruppe.
4: Besonders hell wird gesungen, weil heute früher Freitag ist.
5: Juhu.
4: Freitag. Wir sind bei euch.
5: Oh Gott.
4: Tiziana.
5: Guten Morgen.
4: Verkehrskai.
6: Gute Fahrt.
4: Und Tom Meyer für Flücki. Und jetzt heißt es in 500 Millionen Sprachen, let's go, los geht's. Schade, dass sie das nicht auf Deutsch gesungen hat.
5: Auf geht's.
4: Hier ist Shakira mit ihrem World Cup, mit ihrem WM-Hit.

0: Das fragen wir uns besonders an einem frühen Freitagmorgen. What is Schlaf? Ja, Hathaway, vielen Dank dafür. Die Antenne Niedersachsen, Moin Show mit Tiziana.
1: Schönen guten Morgen.
0: Mit Verkehrskai.
2: Hilfe.
0: Und Tom Meier für Flücki. Es ist Freitag, es ist der 24. Juli 2026.
1: Ja.
0: Was ist passiert? Heute vor 45 Jahren wird eine der spektakulärsten archäologischen Stätten der Welt wiederentdeckt, nämlich Machu Picchu in Peru.
1: Ja,
0: ja. Diese geheimnisvolle Inka-Stadt hoch in den Anden, die fasziniert bis heute Millionen Menschen und zählt zu den bekanntesten Sehenswürdigkeiten der Welt. Dann, wenn ihr heute Geburtstag habt, dann feiert ihr zusammen mit Carmen Nebel. Kennt die noch jemand?
1: Die kenne ich noch.
0: Doch
1: meine
0: auch, ja?
1: Oma hat die so gerne geschaut.
0: Ja. Was schätzt ihr, wie alt die wird? Runder Geburtstag?
2: 106.
1: Ehrenlos. Ich glaube, sie wird 70.
0: Ja, 70 ist richtig.
1: Oh,
0: ja.
1: Ach,
0: wir kennen die großen Samstagabendshows.
1: Meine
0: Willkommen
1: Carmen,
0: bei Carmen Nebel. Genau, hat über viele Jahre das deutsche Fernsehen geprägt. Richtig klasse. Und heute ist Tag des Tequila. Oder der Tequila.
1: Oh.
0: Ich weiß gar nicht, was man richtig sagt. Die oder der, das Tequila-Getränk auf jeden Fall.
1: Ja.
0: Wer möchte, kann es genießen, aber eher am Wochenende später. Vielleicht heute früh erstmal beim Kaffee belassen. Genau. Euch einen guten Start in den Freitag.

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3: Das Wetter für Niedersachsen mit Tiziana, das ist ein frischer Freitagmorgen.
4: Ja, zwischen 9 und 15 Grad ist alles dabei. Dazu ist der Himmel über Niedersachsen überwiegend bewölkt. Es bleibt heute auch eher bewölkt. Nur gegen Nachmittag lockert sich besonders im Süden von Niedersachsen das so ein bisschen auf. Dann schaut sogar mal die Sonne schön raus. Und dazu messen wir Höchstwerte von 20 bis 23 Grad. Morgen liegen die Höchstwerte bei 28 Grad mit einem Mix aus Sonne und Wolken.
3: Es ist 5:35.
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3: Mit Hannes Westermann, guten Morgen. Die Finals in Hannover haben ja gestern erst angefangen und schon geht die erste deutsche Meisterschaft zu uns nach Niedersachsen, und zwar nach Wilhelmshaven. Und natürlich wurde der Sieg auf dem Wasser geholt. Daniel Flüß.
6: Ja genau, im Windsurfen in der Kategorie Raceboard Teamsprint, da hat das Team West vom Windsurfing Club Jade Wilhelmshaven gewonnen und der Star des Tages ist schon 62 Jahre alt. Ingard Borgel surft seit Anfang der 80er und hat am Steinhuder Meer einen so großen Vorsprung rausgefahren, dass ihre beiden Teamkolleginnen das Rennen nur noch zu Ende fahren mussten. Ihre direkte Gegnerin beim Start war übrigens gerade mal 18.
3: Menschen mit Schwerbehindertenausweis können kostenlos Busse und Bahnen nutzen. Daran haben Sozialverbände hier aus Nordniedersachsen jetzt erinnert. Wer bestimmte Merkzeichen im Ausweis hat, kann beim Landesamt für Soziales eine Wertmarke beantragen.
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9: Vorsicht bitte, Helfer auf der A1, Verkehrskeil.
10: Jemand hat bei der Autobahnmeisterei angerufen und hat gesagt, da liegen verlorene Bretter zwischen Kloppenburg und Wildeshausen West. Vorsicht auf der A1. Ansonsten sind die Straßen noch frei, aber ich habe einen Frühwarnservice für euch. Denn die A33, die wird heute Abend für eine Nachtbaustelle vollgesperrt. Ab 19 Uhr zwischen Haderberg und Borkelkloster Ösede. A33 Vollsperrung dann in Richtung Bielefeld. Der erste Blitzer heute früh ist im Kreis Cuxhaven, Blitzer Anhänger B73 zwischen Otterndorf und Altenbruch.
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3: Friggledy Friday. Schönen Freitagmorgen. Hier ist die Moin Show mit Tiziana.
4: Guten Morgen.
3: Mit Verkehrsguide.
10: Das fängt ja gut an.
3: Und Tom Meyer für Verkehr.
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0: Melissa Etheridge, Like the Way I Do. Wir rocken uns rein in den frühen Freitagmorgen. Gleich 6:35. Ihr habt die Antenne Niedersachsen Moin Show mit Verkehrskai.
1: Guten Morgen.
0: Mit Tiziana.
2: Moin.
0: Und mit mir Tom Meyer für Flücki. Ja, die Finals in Hannover, die haben jetzt den ersten richtigen Wettkampftag hinter sich. Und das war Wahnsinn, was in der Stadt los war. Ne?
1: Ja, ich bin mittags nach Hause gefahren. Da waren volle Ränge. Ich muss am Opernplatz immer vorbei. Und das wirkte auf mich so ein bisschen wie Miniaturwunderland. Weil du hattest auf der einen Seite diese wunderschöne Kulisse des Opernhauses und auf dem großen freien Opernplatz, da wurden Tribünen aufgebaut, Beachvolleyball hat da stattgefunden, gleichzeitig aber auch diese Kletterwand, die da ist. Es waren so viele Menschen da, es war so eine tolle Stimmung und dann ging das überhaupt erst los. Über den Tag ist es so voll geworden, dass die Ordner irgendwann gesagt haben, Leute, bitte kommt nicht mehr hierher. Es ist wirklich so knattervoll, aber dabei so positiv und so tolle Sommervibes. Böse Zungen sagen ja schon, wenn der Intendant der Oper mal volle Ränge sehen will, Herr Busse, dann gucken Sie doch mal aus Ihrem Bürofenster, während draußen ein Spiel läuft. Oh. Sagen böse Zungen. Oh. Hier wird sowas nicht.
0: Nein.
3: Oh. Gucken wir mal, was sonst noch so im Netz
4: ist. Check Niedersachsen.
0: Ja, wir bleiben beim Sport, wir bleiben in Niedersachsen. Neue Basketballliga für Braunschweig. Ja, unser Braunschweiger Dennis Schröder und Basketball-Weltmeister natürlich, der will seinen Sport jetzt komplett neu inszenieren. LGCY Series, so heißt das Ding, was er da starten will. Damit startet in Berlin morgen so ein Format. Die wollen Basketball, Entertainment und Social Media miteinander verbinden. Und das ist völlig verrückt. Also gespielt wird auf so einem digitalen Glasboden, was auch immer das genau ist. Die Spiele dauern kürzer und sogar so Dunks bringen 3 statt 2 Punkte. Ziel ist es vor allen Dingen, ein junges Publikum anzusprechen. Ähnlich wie bei diesen Fußballligen mit Influencern und Showelementen. Mit dabei sind auch Nationalspieler wie Franz Wagner, Andreas Obst und Isaac Bonga. Und Schröders Motto ist einfach Basketball neu definieren. Und das Tolle ist, ein etwas kleineres Format des Turniers, das kommt nächste Woche Mittwoch in den Schlosspark in Braunschweig. Und dann haben wir noch ein schönes Thema. Neue Banknoten in Sachen Euro soll es geben. Ne?
2: Ja, also vielleicht haben wir bald alle einen schönen Eisvogel oder sogar einen Beethoven im Portemonnaie. Oh. Denn die Europäische Zentralbank hat insgesamt 10 Entwürfe für neue Euro-Banknoten vorgestellt. Zur Auswahl stehen da jetzt 2 Themenwelten. Also zum einen so berühmte Europäer, wie zum Beispiel Beethoven, Marie Curie oder Leonardo da Vinci. Und die zweite Auswahl, Europas Flüsse und Vögel. Finde ich auch richtig schön.
0: Ja.
2: Und jetzt aber das Allerbeste. Wir bzw. generell alle Bürgerinnen und Bürger können jetzt online mit abstimmen, welches Design denen am besten gefällt. Also uns am besten gefällt. Und die endgültige Entscheidung soll dann bis Ende des Jahres fallen. Wann diese Scheine jetzt wirklich dann in den Umlauf geraten, ist noch nicht klar. Aber ich finde es richtig cool, dass man damit abstimmen kann.
0: Ja.
2: Und die sehen schick aus, Leute. Guckt euch die mal an.
1: Die Frage stellt sich, Beethoven oder Vögeln?
0: Ich sag dazu nur.
4: Der Banknoten nachmacht oder verfälscht oder nachgemachte oder verfälschte sich verschafft.
0: So. Und damit guten Start in den Freitag mit Ivani. Don't be so shy bei Antenne Niedersachsen.

Antenne Niedersachsen, die Moin-Show um 17:45 am Freitag. Ist euch schon mal aufgefallen? Es ist so schmunkeldunkel, ne? Als Frühaufsteher merkt man das, ne? Vor gut einer Stunde zur Arbeit geradelt, so, alles dunkel, ne? Die längsten Tage sind hinter uns jetzt auf jeden Fall. Naja, aber immerhin müssen wir keine Jacke anziehen.

0: teilweise bewölkt und mumpfelig in Niedersachsen, aber wir machen euch ein bisschen Sommer ins Radio jetzt auf jeden Fall mit dem Sommerhit vor den Nachrichten. Und das ist auch so ein Ding, ich liebe ja Sommerhits, wo es so feste Tänze zu gibt, ja. Selbst wenn ich sonst eigentlich gar nicht groß tanze. Aber so, diese ganze Social Media, wie bei Macarena, das war ja früher eigentlich, ja. Da gab es auch kein Social Media, war das der erste Social Media Tanz
1: überhaupt. Oder bei Sarah Larsson, da gibt es ja auch diese Tänze. Haben wir neulich erst versucht zu tanzen, leider sah es nicht so gut aus.
0: Zum Glück machen wir ja Hörfunk und kein Fernsehen. Und bei Michel Teló können wir jetzt auch ein bisschen so tanzen. Vielleicht nickt ihr ein bisschen im Auto mit zu Ai Sergio Pego aus Brasilien. Viel Spaß damit hier bei Antenne Niedersachsen. Zimmer.

0: CC. Morgen auch wieder etwas brasilianerisches Wetter.
1: Brasilianerisch?
0: Genau, das.
2: Gesundheit. 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
0: Aber es ist doch so, Tiziana, wir können uns aufs Wochenende freuen.
3: Ja, das stimmt. Der Samstag wird der schönste Tag. Da messen wir Höchstwerte von fast 28 Grad und kriegen eine angenehme Mischung aus Sonne und Wolken dazu. Heute ist es nochmal so ein bisschen durchmischter. Der Himmel ist eher bewölkt, außer gegen Nachmittag. Da klärt sich vor allem im Süden von Niedersachsen alles so ein bisschen auf. Schauer können trotzdem immer wieder dabei sein zwischendurch heute. Und das alles bei Höchstwerten zwischen 20 und 23 Grad.
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5: Ich bin Tine Klimach. Die US-Regierung hat auf die Einfuhren von 60 Handelspartnern einen Zoll von 10 bzw. 12,5% angekündigt, wegen angeblich unzureichender Maßnahmen gegen Zwangsarbeit. Darunter fallen auch bestimmte Produkte aus der Europäischen Union.
6: Pünktlich mit Ablauf der Frist für die bisherigen globalen Zölle um 6 Uhr morgens deutscher Zeit setzt Trump die neuen Abgaben in Kraft. Diese Zölle nun sollen juristisch unanfechtbar sein, mit einer neuen und sehr abstrusen Begründung, angeblich unzureichenden Maßnahmen gegen Zwangsarbeit in vielen Ländern. Je nach Handelspartner werden Zölle von 10 bis 12,5% fällig. Die Europäische Union wird da gemeinsam mit Taiwan, Japan und der Schweiz genannt. Aus den USA, Tina Eck.
5: Nach dem Rücktritt von Jens Spahn als Unionsfraktionschef dreht Kanzler Merz am Personalkarussell. Nach dpa-Informationen soll Gesundheitsministerin Nina Waken auf den Posten von Thorsten Frey im Kanzleramt wechseln, der, wie bereits bekannt, Spahns Nachfolger antritt. Für sie soll CDU-Generalsekretär Carsten Lindemann Gesundheitsminister werden. Kanzler Merz wird die Entscheidungen voraussichtlich am Vormittag der Öffentlichkeit präsentieren. Im Südwesten Europas kämpft die Feuerwehr weiter gegen Waldbrände. Ein besonders großer wütet an der französischen Atlantikküste bei Bordeaux. Dort wurden inzwischen fast 20.000 Menschen vorsorglich evakuiert, die meisten von ihnen Urlauber.
7: Der Brand ist noch immer nicht unter Kontrolle und die Feuerwehr kämpft mit einem Großaufgebot gegen ein Wiederaufflammen des Feuers an verschiedenen Stellen, hieß es von den Behörden. Immerhin habe der Brand sich aber nicht in andere Bereiche verlagert. Mit Löschflugzeugen, hunderten Feuerwehrautos und Unterstützung aus anderen Regionen Frankreichs sind die Brandbekämpfer im Einsatz. Tausende evakuierte Urlauber, darunter auch etliche Deutsche, warten unterdessen in Ausweichquartieren darauf, wie es mit ihrem Urlaub weitergeht. Klarheit gibt es noch nicht. Aus Paris, Michael Evers.
5: Der Deutsche Städtetag fordert Galeria auf, Kommunen bei den Gesprächen zur Zukunft der Filialen einzubinden. 33 Standorte der Warenhauskette Galeria stehen auf dem Prüfstand. Schon in der Vergangenheit habe sich das bewährt, um passende und individuelle Lösungen für die Standorte und für die Mitarbeiter zu finden, sagte der Hauptgeschäftsführer des Städtetags, Christian Schuchert, den Zeitungen der Funke Mediengruppe.
0: 3 Minuten vor 6, der Antenne Niedersachsen Stau- und Blitzerservice. Vorsicht, Helfer auf der A30, Verkehrskreis.
1: Ja, da läuft Kraftstoff aus, gerade jetzt, wo Benzin so teuer ist. A30 Bad Oeynhausen Richtung Osnabrück. Vorsicht, am Kreuz Bad Oeynhausen ist das. Ich habe einen Frühwarnservice für die A33, denn da gibt es am Abend eine Nachtbaustelle ab 19 Uhr. Vollsperrung zwischen Haderberg und Borkloklooster Ösede bis morgen früh dann in Richtung Bielefeld. Ansonsten sind die Straßen frei. Die neuesten Blitzer. Im Wendland steht ein Blitzeranhänger in Panneke, das ist Gemeinde Trebel. Im Kreis Lüneburg haben wir einen Blitzeranhänger in Handorf am Zubringer zur B404. Wenn ihr nach Navi fahrt, der Straßenname mit dem Blitzeranhänger ist an der Bundesstraße. Und im Kreis Aurich Blitzeranhänger Obganstadt im Bruckmerland, da ist 60. Hier ist der Straßenname Sandkasten, aber es ist nicht die Straße in Rechtsubweg.
0: Am Freitag mit Tiziana.
3: Moin.
0: Mit Verkehrskarte.
1: Gute Fahrt.
0: Und Tom Meyer für Flücki. Und wenn man liest, dass einer der erfolgreichsten Musiker unserer Zeit auf einen neidisch ist, dann hast du es wirklich geschafft. Ne? So geht's gerade zumindest Alex Warren. Der war zuletzt bei Ed Sheeran mit auf der Bühne. Mhm. Und Ed Sheeran hat Folgendes gesagt. Ich habe letztes Jahr jemanden kennengelernt, der einen Song veröffentlicht hat, auf den ich neidisch war. Ich habe den Track geliebt. Ich habe Kontakt zu ihm aufgenommen und gesagt, wir sollten diesen Song zusammen singen. Ich liebe ihn.
3: Das Krasse ist, Alex Warren hat vor ein paar Jahren einfach noch auf der Straße gelebt. Also mit 17 ist er auf die Straße und ich finde, es klingt wie so eine Filmstory.
0: Absolut. Ein Fiebertraum. Hier ist er, Alex Warren, für euch bei Antenne Niedersachsen.

0: Antenne Niedersachsen, 4 nach 6, die Moin-Show mit Tiziana.
1: Moin.
0: Mit Verkehrskai.
2: Gute Fahrt.
0: Und mit mir Tom Meyer für Flücki. Und manchmal haben wir auch so Momente, da gucken wir so, auch, ja, was die Kollegen von anderen Radiosendern so machen. Und manchmal finden wir das auch richtig gut.
1: Ja, ist gerade erst wieder passiert. Die Kollegen von der Bayerischen Antenne hatten Mark Forster im Interview.
0: Oh ja.
1: Das Ding ist, die haben ihm kein normales Interview, geführt, sondern ihm so einen Jungen vor die Nase gesetzt. Der war verkleidet, auch als Mark Forster. Und das Interview ging richtig gut los.
3: Hi, ich bin Mark Forster. Hi. Und heute bei mir im Interview ist Mark Forster.
4: Stark, also Applaus für den Gag.
3: Hallo Mark.
1: Und dann kommen da die Fragen und alle samt stammen die aus Mark Forsters Song Chöre.
3: Warum machst du dir den Kopf?
4: Ach, weiß ich gar nicht, so einen Kopf mache ich mir gar nicht.
3: Wovor hast du Schiss?
4: Irgendwie wusste ich, dass die Frage kommt. Ja, vor ganz vielen unterschiedlichen Dingen.
3: Was gibt's da zu grübeln?
4: Ja, ich bin halt, okay, jetzt hast du mich.
3: Okay, nächste Frage. Was hast du gegen dich?
4: Nix. Natürlich habe ich nichts gegen mich per se, weißt du?
3: Ja.
4: Aber manchmal kommen da schon so Gedanken, also bin ich gut genug? Und dann wäre es schon schön, wenn jemand zu mir sagen will, ja, du bist gut genug.
3: Wann hörst du damit auf?
4: Liest du das alles ab eigentlich?
3: Ja.
0: Und ich stelle mir vor, bei Marc im Kopf, der kennt ja seinen Song in- und ja. auswendig. Wenn ja. dann weiß der überlegt weiß, schon immer kommt. Im Kopf, was als nächstes
4: ja.
0: kommt, wenn man
4: ja,
0: darauf
4: ja.
0: antwortet.
1: Total, ja. Aber man hat auch gemerkt, er war ein bisschen überfordert. Ja. Aber genau das hat es auch so lustig gemacht.
4: Okay. Du bist gut, Mann. Du bist gut.
3: Meinst du, du bist gut genug?
4: Ja.
0: Also liebe Grüße nach Bayern. Richtig gute Idee, Mark Forster, von dem kleinen Mark Forster zu interviewen. Hier haben wir den einzig wahren Mark Forster jetzt mit Lea zusammen bei Antenne Niedersachsen. 3 Uhr nachts.

0: steht mit Wumms, der unvergessene Avicii, Wake Me Up, 12 nach 6, die Antenne Niedersachsen, Moin Show hier mit Tiziana.
1: Guten Morgen.
0: Mit Verkehrskai und Tom Meyer für Flücki. Seit gestern ist sie draußen, die neue Netflix-Staffel Kaulitz und Kaulitz.
1: Oh, und ich habe gestern nicht geschafft reinzugucken. Oh. Ich muss das heute nachholen.
0: Ich weiß gar nicht, ob ich mir das jemals angucke. Ich finde die auch witzig, aber irgendwie so eine volle Dreiviertelstunde, wie lange so eine Folge dauert, ich glaube, nee, das ist zu viel. Aber viele gucken es und viele finden es toll, ja. Diese Reality-Doku-Serie rund um die Zwillinge Bill und Tom Kaulitz von Tokyo Hotel natürlich früher auf Netflix. Und da geht es wirklich in vielerlei Hinsicht heiß her. Ne?
1: Ja, ja. Und als wir hier in der Redaktion darüber gesprochen haben, haben wir festgestellt, es gibt da jemanden, die unser neuer Superfan in der Freitags-Quiz-Rubrik Hall of Fan werden könnte. Mhm. Also Hall of Fan, da kommen ja nur diejenigen rein, die alle Fragen, beziehungsweise ganz viele Fragen, rund um ein bestimmtes Thema richtig beantworten können. Und es ist unsere Moin Show-Produzentin Jette.
0: Yay.
1: Sie sagt, sie kennt sich bestens mit den Kaulitz-Zwillingen aus.
0: Oder?
2: Sagt ihr, glaube ich,
0: ja. So, ja.
1: Wir hoffen, wir zählen jetzt auf dich.
0: Aber da gibt es schon eine Begeisterung, ne?
2: Ja, schon. Also Tokyo Hotel-Fan war ich nie, war aber auch ehrlich gesagt nicht so meine Zeit. Und während Corona habe ich halt deren Podcast für mich entdeckt und ich höre eigentlich gar keine. Außer deren. Und
1: das heißt,
2: dann taucht man so ein bisschen ab.
1: Du magst mehr die Persönlichkeiten als deren
2: Total,
1: Musik.
2: Total, ja, ehrlicherweise.
0: Auch noch nie auf einem Konzert?
2: Also ich habe sie beim Deichbrand mal gesehen. Mhm. Das war aber auch ausgerechnet das Jahr, wo es abgebrochen wurde, weil deren Technik versagt hat. Also haben sie 2, 3 Songs gespielt und das war's. Aber so ist das. Sehr
3: ich habe sie 2 Tage später in Köln beim CSD gesehen. Und fand ich ganz auffällig, wie der Tom auf seinen Bruder aufpasst.
2: Ja.
3: Also Bill kriegt wirklich vorne komplett die Bühne. Der macht echtes Zirkuspferd. Und der Tom ist immer einen Schritt hinter dem. Und du hast so dieses Gefühl, der verhält sich eigentlich wie der größere Bruder. Also es ist,
2: absolut. Ja. Vor allen Dingen sagen sie ja auch immer, ja, der ist ja auch 10 Minuten älter.
3: Merkt ihr, dass man das könnte sein, dass du das schon mal einen sicheren Punkt
1: findest. Guckst du Kaulitz und Kaulitz? Hast du die letzten beiden Staffeln?
2: Ja, sicher. Ich habe auch jetzt den Trailer schon mehrmals geguckt. Das wird, glaube ich, richtig gut, weil es auch noch mal eine komplett andere Seite der Jungs zeigt. Also man sieht ja immer viel Glamour und das ist alles super schön und toll und gerade auch diese Patchwork-Familie mit Heidi Klum und so weiter. Das ist ja ein Riesenkonstrukt, was die da haben. Und da nehmen die einen halt einfach mit. Und jetzt scheint es auch mal zu knallen. Und ich bin gespannt, wie das wird.
0: Also unsere Jette ist im Laufe der Monate zur Kaulitz-Expertin geworden. Ja, und wir wollen schauen, ob sie es schafft. In die Hall of Fame zu den Brüdern Bill und Tom Kaulitz. Heute gleich um 7:15 hier bei Antenne Niedersachsen. Jetzt die Man at Work mit

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0: Das Wetter für Niedersachsen mit Tiziana. Viele Wolken am Himmel und deswegen kommt es einem noch dunkler vor jetzt morgens. Ne?
1: Ja, dazu messen wir um die 12 Grad. Es ist noch frisch. Das Schöne ist, die Wolken lockern sich immer mal wieder auf und dann schaut auch mal die Sonne raus im Laufe des Tages. Vor allem aber gegen Nachmittag und im Süden von Niedersachsen. Dazu messen wir Höchstwerte zwischen 20 und 23 Grad. Und morgen, der Samstag, der wird richtig schön. Wir reden von Höchstwerten von um die 28 Grad und eine Mischung aus Sonne und Wolken.

0: Verbrechen aus. Die Hintergründe sind noch völlig unklar. Ein Spaziergänger hatte eine tote 73-Jährige im Essehofer Holz entdeckt. Nach dem Rücktritt von Jens Spahn dreht sich das Personalkarussell in der Union weiter. Gesundheitsministerin Nina Wagen soll übereinstimmenden Medienberichten zufolge auf den Posten von Thorsten Frey im Kanzleramt wechseln. Der folgt ja auf Spahn. Das Gesundheitsministerium soll dann CDU-Generalsekretär Carsten Linnemann übernehmen. Und jetzt mehr aus eurer Region.
1: Mit Hannes Westermann, guten Morgen. Eine nächtliche Attacke in einer Emder Wohnung beschäftigt aktuell das Landgericht Aurich. In Emden soll nämlich ein 34-Jähriger einen Mann so brutal zusammengeschlagen haben, dass der wenige Tage später im Krankenhaus gestorben ist.
2: Laut Anklage hat er das Opfer Ende Januar in einer Wohnung mitten in der Nacht attackiert. Der 53-Jährige lag betrunken auf einem Sofa und hatte keine Chance. Dahinter soll ein Beziehungsstreit stecken. Jetzt muss er sich vor dem Landgericht Aurich wegen Mordes verantworten. Ein Urteil soll noch diesen Monat fallen. Daniel Flüß, Regionalredaktion.
1: Eine große Finanzspritze hat der Hafen Papenburg bekommen. Vom Land Niedersachsen gab es über 22 Millionen Euro. Mit dem Geld wird eine Anlage ausgebaut, die den Schlamm aus der Ems besser entfernen kann. Außerdem wird die Seeschleuse repariert. Die ist ja quasi das Tor zum Hafen. Ohne sie läuft da gar nichts. Insgesamt kostet das Projekt fast 50 Millionen Euro.
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5: Jo, alles noch frei, Verkehrskai.
6: Schönes Autofahren. Ich habe einen Frühwarnservice. Nur, dass ihr es schon mal gehört habt. Am Abend wird die A33 über Nacht voll gesperrt. Ab 19 Uhr zwischen Haderberg und Borkloh-Kloster Ösede. Nachtbaustelle A33 dann in Richtung Bielefeld. Die neuesten Blitzer. Wir haben im Kreis Lüneburg einen Blitzeranhänger in Neu-Sülbeck, Gemeinde Reinsdorf. Blitzt in Richtung Sülbeck. Und im Wendland Blitzeranhänger in Panneke, das gehört zur Gemeinde Trebel.
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5: Hey, Andreas schickt uns eine Nachricht an die Antenne Niedersachsen Moin Show. Guten Morgen, ich wünsche euch einen schönen Freitag und einen schönen Start ins Wochenende.
7: Oh, gleichfalls,
5: Andreas. Danke, wünsche ich dir auch. Ja, wir sind die Moin Show mit Tiziana,
7: Verkehrskai
5: und

0: Romano und dazu Duo Expressi, bitte. Più bella cosa. Richtig italienisch geht's Richtung Freitag mit der Antenne Niedersachsen-Neutschau.
1: Hilfe. Tedeschi. Holt uns jemand ab, bitte.
0: Es ist 5:05, wir sind Tiziana.
1: Guten Morgen.
0: Verkehrskai.
2: Guten Morgen.
0: Und Tom Meyer für Flücki. Ja, und während bis Sonntag noch die Tour de France läuft, macht sich eine Gruppe Freunde aus Niedersachsen auf DDR-Club-Fahrrädern auf den Weg und radelt für einen guten Zweck.
1: Auch genannt Tour de Club.
0: Ja.
1: Statt Tour de France.
0: Genau.
1: Die erste hat vor 3 Jahren stattgefunden. Es ging Richtung Amsterdam. Jetzt gibt's einen Nachfolger. Es geht von Buchholz in der Nordheide Richtung Harz. Und Basti ist mit dabei.
3: Moin.
1: Also Basti, ihr seid auf diesen Klappfahrrädern unterwegs. Ihr fahrt weite Strecken. Erzähl mal, wie ist das so?
3: Das ist klein und unbequem. Also Geschwindigkeiten kannst du damit nicht reißen. Und nach Amsterdam war das ja relativ entspannt, so von den Höhenmetern. Da haben wir dieses Mal was anderes vor der Brust.
0: Ja, ins Sauerland, also beziehungsweise ins hessische Sauerland sozusagen, nach Willingen, da geht es ja schon ganz schön hoch. Ich glaube, was sind denn da für Berge? 700 Meter doch, glaube ich, 800 oder so, oder?
3: Wir haben am letzten Tag, also die letzten 2 Tage haben wir, glaube ich, 2,5 oder 3000 Höhenmeter.
1: Boah. Ja, da brennt euch der Arsch danach.
0: Ja.
3: Ja. Dafür gibt es ja so Betäubungscreme.
1: Ah, ihr habt also schon vorgesorgt.
3: Ja, also man lernt ja auch auf seinen Fehlern, ne? Das muss man ja auch sagen.
0: Ist das rezeptfrei?
3: Ja, das ist rezeptfrei tatsächlich.
1: Herrlich, ich wusste gar nicht, dass es sowas gibt.
3: Ja, also sozusagen, dass keine Reibung entsteht und dann gibt es halt auch noch mit so einer Betäubungsfunktion.
0: So, man lernt doch nie aus. Also folgt den Jungs fleißig, um alles von dieser Tour de Club mitzubekommen. In etwa 8 Stunden geht's los. Die passende Musik jetzt, wir lassen sie erstmal langsam angehen, werden dann langsam schneller, intensiver mit Harry Styles, American Girls bei Antenne Niedersachsen.
1: Moin!

0: auf Richtung Wochenende. Das war Ava Max in der Antenne Niedersachsen. Moin Show mit Tiziana.
1: Schönen guten Morgen.
0: Mit Verkehrskai.
2: Gute Fahrt.
0: Und mit mir Tom Meyer für Flücki. Freitags. Ist ja ein toller Tag, um mal ja, so ein bisschen zurückzublicken auf die Woche.
1: Ja. Ich sag's wie es ist, wir hatten ja wahnsinnig viel Spaß mit euch. Unter anderem mit einem Versprecher von Tom. Inzwischen ist Joe Cocker bei uns offiziell umbenannt in...
0: Joe Cocker.
1: Ja, und auch ihr habt uns dann eure Versprecher geschickt. Einen wollen wir euch nicht vorenthalten, weil Tina aus Lehtsdorf, aus Ostfriesland, die hat uns eine Nachricht geschickt.
3: Ich hatte auch mal so einen Versprecher in peinlichen. Ich habe eine Hornhautverkrümmung auf dem Auge. Und ich habe gesagt, ich habe eine Vorhautverkrümmung.
1: Ja. Prost, Mahlzeit.
0: Ja, Tine, wir wünschen dir gute Besserung mit deiner Hornhautverkrümmung. Und wir schaffen diesen Freitag auch noch gemeinsam jetzt mit The Weeknd. Schon mal zum drauf freuen. Save Your Tears bei Antenne Niedersachsen.

0: die Sonne kämpft sich so ein bisschen durch die Wolken. We The Weeknd. Durch den Sound von Save Your Tears. Das ist Antenne Niedersachsen. Die Moin Show um 13 vor 7. An einem schönen Freitag. Also Freitag ist ja per se schon mal schön, auch wenn das Wetter nicht so schön ist. Aber wenn ihr gerade vor eurem Kleiderschrank steht und euch fragt, welche Unterhose ziehe ich denn an? Wählt weise, denn es könnte sein, dass ihr so eine innige Unterhose anhabt oder dass er auch so einen Hype auslöst, wie das der Fußballspieler von Spanien, das große Talent Lamine Yamal, gemacht hat.
1: Ja.
2: Beim WM-Finale und den Feierlichkeiten ist nämlich aufgefallen, dass der immer wieder, also man hat so ein bisschen den Rand von seiner Boxershorts gesehen. Die guckte so aus der Hose raus und darauf zu sehen war das Logo einer Frankfurter Streetwear-Marke. Und das Ergebnis war, das Ding war ein echter Verkaufshit. Laut Medienberichten waren die Boxershorts nämlich kurz nach dem Finale im ganzen Onlineshop komplett ausverkauft.
0: Aber die haben dem von der Firma bestimmt gesagt, halt doch mal den Rand, halt doch mal den Rand. Und dann hat er den Rand von der Unterhose tatsächlich gehalten und so ein bisschen in die Kameras gezeigt. Also vielleicht sollten wir zur EM 2028 unsere eigenen Moin-Show-Boxershorts rausbringen. Mit Flücki drauf, wo das groß da drauf
2: ist. Ich weiß nicht, ob ich eine Unterhose anziehen würde, wo Flücki drauf ist.
0: Doch, bestimmt. Lennart Karl auf jeden Fall, der macht das. Der trägt die dann an meinem entscheidenden Tor und dann, bam, das wird was. So, man darf ja noch träumen. Vorher, Tayo Cruz und Kylie Minogue, der Sommerhit vor den Nachrichten. Das ist Higher. Gleich bei Antenne Niedersachsen.
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0: Aya, Tayo Cruz und Kylie Minogue.
1: Und jetzt das Wetter. 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
0: Tiziana, das wird richtig gut, ne?
2: Ja, das Wochenende herrlich. Der Samstag, sehe ich hier auf meinen Wettermodellen, wird der schönste Tag der Woche. Da messen wir Höchstwerte von fast 28 Grad stellenweise in Niedersachsen. Und dazu kriegen wir so eine freundliche, angenehme Mischung aus Sonne und Wolken dazu. Heute ist es nochmal so ein bisschen durchmischter. Der Himmel ist eher bewölkt. Außer gegen Nachmittag, da klärt sich der Himmel dann vor allem im Süden von Niedersachsen so ein bisschen auf. Schauer können trotzdem heute im Laufe des Tages immer mal wieder dazwischen sein und dazu messen wir Höchstwerte zwischen 20 und 23 Grad.
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4: 5:07, ich bin Alena Triebold. Guten Morgen. Nächste Hiobsbotschaft oder doch mal wieder ein bisschen Rückenwind? Volkswagen legt heute Morgen die Bilanz fürs erste Halbjahr vor.
5: Die Beschäftigten dürften da natürlich wieder ein besonderes Auge drauf haben. Noch immer steht ja ein weiterer großer Jobabbau im Gesamtkonzern im Raum. Auch Werke sind in Gefahr. Im August stehen auch an den Standorten Wolfsburg, Braunschweig und Salzgitter Betriebsversammlungen an, auf denen der Vorstand den Beschäftigten Rede und Antwort stehen soll. Daniel Flüß, Regionalredaktion.
4: Nach dem Fund einer Frauenleiche in Lehre im Kreis Helmstedt geht die Polizei von einem Verbrechen aus. Ein Spaziergänger hatte die Tote vorgestern in einem Wald entdeckt. Laut Polizei handelt es sich um eine 73-Jährige. Die Ermittler haben Spuren am Fundort im Essehofer Holz gesichert, suchen nach dem Auto der Frau und hoffen auch auf mögliche Zeugen, die was gesehen haben könnten. Denn was genau passiert ist, ist weiter völlig unklar. Und die weiteren Meldungen des Morgens hat jetzt David Riemer.
6: Nach dem Wechsel an der Spitze der Unionsbundestagsfraktion baut Kanzler Merz auch die Bundesregierung und sogar die Parteiführung um. Sein Personalpaket, das er aller Voraussicht nach heute präsentieren will, fällt umfangreicher aus als von vielen erwartet. Gesundheitsministerin Warken soll auf Freys Posten im Kanzleramt wechseln und für sie soll CDU-Generalsekretär Linnemann Gesundheitsminister werden. US-Präsident Trump gibt nicht auf. Heute läuft der gesetzliche Rahmen für globale Zölle aus. Nun hat er eine neue Grundlage für Importgebühren gefunden. Trump will auf die Einfuhren von 60 Handelspartnern einen Zoll von 10 bzw. 12,5% erheben. Darunter fallen auch bestimmte Produkte aus der Europäischen Union. Der Deutsche Fußballbund lädt heute um 11 Uhr zu einer Pressekonferenz. Das Thema dürfte klar sein, die Verpflichtung von Jürgen Klopp als Bundestrainer. Sein Name wurde in der Einladung zwar nicht genannt, doch das hat nur formale Gründe.
0: 3:07, der Antenne Niedersachsen Stau- und Blitzerservice. Verkehrsguy, Staumelderin Jacqueline, die hört uns auf der A2.
7: Und bei uns in Niedersachsen läuft es, aber sobald ihr Hannover Richtung Berlin über die Landesgrenze fahrt, auch heute wieder Probleme. In Sachsen-Anhalt staut es sich ab Allerengersleben 24 Minuten mehr. Grund ist, am Rastplatz Lorkberg hat ein Schwertransporter in der Baustelle eine Panne. Ganz enges Ding. Jetzt sagt die Einsatzleitung, weil es ein Schwertransport ist, können wir nicht einfach mit dem Schlepper dahin kommen. Die Bergung wird sich voraussichtlich bis Mittag hinziehen. Also bis Mittag dicke Probleme auf der A2 nach der Landesgrenze. Guten Morgen auf die A1 Bremen Richtung Osnabrück. Bei euch der Baustellenstau an der Weserbrücke. Ab Oppusen-Mahndorf 8 Minuten mehr. Und die neuesten Blitzer. Wir haben im Kreis Aurich einen Blitzeranhänger in Upganschott, Bruckmerland, 60 ist da. Der Straßenname ist Sandkasten. Und Blitzeranhänger im Kreis Lüneburg, Neu-Sülbeck, Gemeinde Reinsdorf. Es wird geblitzt in Richtung Sülbeck.
0: Mit Tom Meyer für Flücki, mit Verkehrsguy und mit Tiziana.
2: Hallo.
0: Und Ende der Woche ist bei uns natürlich Fan-Freitag. Das heißt, es steht eine neue Runde Hall of Fame an.
2: Und auch bei uns im Redaktionsteam gibt es einige Menschen mit nischigem Angeberwissen, das wir jetzt auf die Probe stellen wollen.
0: Und eine aus diesem Team ist natürlich auch unsere Jette Fricke, Produzentin am Morgen, die uns über die Schulter schaut und natürlich hilft mit aktuellen Sachen. Jetzt hilft ihr keiner, denn sie möchte in die Hall of Fame kommen für die Kaulitz-Brüder, das ist ihr Fachgebiet.
8: Ja, ne? Man muss dazu sagen, normalerweise bereite ich diese Kategorie immer vor. Dementsprechend bin ich jetzt ganz aufgeregt, was auf mich zukommt, weil ich gar keine Ahnung habe.
2: Du schaffst
8: das. Ist sehr schön. Bin gespannt.
0: Ja, wir sind auch gespannt, ob es gleich klappt nach den Bengals. Und das hier sind Glockenbach und Tom Walker. Das ist Home für euren Freitagmorgen.

0: Meine Frau und ich singen dazu immer auf der Autobahn, fahren wie ein Holländer, wenn sie mal wieder so links voll rauszieht. Die Bengals wollen nach den Ägypten. Es ist 6:06. Schönen guten Morgen, hört die Moin-Show von Antenne Niedersachsen. Mit Tiziana, mit Verkehrskai.
1: Gute Fahrt.
0: Und Tom Meyer für Flücki. Ja, passend zum Wochenende gibt es jetzt die komplette neue Staffel Kaulitz und Kaulitz. Also, wenn der Sonntag etwas verregneter wird, könnt ihr vielleicht Netflix anschmeißen und euch das ansehen.
2: Juhu.
0: Das ist diese Doku-Serie über Deutschlands Lieblingszwillinge. Und da bietet es sich ja an, um jemanden in unsere ehrenwerte Ruhmeshalle der Superfans einziehen zu lassen, würde ich sagen, oder?
2: Ja,
0: wir gucken mal hier.
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0: Unsere heutige Kandidatin, die bereitet diese Spielrunden eigentlich immer selber vor. Die sitzt jeden Morgen mit uns im Studio. Produzentin Jette kennt sich bestens mit den Kaulitz-Brüdern aus. Also behaupten wir zumindest. Aber Jette, du bist schon ein kleiner Fan, oder?
2: Ja, schon. Also ich liebe den Podcast und auch die Serie, aber auch einfach deren Attitüde. Also einfach dieses kein Blatt vom Mund nehmen und halt einfach größtmöglichen Spaß haben. Das ist schon... Kann man sich schon eine Scheibe von abschneiden.
4: Dann schauen wir doch mal, ob du als Superfan in unsere berühmte Hall of Fame einziehen kannst. Aber jetzt mal auf der anderen Seite.
2: Ja, man muss dazu sagen, normalerweise bereite ich diese Kategorie immer vor. Dementsprechend bin ich jetzt ganz aufgeregt, was auf mich zukommt, weil ich gar keine Ahnung habe.
4: Du schaffst
0: das. Ist sehr
2: ich
0: schön.
2: Bin gespannt.
4: Also du kennst ja die Regeln, ich erkläre es aber nochmal für alle.
1: Das ist sehr lieb.
4: Und zwar ist es so, du hast jetzt 60 Sekunden insgesamt Zeit für so viele Fragen wie möglich. Mindestens 5 richtige brauchst du, dann bist du offizielles Mitglied in unserer Antenne Niedersachsen Hall of Fame. Sobald Tom die erste Frage gestellt hat, beginnt die Zeit.
0: Bist du bereit?
2: Weiß ich nicht. Ja, irgendwie schon, natürlich.
0: Los geht's. Was passiert am Anfang von jeder Folge vom Podcast Kaulitz Hills Senf aus Hollywood?
2: Sie trinken Cocktail.
0: Ja. Wie viele Minuten liegen zwischen Bill und Tom Kaulitz Geburt?
2: Da sind sie, die 10.
0: Ja. Wie heißen die Hunde von Bill Kaulitz?
2: Alfie und den zweiten weiß ich gerade nicht.
0: Alfie Perlpop und Alvin Browndot. Wie hießen die beiden anderen klassischen Tokyo Hotel Mitglieder?
2: Georg und Gustav.
0: Bei welcher Castingshow trat Bill Kaulitz als Kind auf noch
2: Star
0: bevor...
2: Search.
0: Boah. In welcher Romanverfilmung von Caroline Wahl spielt der Song Durch den Monsun von Tokyo Hotel eine wichtige Rolle für die Schwestern Tilda und Ida?
2: Boah, weiß ich nicht.
0: 22 Bahn. In welchem Jahr zogen Bill und Tom Kaulitz nach Los Angeles? Vor oder nach 2015?
2: Vor.
0: An welchen niedersächsischen Orten haben die Kaulitz-Brüder gelebt?
2: Hannover und... weiß ich nicht.
0: Eine Antwort reicht schon, lassen wir gelten. Und wo trägt Bill Kaulitz seine Date-Termine ein?
2: In seinen Männerkalender.
0: Und welche Baustelle war zentraler Bestandteil der zweiten Staffel Kaulitz und Kaulitz?
2: Bills Haus.
0: Was genau? Der dran?
2: Der Pool.
0: Ja!
4: Juhu, damit ist die Zeit um.
0: Das waren jetzt wie viele richtige Antworten?
1: Das sind 8 richtige Antworten.
4: Boah. Du hast es geschafft.
3: Herzlich willkommen in der Antenne Niedersachsen Hall of Fame.
2: Ja, ich danke der Corona-Zeit, dass sie mir diesen Podcast reingespült hat, dass ich dadurch so ein bisschen da reingerutscht bin. Und ich danke auch allen, die das immer mit mir aushalten, diesen Podcast zu hören und auch die Serie zu gucken. Also Grüße gehen raus an meinen Freund und meine Familie, die halten immer tapfer durch. Und ich wünsche allen ganz viel Spaß bei der neuen Staffel Kaulitz und Kaulitz. Und dann bleibt mir nichts mehr zu sagen, außer Only Love, Don't Hate, Podcast-Hörer werden es kennen. Tschüss, ihr Mäuse.
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0: informiert, wenn es passiert. Verkehrskai, gerade wurde die B401 gesperrt.
1: Ja, im Emsland. Kein Durchkommen nach einem Unfall in Dörpen. Oh, und andere Meldung. Hunde laufen frei auf der B213. Vorsicht zwischen Nordhorn und dem Zubringer nach Südlohne. Da sind zwei Hunde auf der Autobahn.

0: Ellie Goulding in der Antenne Niedersachsen. Moin schon. Ihr merkt, es ist Freitag. Wir sind gut drauf. Ihr seid hoffentlich gut drauf. Es ist 7:15. Tiziana hier am Start.
1: Moin.
0: Verkehrsguy.
2: Gute Fahrt.
0: Und Tom Meyer für Flücki. Und ihr könnt auch schon mal ein bisschen eure Stimmen ölen, denn jetzt haben wir einen Song für euch, der auf jeder Party die Leute mitgrölen lässt. Oh. Kings of Leon.
1: Was ein Banger.
0: Sex on Fire. So ein Song, der, wie es bei den meisten richtig erfolgreichen Hymnen so ist, eigentlich nie geplant war, ne?
1: Ja, ich sag euch, wie das war. Frontmann Caleb hatte nämlich schon die Melodie und war dann noch auf einer Suche nach dem Text, wie man halt so einen Song schreibt. Mhm. Und beim ersten Versuch hat er den Refrain mit den Worten "The sex is on fire" einfach improvisiert. Mhm. Ja. Woher das kam, wir wollen es gar nicht genau wissen. Wichtig ist, der Rest der Kings of Leon fand es richtig gut. Mhm. Die haben gesagt, lass die Zeilen unbedingt genau so, bau den Rest vom Text einfach drumherum. Und zack, wird's einer der besten Rocksongs der Geschichte.
0: Ja, laut Caleb, die beste Entscheidung seiner Karriere. Grüße gehen raus, würde ich mal sagen, auch an ihn und an die restlichen Kings of Leon, dass sie uns so ein Brett beschert haben.
1: Amen, danke.
0: Hier ist Sex on Fire jetzt für euch zum Start ins Richtung Wochenende. Ja. Genau, in Richtung Wochenende auf jeden Fall. Das macht richtig Laune. Sex on Fire, Antenne Niedersachsen.
1: Moin.

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7: Das Wetter für Niedersachsen mit Tiziana. Und ja, so ein Jäckchen brauchen wir schon heute Morgen, ne?
8: Ja, ich sag nur 13 Grad. Dazu gibt's viele Wolken in Niedersachsen. Stellenweise lichten die sich so ein bisschen im Laufe des Tages, dann luschert auch mal ab und zu die Sonne durch. Besonders gegen Nachmittag und im Süden von Niedersachsen. Da zeigt sich dann oft die Sonne. Zwischendurch kann es immer mal wieder so ein paar kleinere Schauer geben. Und dazu messen wir Höchstwerte zwischen 20 und 23 Grad. Morgen. Mhm. Wisst ihr, der Morgen
7: also
8: ist
7: der
8: ja der
7: Sonnenabend.
8: Samstag.
7: Morgen
8: nicht,
7: Abend, Sonnabend,
8: genau,
7: sag's
8: genau.
7: Doch. So.
8: Aber ja, naja, da wird auf jeden Fall wunderschön. Wir reden hier von einer Mischung aus Sonne und Wolken und Höchstwerten von fast 28 Grad.
7: Ah.
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0: Gesundheitsministerin Nina Wagen. Ja, und das Gesundheitsministerium soll künftig CDU-Generalsekretär Carsten Linnemann schmeißen. Nach dem Lasterbrand gestern auf der A1 am Maschener Kreuz südlich von Hamburg wird es noch bis morgen Einschränkungen geben. Die rechte Spur und der Standstreifen in Richtung Bremen sind für Reparaturarbeiten noch gesperrt. Und jetzt mehr aus eurer Region.
1: Mit Hannes Westermann, guten Morgen. Die Finals in Hannover haben ja gestern erst angefangen und schon geht die erste deutsche Meisterschaft zu uns nach Niedersachsen, und zwar nach Wilhelmshaven. Und natürlich wurde der Sieg auf dem Wasser geholt. Daniel Flüß.
2: Ja genau, im Windsurfen in der Kategorie Raceboard Teamsprint, da hat das Team West vom Windsurfing-Club Jade Wilhelmshaven gewonnen. Und der Star des Tages ist schon 62 Jahre alt. Ingard Borgel surft seit Anfang der 80er und hat am Steinhuder Meer einen so großen Vorsprung rausgefahren, dass ihre beiden Teamkolleginnen das Rennen nur noch zu Ende fahren mussten. Ihre direkte Gegnerin beim Start war übrigens gerade mal 18.
1: Menschen mit Schwerbehindertenausweis können kostenlos Busse und Bahnen nutzen. Daran haben Sozialverbände hier aus Nordniedersachsen jetzt erinnert. Wer bestimmte Merkzeichen im Ausweis hat, kann beim Landesamt für Soziales eine Wertmarke beantragen.
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5: Und wir fragen uns jetzt natürlich, was ist mit den Hunden, Verkehrskarte?
6: Ja, auf der B213 in der Grafschaft, da sind einem beim morgendlichen Gassigehen die zwei Dölmer ausgekommen. Vorsicht, Hunde laufen frei auf der B213 zwischen Nordhorn und Klausheide. Leider gibt's da noch keine Entwarnung. Wir haben auf der A2 Hannover Richtung Berlin dicken Stau nach der Landesgrenze. Es klemmt leider wieder mal in Sachsen-Anhalt ab Allerengersleben. 24 Minuten mehr. Was ist passiert? Am Rastplatz Lorkberg, da hat ein Schwertransporter in der Baustelle eine Panne. Kurz davor blockiert er die Durchfahrt. Da ist jetzt nur eine Spur frei. Die Einsatzleitung sagt, die Bergung wird sich voraussichtlich bis Mittag hinziehen. Das heißt natürlich, in Richtung Berlin läuft die A2 da böse zu. Im Moment ist das Stauende noch nach der Landesgrenze. Aber am Freitag, ihr wisst das selber, da ist immer eine Menge Druck drauf. Im Emsland Vollsperrung B401 nach einem Unfall in Dürpen staut sich hier. Ab Hede 12 Minuten mehr vor der Vollsperrung und Unfallaufnahme auf der B442 bei Bad Münder am Deister. Die neuesten Blitzer, Kreis Gifhorn-Isenbüttel in der Rosenstraße, und Heiko hat einen neuen Blitzeranhänger im Kreis Aurich gemeldet, Simonswolde in der Oldersummer Straße.
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5: Auf dem Weg Richtung Wochenende, toller 80er-Kult gleich von Culture Club Karma Chameleon und jetzt Leonie und Callum Scott mit Stay. Ihr hört die Moin Show mit Tiziana.
7: Guten Morgen.
5: Mit Verkehrskai.
6: Gute Fahrt.
5: Und der Weiher für Flicky.
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0: So macht der Freitagmorgen Spaß mit Culture Club, Karma Chameleon. 7:35, die Antenne Niedersachsen. Moin Show mit Verkehrskai.
1: Guten Morgen.
0: Mit Tiziana.
2: Moin.
0: Und mit mir Tom Meyer für Flücki. Ja, die Finals oder die Finals, wie man ja richtigerweise sagt, in Hannover, die hatten ja den ersten Tag gestern in Sachen sportliche Wettbewerbe.
2: Ja.
0: Und das war Wahnsinn, ne, was da los ist in der Stadt.
1: Das tut der Innenstadt so gut. Also nicht ohne Grund sagen ja viele, Mensch, Hannover ist so langweilig geworden. Die Innenstadt, keine Aufenthaltsqualität mehr auf der Georgstraße. Dieses ewig leerstehende Karstadthaus. Warum soll ich da überhaupt hingehen? Jetzt, was da los ist am Opernplatz, da haben sie auf freien Eintritt Stabhochsprung gezeigt, Klettern, Beachvolleyball. Ich bin mittags dran vorbeigefahren. Die Tribünen waren bumsvoll. Die Leute begeistert. Dabei ist das Wetter gar nicht so toll gewesen.
2: Ja.
1: Nachher kamen so viele, dass sie sogar welche wieder wegschicken mussten. Eine unheimlich tolle Stimmung, richtige Sommervibes. Ich habe das vorhin schon mal gesagt, böse Zungen sagen ja, wenn der Intendant der Oper, Herr Busse, ich grüße Sie, wenn Sie mal volle Ränge sehen wollen, dann gucken Sie aus Ihrem Bürofenster mal, wenn draußen ein Spiel läuft.
2: Piep.
1: Böse Zungen sagen das. Wir würden das nicht sagen.
0: Gucken wir, was sonst noch so im Netz trendet.
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0: Da haben wir auch was aus Braunschweig, die neue Basketballliga. Ja, denn Dennis Schröder, unser Basketballheld und Braunschweiger, der will seinen Sport jetzt richtig neu inszenieren mit der LGCY Series. Das ist ein Format, das Basketball, Entertainment und Social Media miteinander verbinden soll. Die spielen dann auf einem digitalen Glasboden, die Spiele dauern kürzer und sogar dieses Dunking, ne, wenn die da so an den Korb hüpfen, das bringt dann 3 statt 2 Punkte, damit das eben so attraktiver sein soll alles. Die wollen junges Publikum ansprechen und das Coole ist, ein etwas kleineres Format des Turniers kommt nächste Woche Mittwoch in den Schlosspark in Braunschweig. Dann haben wir noch eine Kiste, auch nicht schlecht. Was wir jeden Tag in der Hand haben, natürlich immer weniger, weil wir oft digital bezahlen, aber Euro-Banknoten, da soll es neue geben, ne?
2: Ja, vielleicht haben wir bald alle einen hübschen Eisvogel oder sogar einen Beethoven im Portemonnaie, weil die Europäische Zentralbank hat insgesamt 10 Entwürfe für neue Euro-Banknoten vorgestellt. Mhm. Und zur Auswahl, ich finde es ehrlich gesagt richtig schick, müsst ihr euch mal angucken, stehen so 2 Themenwelten. Zum einen berühmte Europäer, also da sind dann zum Beispiel Beethoven drauf,
1: Flücki.
2: Marie Curie,
1: genau.
2: Flücki, Leonardo da Vinci so. Und dann gibt es aber auch noch Europas Flüsse und Vögel. Und dann ist da eben so ein hübscher Eisvogel. Und jetzt
1: oder
2: das Beste.
1: Haubentaucher oder so.
2: Genau.
1: Ja.
2: Und das Beste aber, wir können mitentscheiden. Mhm. Alle Bürgerinnen und Bürger können online abstimmen, welches Design ihnen am besten gefällt. Und dann soll die Entscheidung bis Ende des Jahres fallen.
1: Ich bin für Marie Curie, weil das ist ein 200-Euro-Schein.

0: Gänsehaut-Duett um 19:45. James Morrison, Nelly Furtado bei Antenne Niedersachsen. Ihr hört die Moin-Show am Freitag. Wir kommen mit euch Richtung Wochenende mit Tiziana,
1: Moin.
0: Mit Verkehrskai.
2: Gute Fahrt.
0: Und Tom Meyer für Flücki. Vorhin haben wir uns ja schon mal gesagt, diese Woche hatten wir wirklich viel Spaß mit euch.
1: Ja.
0: Unter anderem, Tizi, du hast erzählt, wie gefährlich Spracherkennung im Auto sein kann.
1: Oh Gott, ja.
0: Du hast ja neulich die Ex-Freundin von deinem Mann angerufen, ne?
1: Ja, es war ganz schlimm. Wir wollten eigentlich seinen Kumpel anrufen und die hieß, also oder heißt auch immer noch so ähnlich. Ja. Und dann hat die einfach, haben wir die mit der Spracherkennung angerufen. Wir saßen bei einem Auto und waren so, oh nein, oh nein. Dann haben wir schnell aufgelegt. Und ihr habt uns daraufhin aber auch eure Storys zu versehentlichen Anrufen geschickt. Moritz, du hast da auch noch eine. Moin.
3: Moin.
1: Du hattest ein kaputtes Handy und hast damit aus Versehen auch deine Ex-Freundin angerufen. Erzähl mal, was war da los?
3: Das Dumme war, sie heißt genauso wie jetzt von meiner Freundin die Mutter.
1: Nein.
3: Das ist ähnliche Geschichte wie bei Tiziana. Ich habe Siri gesagt, hey, ja. Siri, ruf Vanessa an.
1: Nein.
3: Was passiert? Sie ruft die falsche Vanessa an. Oh. Und ja. Ich habe es erst nicht gemerkt. Erst habe ich, ich habe dann geredet. Und irgendwann, ich so, warte mal, die Stimme ist doch ganz anders.
1: Scheiße, ja. Hör mir auf. Wieder,
3: und erzähl dann mal, dass man nicht auflegen kann, weil das Handy da einem nicht reagiert.
0: Oh
3: also, das ist ja ganz unseriös.
1: Oh Gott, ich glaube, du musst die aus deinen Kontakten löschen, zur Sicherheit.
3: Ja, also mittlerweile habe ich auch so wieder Kontakt mit ihr. Normal, aber es okay. War natürlich sehr unangenehm gewesen ja. Zu der Zeit.
1: Voll. Ja, Moritz, ja. Hey, danke, dass du uns das erzählt hast.
0: Vielen Dank.
3: Ja, kein Problem, immer gerne. Und für dich, Tiziana, noch alles Gute zu deiner Hochzeit, so wie ich das verstanden hatte. Ich hatte nur mitbekommen, dass du einen Junggesellenabschied hattest
1: ja. Im
3: Radio. Und dann jetzt habe ich gestern oder vorgestern gehört, dass du jetzt auch schon geheiratet hast. Also alles Gute.
1: Danke dir.
3: Alles Glück der Welt für
0: uns. Super nett von Moritz. Wir geben gleich Gas mit Lady Gaga, Born This Way. Der Sommerhit vor den Nachrichten hier bei Antenne Niedersachsen.
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14: 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Und jetzt
15: der Sommerhit vor den Nachrichten.

0: Wir sind auf dem richtigen Gleis Richtung Wochenende.
1: Und jetzt das Wetter. 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
0: Tja, Tiziana, morgen würde ich mal einfach bestimmen, es ist offizieller Tag für Ausflüge morgen.
2: So, den rufen wir jetzt aus, weil morgen wird das Wetter richtig schön. Wir messen da Höchstwerte von fast 28 Grad stellenweise in Niedersachsen. Zumindest ist das der jetzige Stand, zusammen mit einer Mischung aus Sonne und Wolken. Heute ist es dagegen noch ein bisschen bedeckter. Zwischendurch lockert sich der Himmel aber immer mal wieder auf. Dann kann sogar mal das ein oder andere Mal die Sonne rausschauen. Und das alles passiert bei Höchstwerten zwischen 20 und 23 Grad.
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4: 5:08, ich bin Alena Triebold. Guten Morgen. Volkswagen muss wieder einen Gewinneinbruch hinnehmen. Im Vergleich zum Vorjahreszeitraum ist das Konzernergebnis im zweiten Quartal um ein Drittel geschrumpft. Von 2,3 Milliarden Euro auf 1,54 Milliarden Euro teilte Europas größter Autobauer eben in Wolfsburg mit. Volkswagen steht aktuell massiv unter Druck. Weitere 50.000 Stellen stehen konzernweit auf dem Spiel. Auch 4 Werke stehen auf der Kippe. Die Sparpläne waren im Aufsichtsrat allerdings erstmal durchgefallen. Von Gewerkschaft und Betriebsrat kommt heftiger Gegenwind, genauso auch vom Land Niedersachsen. Großes Stühlerücken in Berlin. Kanzler Merz baut nach dem Wechsel an der Unionsfraktionsspitze auch die Bundesregierung und die Parteiführung um. Er will voraussichtlich heute sein final geschnürtes Personalpaket vorstellen. Dass Kanzleramtschef Thorsten Frey Fraktionschef Jens Spahn ablösen soll, war ja schon bekannt.
5: Bundesgesundheitsministerin Wacken soll künftig Kanzleramtschefin sein, als erste Frau auf diesem wichtigen Posten. Sie gilt als durchsetzungsstark, spätestens seit sie das gigantische Sparpaket für die Krankenkassen durchgebracht hat. Auch im wichtigen Koalitionsausschuss ist Wacken dann neben SPD-Chefin Baas die einzige Frau. Das Gesundheitsministerium soll dann vom bisherigen CDU-General Linnemann geleitet werden. Ursula Winkler, Berlin.
4: Und die weiteren Meldungen des Morgens hat jetzt David Riemer.
6: Die USA verhängen ab sofort neue Zölle gegen 60 Handelspartner, darunter auch auf Waren aus der Europäischen Union. Seit kurz nach 6 Uhr deutscher Zeit werden je nach Handelspartner 10 oder 12,5% fällig. Die Polizei will an diesem Wochenende verstärkt die Bahnhöfe in Großstädten in den Blick nehmen. Insbesondere an Kriminalitätshotspots wollen die Beamten ab heute kontrollieren, heißt es in einer Mitteilung. Knapp 4 Wochen nach dem bitteren WM-Aus steht der Deutsche Fußballbund vor der Klärung der wichtigsten Personalie für die Nationalmannschaft. Bei einer Pressekonferenz soll Jürgen Klopp am Vormittag in der DFB-Zentrale als neuer Bundestrainer und damit als Nachfolger von Julian Nagelsmann vorgestellt werden.
0: Gleich 3:08, der Antenne Niedersachsen Stau- und Blitzerservice. Wir haben eine Vollsperrung auf der B401. Ja. Verkehrskraft, was ist da passiert?
7: Wir haben im Emsland die Vollsperrung nach dem Unfall in Dörpen, weil auf der B401 einer ein anderes Auto übersehen hat. An der Einmündung zur B70, da stand ein anderes Auto, da ist er reingefahren, einer jetzt leicht verletzt. Im Berufsverkehr merkt ihr es, B401, Staubildung ab Hede bis Dörpen, 10 Minuten mehr in der Echtzeitmessung und danach dann eben die Vollsperrung für die Bergung. Guten Morgen auf die A2. Hannover Richtung Berlin, dicker Stau in Sachsen-Anhalt. Vorm Rastplatz Lorkberg hat ein Schwertransporter in der Baustelle eine Panne und dadurch staut es sich ab Allerengersleben 24 Minuten mehr. B213, nochmal die Warnung, Vorsicht, da sind Hunde, die laufen frei zwischen Nordhorn und Klausheide. Und letzte Meldung kommt von der B442, Kreis Hameln-Pyrmont, die Unfallaufnahme bei Bad Münder. Oh, zur Sekunde, ich ergänze hier nochmal, B213 gerade freigegeben, Hunde wieder in Sicherheit. Ah, zum Glück. Kein Unfall, nichts weiter passiert.
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0: Die Morgenshow. Am Freitag mit Tiziana.
2: Guten Morgen.
0: Mit Verkehrskai.
9: Gute Fahrt.
0: Und mit mir Tom Meyer für Flücki. Margarete Schreinemakers, kennt ihr die noch?
9: Ja, klar.
0: Ja. Tiziana nicht so ganz, ne? Wahrscheinlich zu seiner Zeit in den 90ern warst du noch nicht da. Also eine ganz große Fernsehqueen, sozusagen, ja, die deutsche Oprah Winfrey manchmal. Sie hat so tolle Talkshows gemacht, die auch viele geguckt haben.
2: Doch, doch.
0: Dann ist sie irgendwie in der Versenkung verschwunden wegen verschiedenen Skandalen, glaube ich auch.
9: Und da hast du sie jetzt wieder gefunden.
0: Genau, da habe ich sie wieder gefunden. Auf dem neuen Sender, Sat 2. soll sie die völlig verrückte neue Show Was lebt denn da moderieren. Das Konzept: Zuschauer schicken Fotos von Dingen ein, die jahrelang im Keller, auf dem Dachboden oder in der Garage standen, und ein Expertenteam untersucht dann live im Studio, ob sich darin inzwischen Tiere eingenistet haben. In der ersten Folge soll angeblich ein alter Röhrenfernseher geöffnet worden sein, in dem gleich 3 Generationen einer Igelfamilie gewohnt haben. Aber stimmt das wirklich? Kommt Margarete Schreinemakers zurück ins Fernsehen auf Sat 2 mit der Sendung Was lebt denn da? Zu wünschen wäre es ihr, ja.
2: Ich weiß ja nicht.
0: Wahr oder unwahr? Na, ich finde das gar nicht so weit weg. Was denkt ihr denn dazu? Macht doch gerne mit bei unserem kleinen Vormittagsquiz auf der 0800 312 300. Anruf kostenlos, oder ihr schickt eine WhatsApp an uns. Jetzt One Republic, Need Your Love.

0: Guten Morgen, Antenne Niedersachsen, die Moin Show mit Tiziana.
1: Guten Morgen.
0: Mit Verkehrskai.
2: Gute Fahrt.
0: Und Tom Meyer für Flücki. Und mit Margarete Schreinemakers wieder im Fernsehen.
3: Wahr oder unwahr?
0: War ja eine große Talk- und Moderationsikone der 90er. Ne? Und meine Geschichte eben war, Margarete Schreinemakers kommt wieder. Und zwar auf dem neuen Sender Sat.2 wird sie die völlig verrückte neue Show Was lebt denn da moderieren, wo geguckt wird, wo haben sich vielleicht Tiere eingenistet in Alltagsgegenständen.
1: Und dazu muss man sagen, Sat.2, davon habe ich schon gehört.
0: Ja, wir hören mal nach, was ihr so sagt. Carsten hat eine WhatsApp geschickt.
4: Guten Morgen. Also das mit der Igelfamilie kann ich mir nicht vorstellen. Und vor allen Dingen habe ich auch den Sender Sat.2 verstanden. Den gibt es doch eh nicht. Also ist die Behauptung... Nee, stimmt nicht.
0: Sag Carsten, aber jetzt sagst du ja Tizi Sat.2.
1: Ja, genau, weil ich dachte auch erst, ich habe mich irgendwie verlesen oder so, aber ich habe einen Artikel dazu gelesen und da steht, dass das für die Generation über 50 ist und der soll im Winter kommen.
0: Genau.
1: Also den, da glaube ich...
0: Und vielleicht laufen da auch alte Schreinemakers-Folgen, wer weiß. Also das stimmt tatsächlich, Carsten, aber der Teil der Geschichte, dass Margarete Schreinemakers wieder eine neue Sendung macht und vor allen Dingen, dass wir die da irgendwas macht, über was lebt denn da irgendwelche Igelfamilien zum Beispiel, die sich in Röhrenfernsehen befinden. Nein, das habe ich leider erfunden. Und damit danke fürs Mitmachen, Carsten, aber die Geschichte stimmt nicht. Ein reines Unwahr. Ich freue mich auf eine neue Folge mit euch am Montag dann wieder um 8. Jetzt gibt's Miley Cyrus, auf ins Wochenende mit End of the World bei Antenne Niedersachsen.

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0: Seid ihr denn alle loco? Ja, sind wir. Es ist Freitag. Ja? Es ist Viertel nach acht.
1: Aber sowas von loco.
0: Ihr hört die Antenne Niedersachsen wollen schon mit Tiziana.
2: Moin.
0: Mit Verkehrskeil.
1: Na loco.
0: Und Tom Meier für Flücki. Also wirklich, zum Glück wird es ja auch morgen wieder ein bisschen sommerlicher. Da passt der Titel noch mehr dazu. Hm. Und ja, wir begleiten euch mit dem passenden Ohrwürmer natürlich Richtung Wochenende.
2: Ich hoffe, ihr seid bereit, jetzt zurück in das Ende der 80er zu wandern mit einem Song, der irgendwie international viel erfolgreicher war als in den USA selbst. Und die meisten von uns können ihn wahrscheinlich mitsingen, aber bei Hits, da weiß man nicht so recht, woher der ist.
0: Genau, das hat man ja öfter. Ne? Also für den Fall, dass ihr am Wochenende Hits da spielt, der Ohrwurm, den ihr jetzt hört, kommt von Climby Fisher. Und der Song heißt Love Changes. In Klammern Everything. So, jetzt wird es ne? zum Spielen. Perfekt. Also kommt gut Richtung Wochenende mit Antenne Niedersachsen.

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0: Das Wetter für Niedersachsen mit Tiziana. Ja, heute noch durchmischt, ne? Aber morgen geht's richtig ab.
1: Ja, heute ist es oft grau und ruhig, also erstmal wieder ein trüber Start ins Wochenende. In Westerstede bleibt's meist bedeckt, später lockert sich so ein bisschen auf. Dazu kriegen wir heute 18 Grad auf Jüst, 22 Grad in Emden und um die 20 Grad an der Nordseeküste von Wilhelmshaven bis Cuxhaven. Heute Morgen messen wir noch um die 14 Grad in Worpswede und morgen wird's dann wieder deutlich wärmer.
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3: 9:05, ich bin Alena Tribold. Guten Morgen. Die schwierige Lage in China setzt VW weiter zu. Der Gewinn ist im zweiten Quartal wieder gesunken, wie der Wolfsburger Autobauer mitteilte. Zwischen April und Juni ging das Konzernergebnis um fast 33% auf 1,54 Milliarden Euro zurück. Steigende Mieten belasten auch die Haushalte in Niedersachsen zunehmend. Zwischen 2020 und 2025 sind die Mieten um fast 25% gestiegen. Das zeigt eine Antwort der Bundesregierung auf eine Anfrage der Linken. Die teuersten Gebiete waren der Landkreis Harburg, die Stadt Oldenburg und der Landkreis Lüneburg. Die heftigsten Anstiege gab es im Kreis Cuxhaven, im Emsland und der Grafschaft. Ein Niedersachse soll eine Top-Position beim DFB übernehmen. Per Mertesacker wird nach RTL-Informationen Sportgeschäftsführer. Am Vormittag will der Fußballbund ja dann auch den neuen Bundestrainer vorstellen. Alles läuft auf Jürgen Klopp hinaus. Und jetzt mehr aus eurer Region.
4: Mit Hannes Westermann, guten Morgen. Eine nächtliche Attacke in einer Emder Wohnung beschäftigt aktuell das Landgericht Aurich. In Emden soll nämlich ein 34-Jähriger einen Mann so brutal zusammengeschlagen haben, dass der wenige Tage später im Krankenhaus gestorben ist.
5: Laut Anklage hat er das Opfer Ende Januar in einer Wohnung mitten in der Nacht attackiert. Der 53-Jährige lag betrunken auf einem Sofa und hatte keine Chance. Dahinter soll ein Beziehungsstreit stecken. Jetzt muss er sich vor dem Landgericht Aurich wegen Mordes verantworten. Ein Urteil soll noch diesen Monat fallen. Daniel Flüß, Regionalredaktion.
4: Eine große Finanzspritze hat der Hafen Papenburg bekommen. Vom Land Niedersachsen gab es über 22 Millionen Euro. Mit dem Geld wird eine Anlage ausgebaut, die den Schlamm aus der Ems besser entfernen kann. Außerdem wird die Seeschleuse repariert. Die ist ja quasi das Tor zum Hafen. Ohne sie läuft da gar nichts. Insgesamt kostet das Projekt fast 50 Millionen Euro.
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0: 43 im Kreis Hameln-Pyrmont eine Unfallaufnahme bei Bad Münder. Bitte achtet genau auf die Zeichen der Helferinnen und Helfer vor Ort. Und nur damit ihr es schon mal gehört habt, Frühwarnservice A33. Da kommt ab 19 Uhr eine Nachtbaustelle. Vollsperrung bedeutet das. Zwischen Haderberg und Borglo-Kloster Ösede in Richtung Bielefeld. Jetzt die neuesten Blitzer von euch gemeldet. Wir haben im Kreis Gifhorn zwei Blitzer. Einmal Wettingen zwischen Knesebeck und Transvaal. Dann ist außerdem der Blitzer Caddy, der Dunkle, im Kreis Gifhorn auch im Einsatz. Isenbüttel in der Rosenstraße stehen sie stadteinwärts. Und in Wolfsburg, Braunschweiger Straße, Blitzer hier stadtauswärts.
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2: Gleich Rock von Huey Lewis and the News, The Power of Love. Und jetzt Purple Disco Machine mit All My Life. Perfekt zum Start Richtung Wochenende mit der Moin Show, mit Tiziana.
3: Guten Morgen.
2: Mit Verkehrskai.
0: Gute Fahrt.
2: Und

0: Wir strampeln uns frei Richtung Wochenende. Die Antenne Niedersachsen Moin Show mit Tiziana.
1: Guten Morgen.
0: Mit Verkehrskai und Tom Meyer für Flücki. Ja, heute geht's bei der Tour de France das erste Mal auf nach Alpe d'Huez. Die wohl legendärste und härteste Etappe der Tour.
2: Wow.
0: Ja, und während sich die Profis die Berge hochkämpfen, ne,
1: macht sich eine Gruppe Freunde aus Niedersachsen auf den Weg zu ihrer ganz eigenen Tour. Auf DDR-Club-Fahrrädern radeln sie für einen guten Zweck. Mhm. Von hoch oben im Norden bis in den Harz.
0: Das Ganze nennt sich Tour de Club. Die erste hat vor 3 Jahren stattgefunden. Es ging Richtung Amsterdam. Jetzt gibt's einen Nachfolger.
1: Basti ist mit dabei und heute bei uns in der Show. Du hast schon erzählt, ihr macht es nicht so einfach. Also es gibt auch schon noch ein paar Regeln neben den komischen Fahrrädern. Es dürfen zum Beispiel keine Handys benutzt werden. Ihr fahrt nur nach Karte. Moin nochmal.
3: Moin.
0: Stell mir das auch mit dem Gepäck schwierig vor. Also ihr habt ja wahrscheinlich gezeltet oder so zwischendurch. Wie passt das auf so ein... Habt ihr nicht gezeltet?
3: Fall,
0: nein, ach das
3: wir
0: nicht.
3: Sind, wir sind über 30 alle. Wir sind in schönen Hotels.
0: Ach so, doch, das habt ihr dann doch gemacht.
2: Okay, aber der erste vernünftige Satz, den ich von dir höre.
1: Ich kann Fall, nicht mehr. Hauptsache mit so einem Klapprad touren, aber dann...
3: Ja, auf keinen Fall.
2: Hotel. Also, sehr vernünftig.
3: Also wir haben uns dann auch immer irgendwie mal so ein Hotel geholt, wo auch mal so eine Sauna oder ein Whirlpool dabei war.
2: Ja, das brauchst du auch nach so einem Tag.
1: Ja, man braucht ja auch ein bisschen Ausgleich dann.
2: Natürlich. Wir sprechen ja bisher nur von der Hinfahrt oder so. Zurück seid ihr aber auch vernünftig, oder?
3: Ja, also wir werden abgeholt.
0: Das für wollte die
2: Klappenräder,
0: ich,
2: ne? Genau.
0: Das wollte ich.
2: Ja. Die kann man ja gut verstauen.
3: Das ist gut. Ja, also das letzte Mal auch in Amsterdam wurden wir auch abgeholt. Zurückfahren ist es ja.
0: So, also in 7 Stunden geht's los. Nochmal Kette ölen jetzt. Und dazu There's Nothing Holding Me Back. Hier ist Shawn Mendes für euch bei Antenne Niedersachsen.

da dreht sich doch was. Ja, das Personalkarussell in der Bundesregierung. Bundeskanzler Merz wirft Verkehrsminister Schnieder raus, ist jetzt rausgekommen. Mehr auch in den Nachrichten gleich um 9. 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

0: Die euch einen guten Start Richtung Wochenende um gleich 11 vor 9.
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1: Und Tizia, da sind einfach gute Aussichten fürs Wochenende.
2: Also dazu gleich mehr. Wir werfen noch mal kurz einen Blick auf heute. Um die 15 Grad messen wir aktuell. Stellenweise luschert immer mal wieder die Sonne durch. Und das wird noch doller. Besonders im Süden von Niedersachsen verziehen sich im Laufe des Tages die Wolken. Und dazu kriegen wir Höchstwerte von 20 bis 23 Grad. Der Tag morgen, also der Samstag, der sieht richtig schön aus. Es sieht nach nur wenigen Wolken ganz viel Sonnenschein aus. Und das alles bei Höchstwerten von fast 28 Grad.
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4: 8:35, ich bin Alena Triebold. Guten Morgen. Der Negativtrend bei Volkswagen hält an. Auch im zweiten Quartal ist der Gewinn wieder geschrumpft. Im Vergleich zum Vorjahreszeitraum um ein Drittel von 2,3 Milliarden Euro auf 1,54 Milliarden Euro, teilte Europas größter Autobauer in Wolfsburg mit.
5: Die Umsatzprognose fürs Gesamtjahr hat Konzernchef Blume gekappt. Statt neuem Plus von 3% im Vergleich zum Vorjahr rechnet er jetzt im besten Falle noch mit einer stabilen Entwicklung. Volkswagen steht aktuell massiv unter Druck. Weitere 50.000 Stellen stehen konzernweit auf dem Spiel. Auch 4 Werke stehen auf der Kippe. Die Sparpläne waren im Aufsichtsrat allerdings durchgefallen. Von Gewerkschaft und Betriebsrat kommt heftiger Gegenwind, genauso auch vom Land Niedersachsen. Daniel Flüß, Nachrichtenredaktion.
4: Das Personalkarussell in der Bundesregierung dreht sich weiter. Bundesverkehrsminister Patrick Schnieder muss seinen Posten räumen. Das ist aus Unionskreisen bekannt geworden. Bundeskanzler Friedrich Merz baut nach dem Rücktritt von Jens Spahn als Unionsfraktionschef gerade mächtig um. Thorsten Frey übernimmt den Posten ja und Gesundheitsministerin Nina Wagen soll folgen. Das Ministerium soll dann der bisherige CDU-Generalsekretär Carsten Linnemann schmeißen. Gleich um 9 will Merz offiziell über die Veränderungen informieren. Und die weiteren Meldungen des Morgens hat jetzt David Riemer.
6: Die weltweiten 10%igen Zölle sind gerade ausgelaufen, nun legt Trump nach. Die US-Regierung will zusätzliche Zölle auf Importe gegen 60 Handelspartner, darunter die Europäische Union. Nach der tödlichen Messerattacke in einer Bankfiliale in Regensburg laufen Ermittlungen auf Hochtouren. Noch immer ist unklar, warum ein 20-Jähriger einen Bankmitarbeiter mit einem Messer angegriffen haben soll. Heute wollen Polizei und Staatsanwaltschaft erst die Ermittlungsergebnisse vorstellen. Kurz vor der Vorstellung des neuen Bundestrainers Jürgen Klopp hat der Deutsche Fußballbund einem Medienbericht zufolge die nächste Top-Personalie geklärt. Demnach wird Per Mertesacker ab dem 1. Januar 2027 Geschäftsführer Sport.
1: Es ist 8:53, der Antenne Niedersachsen Stau- und Blitzerservice. Verkehrsguide, bis auf die A2 ist alles frei.
7: Genau, wir haben auf der A2 allerdings das Problem nach der Landesgrenze. Da staut es sich in Sachsen-Anhalt, denn vorm Rastplatz Lorkberg hat ein Schwertransport in der Baustelle eine Panne. Staut sich seit dem frühen Morgen schon ab Allerengersleben. Wir sind jetzt bei 24 Minuten. Einsatzleitung sehr nett, aber die sagen, wir kommen da vor Mittag nicht dazu, dass die Bergung abgeschlossen sein wird. Also in Richtung Berlin, böses Nadelöhr. Die Elbviere Neudarchau-Darchau muss eine Zwangspause einlegen. Außer Betrieb, weil die Elbe gerade Niedrigwasser führt. Und die neuesten Blitzer. Heiko hat im Kreis Aurich einen Blitzeranhänger entdeckt, der gestern noch nicht stand. Simonswolde in der Oldersummer Straße. Und im Kreis Lüneburg haben wir einen Blitzeranhänger in Handorf am Zubringer zur B404. Falls ihr nach Navi fahrt, die Straße mit dem Blitzer heißt an der Bundesstraße.
1: Mit Tiziana.
2: Guten Morgen.
1: Mit Verkehrskarte.
8: Gute Fahrt.
1: Und Tom Meyer für Flücki. Und guck mal, da hinten ums Eck.
2: Wo?
1: Guck mal da. Ich sehe das schon.
8: Ist das nicht das Wochenende?
1: Ja, das guckt um die Wochenende.
2: Oh mein
1: das
2: Gott.
1: Das Wochenende.
2: Das luschert
1: um die Wochenende. Ne?
2: Hallo,
1: das,
2: Wochenende.
9: Hallo, wie geht's?
2: Hallo.
1: Ach, das ist ja süß. Also, ihr freut euch auch schon drauf, wie wir uns wie das Wochenende sich auf uns freut. Wir haben jetzt noch Tina Turner für euch auf jeden Fall.
2: Und wir haben Dachschaden.
1: Genau. Und Ray Dalton jetzt mit Blood Running.

0: Na, prima Aussichten fürs Wochenende. 8 nach 9, ihr hört die Antenne Niedersachsen Moin-Show am Freitag.
1: Das Wetter wird sommerlich morgen.
0: Ja, am Sonntag aber ein bisschen Regen wieder mit dabei. Ja. Aber ansonsten ne, ganz schön, richtig gut morgen auf jeden Fall. Und dann am Sonntag kann man mit gutem Gewissen auch mal auf der Couch bleiben. Wie gut, dass es auch was Neues zum Gucken gibt, ne? Auf Netflix.
1: Oh, ja.
0: Die komplette neue Staffel Kaulitz und Kaulitz. Die Doku-Serie über Deutschlands Lieblingszwillinge, Bill und Tom Kaulitz.
1: Die von Tokyo Hotel.
0: Genau.
1: Wir hatten passend dazu vorhin unsere Show-Redakteurin Jette bei uns hier am Morgen, die von sich behauptet, ich kenne mich besonders gut mit den Kaulitz-Zwillingen aus. Mhm. Die Frage ist, reicht das auch, um echter Superfan zu werden, offiziell in die Hall of Fame einzuziehen, die Rubrik zu bestehen? Wir hören nochmal rein. Du hast jetzt 60 Sekunden insgesamt Zeit für so viele Fragen wie möglich. Mindestens 5 richtige brauchst du, dann bist du offizielles Mitglied in unserer Antenne Niedersachsen Hall of Fame. Sobald Tom die erste Frage gestellt hat, beginnt die Zeit.
0: Bist du bereit?
2: Weiß ich nicht. Ja, irgendwie schon, natürlich.
0: Los geht's. Was passiert am Anfang von jeder Folge vom Podcast Kaulitz Hills Senf aus Hollywood?
2: Sie trinken Cocktail.
0: Ja. Wie viele Minuten liegen zwischen Bill und Tom Kaulitz Geburt?
2: Da sind sie, die 10.
0: Ja. Wie heißen die Hunde von Bill Kaulitz?
2: Alfie und den zweiten weiß ich gerade nicht.
0: Alfie Pearl Pop und Alvin Brown Dot. Wie hießen die beiden anderen klassischen Tokyo Hotel Mitglieder?
2: Georg und Gustav.
0: Bei welcher Castingshow trat Bill Kaulitz als Kind auf noch bevor...
2: Star Search.
0: Boah. In welcher Romanverfilmung von Caroline Wahl spielt der Song Durch den Monsun von Tokyo Hotel eine wichtige Rolle für die Schwestern Tilda und Ida?
2: Boah, weiß ich nicht.
0: 22 Bahn. In welchem Jahr zogen Bill und Tom Kaulitz nach Los Angeles? Vor oder nach 2015?
2: Vor.
0: An welchen niedersächsischen Orten haben die Kaulitz-Brüder gelebt?
2: Hannover und... weiß ich nicht.
0: Eine Antwort reicht schon, lass mal gelten. Und wo trägt Bill Kaulitz seine Date-Termine ein?
2: In seinen Männerkalender.
0: Und welche Baustelle war zentraler Bestandteil der zweiten Staffel Kaulitz und Kaulitz?
2: Bills Haus.
0: Was genau da dran?
2: Der Pool.
0: Ja!
1: Juhu, damit ist die Zeit um.
0: Und das waren jetzt wie viele richtige Antworten?
3: Das sind 8 richtige Antworten.
1: Boah. Du hast es geschafft.
4: Herzlich willkommen in der Antenne Niedersachsen Hall of Fame.
2: Ja, ich danke der Corona-Zeit, dass sie mir diesen Podcast reingespült hat, dass ich dadurch so ein bisschen da reingerutscht bin. Und ich danke auch allen, die das immer mit mir aushalten, diesen Podcast zu hören und auch die Serie zu gucken. Also Grüße gehen raus an meinen Freund und meine Familie, die teilten immer tapfer durch. Und ja, ich wünsche allen ganz viel Spaß bei der neuen Staffel Kaulitz und Kaulitz. Und dann bleibt mir nichts mehr zu sagen, außer Only Love, Don't Hate, Podcast-Hörer werden es kennen. Tschüss, ihr Mäuse.
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0: Gleich geht's weiter.
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2: Und Tiziana, uns ereilte eine Nachricht.
15: Ja, Regina aus Göttingen schreibt, liebes Antenne-Team, im Süden von Niedersachsen in Göttingen haben wir schon strahlendsten Sonnenschein.
2: Oh, schön.
15: Danke fürs Melden, Regina. Mhm. Und so wie bei Regina klärt sich der Himmel möglicherweise auch bei euch heute noch auf. Stellenweise schaut immer mal wieder die Sonne raus im Laufe des Tages. Ansonsten ist es bewölkt bei Höchstwerten zwischen 20 und 23 Grad. Und morgen am Samstag wird es wieder richtig schön sommerlich. Wir kriegen Höchstwerte von 28 Grad und viel Sonnenschein. Schein dazu.
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17: Mit Hannes Westermann, guten Morgen. Die Finals in Hannover haben ja gestern erst angefangen und schon geht die erste deutsche Meisterschaft zu uns nach Niedersachsen und zwar nach Wilhelmshaven. Und natürlich wurde der Sieg auf dem Wasser geholt. Daniel Flüß.
18: Ja genau, im Windsurfen in der Kategorie Raceboard Teamsprint, da hat das Team West vom Windsurfing Club Jade Wilhelmshaven gewonnen und der Star des Tages ist schon 62 Jahre alt. Ingard Borgel surft seit Anfang der 80er und hat am Steinhuder Meer einen so großen Vorsprung rausgefahren, dass ihre beiden Teamkolleginnen das Rennen nur noch zu Ende fahren mussten. Ihre direkte Gegnerin beim Start war übrigens gerade mal 18.
17: Menschen mit Schwerbehindertenausweis können kostenlos Busse und Bahnen nutzen. Daran haben Sozialverbände hier aus Nordniedersachsen jetzt erinnert. Wer bestimmte Merkzeichen im Ausweis hat, kann beim Landesamt für Soziales eine Wertmarke beantragen.
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0: Auf der A1 bildet sich gerade ein Stau, Verkehrskai.
19: Das ist der Stau vor der Baustelle Weserbrücke. Osnabrück Richtung Bremen-Abrenkum. 9 Minuten mehr. Wir haben auf der A2 Hannover Richtung Berlin Stau in Sachsen-Anhalt. Nach der Landesgrenze wird es voller ab Allerengersleben. 24 Minuten mehr. Denn vorm Rastplatz Lorkberg hat ein Schwertransporter in der Baustelle eine Panne. Und den kriegen die Vormittag nicht wieder flott. Die Elbfähre Neu-Darchau-Darchau ist außer Betrieb, weil die Elbe gerade Niedrigwasser führt. Und die neuesten Blitzer haben wir dank euch. Jens gerade unterwegs im Kreis Wesermarsch, meldet einen Blitzer auf der B212 nach dem Wesertunnel. B6 in Hannover, da blitzen sie an der A2-Ausfahrt Herrenhausen, das 80 in Richtung Innenstadt. Andere Stelle B6 in der Region Hannover, in Frielingen beim Blumencenter, da stehen sie auch, das 100 in Richtung Neustadt. Wir haben in Wolfenbüttel Blitzer auf der B82, Isingerode, Gemeinde Schladenwerla in Richtung Hornburg und der letzte Blitzer in Braunschweig von Silvia gemeldet, Sachsendamm in Richtung A36 am Sportbad Heidberg.
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0: Und egal, was sie da in Berlin heute machen, von wegen Kabinettsumbildung, so, ne, vom Bundeskanzler in der Regierung, neue Minister hier da, das Frühstückskabinett, das kann ich erklären, in der Morgenshow, meine Damen und Herren, es bleibt bestehen, auch kommende Woche, mit Verkehrsminister Kai Jürgens.
19: Ja, ich nehme die Wahl an.
0: Mit

0: Auf geht's Richtung Wochenende. Schönen Freitagvormittag. Die Moin-Show von Antenne Niedersachsen hier, die neigt sich so ganz langsam dem Ende zu. Wir sind's, Tiziana.
1: Moin.
0: Verkehrskai.
2: Guten Morgen.
0: Und Tom Meyer für Flücki mit noch ein paar Geigen. Und immer an dieser Stelle, so um diese Zeit, fragen wir uns ja, was haben wir eigentlich gelernt heute in unserer Sendung? Also ich habe gelernt beim Fahrradfahren, ich wusste nicht, dass es sowas gibt, die bei den Jungs von der Tour de Club, die machen ja eine riesen Tour für einen guten Zweck.
1: Da
0: von
1: Buchholz in der Nordheide.
0: Genau, die fahren heute Richtung Sauerland, also richtig weit und auch bergauf in wenigen Tagen und nur auf solchen DDR-Club-Fahrrädern. Und Basti hat uns erzählt, was sie unbedingt brauchen, ist Gesäßcreme. Ich wusste nicht, dass es sowas gibt, aber...
1: Weil sonst brennt den schnell mal der Hintern.
2: Wir wissen ja, wann du Geburtstag hast. Wir merken uns einfach mal, was ein gutes Geburtstagsgeschenk
0: ist. Super.
1: Herrlich.
0: Da freue ich mich drauf.
1: Ja, und wisst ihr was? Das wussten wir ja alle schon vorher. Aber trotzdem habe ich heute noch mal gedacht, was für schöne Hörer haben wir denn? Mhm. Die lachen sogar über unsere Witze. Zum Beispiel Carsten aus Osterode am Harz.
3: Hallöchen, ihr drei. Ihr mit eurer Aktion gerade mit dem Wochenende. Ich höre euch ja hier beim Fahren auch nicht gerade leise. Die Leute, die gucken mich hier alle an, als wenn ich hier alle Latten am Zaun hätte. Total geil.
0: So, Ziel erreicht, oder? So. Ja, sehr schön.
2: Ja, ich bleib ein bisschen ratlos zurück. Ich weiß noch nicht, wer mein neuer Chef wird. Also Deutschlands neuer Bundesverkehrsminister oder Ministerin. Ihr habt's mitgekriegt, die Kabinettsumbildung wurde ja gerade vorgestellt. So unempathisch, so wenig motivierend. Das Gegenteil von wir schaffen das. Also der aktuelle Verkehrsminister Schnieder, der war ja schon so gut wie abgesägt. Günzler hat als möglicher Nachfolger abgewunken. Mein Kumpel Mirko schlägt vor, sie sollen doch Klopp nehmen.
0: Das ist auch nicht schlecht. Oder Verkehrskai am Ende, oder?
2: Nee. Das Paar Schuhe ist mir zu groß.
0: Hier ist Lost Frequencies bei Antenne Niedersachsen. 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

0: Morgen dann sonnig in Niedersachsen. Wir freuen uns aufs Wochenende gemeinsam mit euch. Das war die Antenne Niedersachsen. Moin schon mit Tiziana.
1: Ich sag tschüss.
0: Mit Verkehrskai.
2: Hat viel Spaß gemacht. Dankeschön.
0: Und ja. Tom Meyer für Flücki. Gleich noch Edward Meyer, Meyer mit Stereo Love. Und dann ab 10 Kim Brooks für euch. Viel Spaß mit ihr. Kommt gut Richtung Wochenende.
1: Grüß dich lieb von uns.
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0: Lieben, wir haben es geschafft. Freitag, hier ist Antenne Niedersachsen, euer Vormittag mit Kim Brugsch. Los geht's, gucken wir uns mal das Freitagswetter an. Oh, Wetter spielt mit, sieht ordentlich aus. Wir haben heute Sonne und Wolken im Mix. Nur im Nordwesten bei euch, da kann es mal ein paar Tropfen geben, aber ansonsten ist nichts Wildes. Pünktlich zum Feierabend kommt heute die Sonne raus, 20 bis 24 Grad.
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2: 5:10, ich bin Alena Triebold. Guten Morgen. Mit Blick auf das neue Sparpaket im Volkswagen-Konzern soll es bis Jahresende Klarheit geben. Ziel ist es, bis Jahresende Beschlüsse im Aufsichtsrat zu treffen, sagte VW-Chef Oliver Blume. Vor 2 Wochen waren die Sparpläne das erste Mal im Aufsichtsrat, stießen beim Land und bei Arbeitnehmervertretern auf massiven Widerstand. 4 Werke und 50.000 weitere Stellen stehen hier auf der Kippe. Im September steht die nächste Sitzung an. Am Morgen hatte VW aktuelle Zahlen veröffentlicht, muss im 2. Quartal wieder einen Gewinneinbruch um ein Drittel hinnehmen, verglichen mit dem Vorjahreszeitraum. Das Personalkarussell in der Bundesregierung dreht sich gerade ordentlich. Angestoßen wurde das Ganze durch den Rücktritt von Jens Spahn als Unionsfraktionschef. Ganz viele Namen sind ja in den vergangenen Tagen schon durchgesickert. Eben hat Kanzler Merz das meiste bestätigt, Daniel Flüß.
3: Genau, Thorsten Frey übernimmt als Unionsfraktionschef, das war schon klar. Als Chefin des Bundeskanzleramts folgt jetzt Nina Waken. Übrigens das erste Mal hat eine Frau diesen Posten. Carsten Linnemann, bisher CDU-Generalsekretär, schmeißt dann das Gesundheitsministerium. Ja, und vorhin kam dann noch raus, dass Verkehrsminister Patrick Schnieder wohl gehen muss. Dazu hat Merz aber eben nichts gesagt, meinte aber, es wird weitere Veränderungen geben.
2: Und die weitere Meldung des Morgens hat jetzt David Riemer.
4: US-Präsident Trump gibt nicht auf. Heute läuft der gesetzliche Rahmen für globale Zölle aus. Nun hat er eine neue Grundlage für Importgebühren gefunden. Trump will auf die Einfuhren von 60 Handelspartnern einen Zoll von 10 bzw. 12,5% erheben. Nach der tödlichen Messerattacke in einer Bankfiliale in Regensburg laufen Ermittlungen auf Hochtouren. Noch immer ist unklar, warum ein 20-Jähriger einen Bankmitarbeiter mit einem Messer angegriffen haben soll. Kurz vor der Vorstellung des neuen Bundestrainers Jürgen Klopp hat der Deutsche Fußballbund einen Medienbericht zufolge die nächste Top-Personalie geklärt. Demnach wird Per Mertesacker ab dem 1. Januar 2027 Geschäftsführer Sport.
0: Ganz genau, jetzt 3:03 der Antenne Niedersachsen. Stau- und Blitzerservice für euch. A1 Osnabrück Richtung Bremen ab Brinkum. Hier braucht ihr 12 Minuten mehr. A2 Berlin Richtung Hannover. Zwischen Hemlerwald und Lehrte Ost. Achtung, da liegt eine Leiter auf der Autobahn. A2 Hannover Richtung Berlin. Wir haben Stau in Sachsen-Anhalt. Ab Allerengersleben kostet euch hier 50 Minuten mehr. Und lange Wartezeiten an der Elbfähre Neu-Darchau. Und zwar, nicht lange Wartezeiten. Jetzt ist sie komplett außer Betrieb, weil die Elbe Niedrigwasser führt. Also fährt momentan nicht. Blitzer habe ich noch für euch im Kreis Lüneburg in Rulsdorf auf der Boltensener Straße. Den hat Frank gemeldet. Ich danke euch.
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0: Ja. Ich sag mal so, heute ist ordentlich Bewegung drin, da wird ordentlich Personal getauscht. Neue Gesichter beim DFB, wir haben es gerade schon in den Nachrichten gehört, genauso wie auch in der Politik. Und besonders gespannt schauen wir natürlich heute alle nach Frankfurt, obwohl wir eigentlich auch schon wissen, was passiert. Jürgen Klopp soll als neuer Bundestrainer präsentiert werden. Und warum Kloppo so viele begeistert, darüber sprechen wir gleich mal zusammen. Jetzt aber erstmal, kommt entspannt in den Freitag rein ins Wochenende. Ich bringe euch da durch. Teddy Swims jetzt für euch.

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1: Cat Burns hier bei uns am Freitag auf dem Weg zum Wochenende. Kim Brugsch hier bei Antenne Niedersachsen. Ja, heute könnte tatsächlich ein neues Kapitel für die Nationalmannschaft beginnen. Beim Fußball gibt es eine Menge Jobwechsel gerade. Wir haben es schon in den Nachrichten gehört. Per Mertesacker soll laut RTL Geschäftsführer Sport werden. Und um 11 Uhr, also in nicht mal mehr einer Stunde, lädt der DFB zur Pressekonferenz nach Frankfurt ein. Und ja, eigentlich ist ja auch allen klar, was da passiert. Jürgen Klopp soll als neuer Bundestrainer vorgestellt werden. Ja, aber er steht nicht auf der Einladung. Philipp Detlefs ist unser Außenkorrespondent in London. Was macht denn Kloppo anders als alle anderen Trainer? Warum wird er in London bei euch so gefeiert?
2: Ja, der Höhepunkt seiner Trainerkarriere war ganz klar der FC Liverpool. In Anfield hat Jürgen Klopp seine erfolgreichste Zeit gefeiert, hat den Traditionsklub nach Jahren ohne große Titel wieder an die europäische Spitze geführt. Er hat die Champions League gewonnen, die englische Meisterschaft und mehrere weitere Pokale. Vor allem aber hat er aus Liverpool auch wieder ein Team gemacht, vor dem ganz Europa Respekt hatte, mit intensivem Fußball und einer klaren Identität. Das hat die Fans begeistert und das ist natürlich die beste Empfehlung jetzt für das Amt als Nationaltrainer, obwohl das natürlich eine ganz andere Herausforderung ist.
1: Gibt es denn auch einen kleinen Haken bei Kloppo oder ist das jetzt tatsächlich für Deutschland, kann man sagen, der Glücksgriff?
2: Ja, die gibt es durchaus. Klopp war sein ganzes Trainerleben im Vereinsfußball unterwegs und als Nationaltrainer hat er deutlich weniger Zeit, um Abläufe einzustudieren und sein intensiver Spielstil lässt sich vielleicht nicht 1:1 übertragen. Dazu kommt, die Erwartungen sind jetzt riesig. Klopp kommt so gewissermaßen als Messias und viele hoffen jetzt auf den schnellen Neuanfang, aber so schnell geht das nun mal gar nicht. Auch ein Klopp kann die Probleme des deutschen Fußballs nicht im Alleingang lösen und schon gar nicht von heute auf morgen.
1: Ja, vielen Dank, Philipp. Um 11 Uhr wissen wir dann mehr, ob Jürgen Klopp tatsächlich die Nationalmannschaft übernimmt und wie seine Pläne für die WM aussehen. Jetzt erstmal für euch. Dermot Kennedy, Power Over Me.

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1: Ich finde, das ist so ein Kann-man-machen-Wetter, ja? Also Sonne, mal Wolken im Nordwesten, da kann es mal einen Tropfen geben. Ansonsten sieht das aber gut aus. Hier kein Regen in Sicht. Topwerte heute, so gab es 24 Grad. Lasst uns nochmal schnell aufs Wochenende gucken. Das wird nämlich sommerlicher. Bis 29 Grad Samstag noch Sonne mit dabei. Na gut, der Sonntag, der wird wieder ein bisschen nasser.
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1: Ganz genau, 4 Minuten vor 11:30. Hallo, liebe Autofahrer. A1 Bremen Richtung Osnabrück ab Groß-Ippenau. Hier braucht ihr 13 Minuten mehr. A1 Osnabrück Richtung Bremen ab Brinkum 15 Minuten plus. A2 Hannover Richtung Berlin. Wir haben Stau in Sachsen-Anhalt ab Allerengersleben. Hier braucht ihr 50 Minuten mehr. Hallo auf die A7, Hannover Richtung Hamburg, ab Hamburg-Waltershof 9 Minuten, dann habt ihr es da aber geschafft. A7, Hannover Richtung Hamburg, Unfall, Stau ab Walsrode, hier sind es 10 Minuten mehr. Und A33, Osnabrück Richtung Bielefeld, ab Osnabrück Süd 14 Minuten plus. Dann außer Betrieb gerade die Elbfähre in Neudarchau, und zwar weil die Elbe Niedrigwasser führt. Das war's zum Glück. Gute Fahrt euch.
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1: Meine Mission heute, euch schnellstmöglich hier ins Wochenende bringen. Und dafür habe ich jetzt einen 80er rausgesucht. Michael Jackson bei euch im Büro. Hier ist Kim Brooks.

0: hier ist Antenne Niedersachsen. Lasst uns mal kurz aufs Wetter gucken. Freitag kurz vorm Wochenende. Und das Wetter spielt mit. Hier vom Studiofenster kommt tatsächlich gerade so ein bisschen die Sonne durch. Und das passiert heute gar nicht so wenig. Wir haben heute so einen Mix aus Sonne und Wolken. Gut, im Nordwesten ein paar Tropfen sind bei euch drin. Aber pünktlich zum Feierabend, dann machen sich die Wolken locker. Da kommt auch mehr Sonne durch heute. 20 bis 24 Grad sind angesagt. Und der Samstag, der wird richtig sommerlich. Bis 29 Grad. Sonntag, naja, darüber reden wir jetzt nicht.
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2: Mit Martha Klavitter-Weiß. Beim Pilgern denken viele bestimmt an den berühmten Jakobsweg in Spanien, an Blasen an den Füßen, lange Touren von 20 Kilometern und mehr an einem Tag und an unbequeme Herbergen. Das kann so sein, muss aber nicht, sagt Marco Fraleoni. Er ist begeisterter Pilger und Geschäftsführer der gleichnamigen Zeitschrift. Und er sagt, gerade Anfänger sollten sich nicht zu viel auf einmal vornehmen.
3: Pilgern beginnt nicht erst bei 25 Kilometer am Tag. Es kann auch schon eine zweistündige Tour, ein kleiner Spaziergang vor der Haustür ausreichen. Und ganz praktisch würde ich sagen, gute, eingelaufene Schuhe, die sind viel wichtiger als jede Spezialausrüstung. Genug zu trinken, kleiner Rucksack und einfach losgehen.
2: Dabei ist es auch egal wo, denn Pilgern geht auch vor der eigenen Haustür. Allein in Niedersachsen zum Beispiel auf dem Braunschweiger Jakobsweg, dem Harzer Klosterwanderweg, dem Hümmlinger Pilgerweg, dem Pilgerweg von Loccum nach Volkenroda oder auch auf dem Jakobusweg über Soltau und Celle. Stellt sich dann nur noch die Frage, gehe ich lieber allein pilgern oder mit anderen gemeinsam? Für Frau Leoni kommt es ganz darauf an, mit welcher Intention man pilgern möchte.
3: Wenn man alleine pilgert, dann liegt der Fokus eher auf dem Blick nach innen. Und wenn man mit einer Gruppe unterwegs ist, dann entsteht etwas anderes. Verbundenheit. Manchmal kommt es zum Gespräch, manchmal ist man schweigend unterwegs. Und dabei kann man merken, hey, andere sind mit ähnlichen Fragen vielleicht auf dem Weg und man ist nicht alleine.
2: Und auch wenn das Pilgern eine sehr lange spirituelle Tradition hat, man muss weder religiös noch ein gläubiger Mensch sein, wenn man sich auf den Weg macht.
3: Heute gehen Menschen auch aus ganz anderen Gründen auf den Weg. Manche aus Dankbarkeit, manche, weil sie gerade in einer schwierigen Lebensphase sind, andere nach einem Abschied und wieder andere spüren einfach, ich brauche ein bisschen Abstand vom Alltag und möchte wieder etwas mehr bei mir selbst ankommen.
2: Sagt Marco Fraleoni.
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0: Es läuft doch. Hier ist Antenne Niedersachsen am Freitag. Sommer kommt auch langsam zurück. Maschifest ist am Start. Andrea schreibt gerade, seid ihr auch mit dabei? Na, Andrea, was ist das für eine Frage? Natürlich sind wir am Start. Am Ostufer könnt ihr uns finden und wir feiern zusammen. Und dieser Song ist garantiert mit dabei. Hey, I just met you. Carly Rae Jepsen, wir stimmen uns jetzt schon mal ein bisschen ein. Der Sommerhit vor den Nachrichten gibt's hier gleich für euch.
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0: Mit dem Ohrwurm starten wir ins Wochenende hier, Carly Rae Jepsen. Und wir gucken mal, was das Wetter macht. Heute Morgen war das ja wirklich noch frisch da draußen. Aktuell messen wir jetzt aber 18 Grad bei euch in Wildeshausen. 17 werden mir in Hooksiel angezeigt. Und die Temperaturen, da geht noch was heute. Maxi-Werte bis 24 Grad. Ja, Sonne kommt auch langsam an den Start. Und da geht aber auch noch ein bisschen was. Ab dem Nachmittag machen sich die Wolken locker und dann sonniger.
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2: 5:11, ich bin Alena Triebold. Guten Tag. VW-Chef Oliver Blume geht nicht von Werksschließungen bis zum Jahr 2030 aus. In unseren existierenden Werken, insbesondere in Deutschland, haben wir Modelle in der Produktion und wir brauchen diese Modelle, sagte Blume bei der Vorstellung der Bilanz des zweiten Quartals. Es gäbe außerdem schlauere Wege, als Werke zu schließen, bestätigte er nochmal. Zuerst müsse die Wettbewerbsfähigkeit verbessert werden, so Blume. Zuvor hatte VW die neuen Zahlen mitgeteilt. Auch im zweiten Quartal ist der Gewinn wieder geschrumpft von 2,3 Milliarden Euro auf 1,54 Milliarden. Bundeskanzler Friedrich Merz nutzt den Rücktritt von Unionsfraktionschef Jens Spahn für einen größeren Umbau seiner Regierung und auch der CDU-Parteiführung. Das Personalpaket, das er am Vormittag vorgestellt hat, fällt aber erstmal kleiner aus als erwartet.
3: Gesundheitsministerin Wagen wird neue Kanzleramtschefin. Sie folgt auf Thorsten Frey, der an die Unionsfraktionsspitze wechseln soll. Das Gesundheitsministerium übernimmt noch Generalsekretär Linnemann. Er soll gleich die Pflegereform stemmen. Am Mittwoch sollen die neuen Bundesminister ernannt werden. Die Vereidigung ist für die erste Sitzungswoche des Bundestags im September geplant, also nach der Sommerpause. Und bis dahin kann es noch weitere Personalentscheidungen geben. Laut Merz ist der Umbau im Kabinett noch nicht abgeschlossen. Dirk Zeitler, Nachrichtenredaktion.
2: Und die weiteren Meldungen des Tages jetzt von David Riemer.
4: Die Polizei will an diesem Wochenende verstärkt die Bahnhöfe in Großstädten in den Blick nehmen. Insbesondere an Kriminalitätshotspots wollen die Beamten ab heute kontrollieren, heißt es in einer Mitteilung. Wegen der schweren Waldbrände hat Spanien für die Umgebung der Hauptstadt Madrid und eine weitere Region den Notstand ausgerufen. Das Innenministerium entsendet weitere Kräfte zur Bekämpfung der Flammen. Mehr als 11.500 Menschen mussten ihre Häuser verlassen, die meisten im Großraum Madrid. Der Deutsche Fußballbund lädt heute zu einer Pressekonferenz. Das Thema dürfte klar sein, die Verpflichtung von Jürgen Klopp als Bundestrainer.
0: Ganz genau 2:02 der Antenne Niedersachsen. Stau und Blitzerservice jetzt. A1 Bremen Richtung Osnabrück ab Groß-Ippena. Hier braucht ihr 32 Minuten mehr. A1 Osnabrück Richtung Bremen ab Brinkum 19 Minuten plus. A2 Hannover Richtung Berlin. Wir haben Stau in Sachsen-Anhalt. Ab Allerringersleben kostet euch das hier 50 Minuten. Hallo auf die A7 Hannover Richtung Hamburg. Achtung, hier haben wir ein totes Tier im Horster Dreieck. Auf dem A1 Zubringer Richtung Hamburg fahrt da bitte trotzdem vorsichtig. A7 Hannover Richtung Kassel. Ab Hannover Süd 26 Minuten mehr. Die Elbfähre Neudarchau, die ist außer Betrieb, weil die Elbe Niedrigwasser führt. Und die Elbfähre Glückstadt-Wischhafen, die fährt zwar, aber hat lange Wartezeiten. Ihr habt uns da eine Stunde gemeldet Richtung Schleswig-Holstein. Gute Fahrt wünsche ich euch da, wo es geht.
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0: Ja, heute ist Tag des Online-Datings und als ich das gelesen habe, habe ich gedacht, ja, irgendwie hat doch jeder eine Geschichte dazu zu erzählen, auch wenn man noch nie geswiped hat. Und darüber müssen wir sprechen. Die kuriosesten Profilsprüche und Dating-Anzeigen, bei denen ihr gedacht habt, das kann doch nicht ernst gemeint sein. Die schaffen es heute zu uns in die Show. Also, wenn ihr direkt was im Kopf habt, dann meldet euch gerne. Wir sammeln heute kuriose Profilsprüche beim Online-Dating. Ich bin gespannt, was bei rauskommt. Jetzt erstmal Glass Animals für euch mit Heatwaves.

0: Paul Young. Schön, dass ihr bei mir seid. Ja, mir ist aufgefallen, heute ist Tag des Online-Datings. Habe ich überhaupt gesagt, wer hier ist? Kim Brucksch bei Antenne Niedersachsen. Grüßt euch erstmal. Ja, angeblich verliebt sich nämlich jeder Elfte irgendwo als Single im Internet. Klingt romantisch, bis man sich die Profile anschaut. Ja, ich bin zum Glück seit Jahren da raus aus dem Game. Also ich habe noch nie Online-Dating gemacht. Aber ich habe natürlich mal für meine Freundin geswiped. Und naja, diese Geschichten von meinen Freundinnen, die reichen mir auch wirklich völlig aus. Und wir haben gedacht, komm, wir suchen mal nach den kuriosesten Profilsprüchen und Dating-Anzeigen, die uns so im Netz begegnen. Ist auch gerade ein Trend. So, ich habe euch mal zwei Highlights aus dem Internet rausgesucht. Wir starten einfach mal.
1: Er ist Softwareentwickler, Lufthansa, und er schreibt: Hallo, nach 15 Jahren Beziehung und einem Jahr Pause suche ich nach einer neuen Partnerin. Ich suche hier niemanden fürs Trösten oder für eine schnelle Nummer. Er schreibt: Ich authentisch, relativ treu.
0: Wie? Relativ treu. Was soll das denn heißen? Also, ich meine, da kann man ja nur laufen, ne? Und dann hier noch ein schönes Profil im Netz. Moment, hört mal.
2: Also, Green Flags, die ich suche. Lange blonde Haare, blaue Augen. Du achtest auf deinen Körper, Size XS.
0: Ja, also Green Flags. Ich wusste nicht, dass körperliche Merkmale Green Flags sind. Eieieiei, ja, das geht noch so weiter. Wir könnten stundenlang so weitermachen. Vielleicht habt ihr ja auch direkt was und sagt, ja, ey, Kim, also was mir da begegnet ist im Netz, dann gerne her damit. Wir sammeln heute, ich nehme auch sehr gerne Sprachnachrichten von euch. Online-Profilsprüche, Dating-Anzeigen aus der Hölle. Heute Thema bei mir in der Sendung. Das wird lustig. Jetzt für euch. See ya.

0: Iggy Kelly hier bei uns.
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0: Tja, Jennifer Lopez hat heute Geburtstag und ohne sie würden wir vielleicht noch heute ganz anders googeln. Warum? Ja, das verrate ich euch gleich. Im Wissensnack außerdem mit dabei Alicia Keys, London Beat und ich habe neue Musik für euch von Ed Sheeran und Martin Garrix. Gibt's alles gleich.

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14: Na, ein Glück. Der Sommer, der meldet sich so ganz langsam zurück, so in kleinen Schritten. Maxi-Werte heute schon mal bis 24 Grad. Dazu haben wir viele Wolken. Zwischendurch guckt aber immer mal wieder die Sonne raus. Und am Nachmittag, da scheint sie auch ein bisschen mehr. Morgen sogar Temperaturen bis 29 Grad. Sonne für alle. Der Sonntag,

0: Minuten mehr. Es hat einen Wildunfall gegeben auf der B71 in Zeven Richtung Soltau zwischen Rothenburg-Imkersfeld und Rothenburg-Nord. Und die Elbfähre Neu-Deichau ist aktuell immer noch außer Betrieb, weil die Elbe Niedrigwasser führt. Und die Elbfähre Glückstadt-Wischhafen, die hat leider Verspätung. Eine Stunde Wartezeit hier in Richtung Schleswig-Holstein.
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0: Wisst ihr was, ihr Lieben? Wir haben es geschafft. Es ist Freitag, die Woche ist fast durch. Den Rest, den wuppen wir jetzt auch noch zusammen. Hier ist Antenne Niedersachsen, euer Mittag mit Kim Brugsch. Hi.
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0: Alicia Keys. Da bin ich nach wie vor ein großer Fan von. Hier ist Antenne Niedersachsen bei der Arbeit. Hi, Kim Bruksch an eurer Seite. Und ich sage erstmal Happy Birthday an alle, die heute Geburtstag haben. Ist doch optimal heute, oder? Gutes Wetter für Gartenpartys. Es bleibt heute trocken. 24 Grad sind angesagt. Jetzt kommt auch langsam mal die Sonne durch. Und ihr feiert heute übrigens zusammen mit dieser Frau. J-Lo wird 57 und über J-Lo gibt es ja auch die verrücktesten Geschichten. Ich sag, der versicherte Po, den kennt jeder. Aber wusstet ihr, dass sie ganz nebenbei die Google-Bildsuche mitentwickelt hat?
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0: Jennifer Lopez haben wir quasi die Google-Bildsuche zu verdanken. 2000 läuft J-Lo bei den Grammys in diesem legendären grünen Kleid auf dem roten Teppich mit einem Ausschnitt

0: Ihr seid genau richtig. Hier bei uns, Antenne Niedersachsen mit Kim Brugsch. Und ich sag so, manche Songs brauchen einfach keine Erklärung. Die ersten Sekunden, die laufen und alle sind am Start.
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0: Kratscha Candela mit Hammer, der Sommerhit vor den Nachrichten, habe ich gleich für euch.
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0: Der Song, der sofort Lust auf Party macht. Ja, ab zum Maschsee-Fest. Guck mal schnell aufs Wetter, das spielt nämlich auch mit. Sieht gut aus. Wir haben so einen Mix heute aus Sonne und Wolken im Nordwesten bei euch. Da kann mal so ein Tropfen runterkommen, aber eigentlich pünktlich zum Feierabend überall mehr Sonne. Paar Wolken immer noch mit dabei. 20 bis 24 Grad heute.
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2: 5:12, ich bin Alena Triebold. Guten Tag. VW-Chef Oliver Blume will sein neues Sparpaket für den Konzern noch in diesem Jahr verabschieden. 4 Werke und bis zu 50.000 Stellen zusätzlich stehen auf der Kippe. Blume sagt aber auch, von Werksschließungen geht er bis 2030 nicht aus. Am Morgen hatte VW einen weiteren Gewinneinbruch im 2. Quartal verkündet. Helena Wisbert, Professorin für Automobilwirtschaft an der Ostfalia Hochschule in Wolfsburg, sieht aber auch Lichtblicke.
3: Und zwar konnte der Umsatz relativ stabil gehalten werden. Und das liegt daran, dass Finanzdienstleistungsgeschäft bei Volkswagen ganz gut funktioniert, also das Leasing und Fahrzeugfinanzierung. Und zum Beispiel auch die Marke Skoda hat ganz gut performt. Die neuen kleinen Elektroautos, die laufen auch ganz gut an. Also ein paar Punkte sind positiv, aber diese fundamentale Krise, die steht da natürlich im Vordergrund.
2: Das Personalkarussell in der Bundesregierung dreht sich gerade ordentlich. Angestoßen wurde das Ganze durch den Rücktritt von Jens Spahn als Unionsfraktionschef. Thorsten Frey übernimmt, ja, das war schon klar. Als Chefin des Bundeskanzleramtes folgt dann Nina Wagen, wie Kanzler Merz vorhin bestätigt hat. Carsten Linnemann, bisher CDU-Generalsekretär, schmeißt dann das Gesundheitsministerium. Dass Verkehrsminister Patrick Schnieder wohl gehen muss, dazu hat Merz nichts gesagt, meinte aber, es wird weitere Veränderungen geben. Und die weitere Meldung des Tages jetzt von David Riemer.
4: Die Polizei will an diesem Wochenende verstärkt die Bahnhöfe in Großstädten in den Blick nehmen. Insbesondere an Kriminalitätshotspots wollen die Beamten ab heute kontrollieren, heißt es in einer Mitteilung. Wegen der schweren Waldbrände hat Spanien für die Umgebung der Hauptstadt Madrid und eine weitere Region den Notstand ausgerufen. Das Innenministerium entsendet weitere Kräfte zur Bekämpfung der Flammen. Jetzt ist es offiziell, Jürgen Klopp übernimmt den Neuaufbau der deutschen Fußballnationalmannschaft. Offizieller Vertragsbeginn ist der 15. August. Der DFB hat ihn bis zur WM 2030 gebunden. Außerdem übernimmt Per Mertesacker ab Januar 2027 die Position des DFB-Geschäftsführers.
0: Ganz genau 3:12 der Antenne Niedersachsen. Stau- und Blitzerservice jetzt. A1 Bremen Richtung Osnabrück ab Stur, 33 Minuten hier mehr. A1 Hamburg Richtung Bremen ab Hamburg-Harburg, 11 Minuten, dann habt ihr es da geschafft. A1 Bremen Richtung Osnabrück ab Opusen-Mahndorf, 12 Minuten mehr. A1 Osnabrück Richtung Bremen ab Brinkum, 30 Minuten plus. Hallo auf die A7 Flensburg Richtung Hamburg, ab Hamburg Nordwest, da staut es sich 19 Minuten plus. A7 Hannover Richtung Hamburg, ab Hamburg-Heimfeld 21 Minuten mehr. A7 Hannover Richtung Hamburg, dann nochmal Unfallstau, jetzt ab Walsrode, hier sind es 18 Minuten plus. A7 Hannover Richtung Kassel, ab Hannover Süd auch hier 18 Minuten mehr. Und immer noch fällt die Elbfähre Neudarchau aus, weil die Elbe Niedrigwasser führt. Und an der Elbfähre Glückstadt-Wischhafen habt ihr uns lange Wartezeiten gemeldet. Das sind mittlerweile 1,5 Stunden am Meer. Haltet durch, ich bin bei euch.
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0: Grüßt euch erstmal. Es ist Freitag, wir haben es geschafft, es ist 11:45. Das heißt doch, hinter die erste Tageshälfte können wir schon mal einen Check machen. So, jetzt erstmal Mittagspause und dann würde ich sagen Endspurt. Richtung Wochenende leiten wir jetzt schon mal ein. Hier, Bibi Rexha jetzt für euch. New Religion.

0: schöne Mittagspause. Schön, dass ihr bei uns seid. Hier ist Antenne Niedersachsen. Hi, Kim Brugsch hier und ihr habt es gerade bei uns in den Nachrichten gehört. Jürgen Klopp ist jetzt offiziell neuer Bundestrainer der Nationalmannschaft. Ja, und bei seiner Pressekonferenz, da hat er sich jetzt direkt gezeigt, wie man Kloppo kennt. Klar, ehrlich, energiegeladen.
1: Jürgen Klopp hat keine Karriere nach der Nationalmannschaft. Also ist nicht so irgendwie der Höhepunkt. Das ist idealerweise der Höhepunkt meiner Karriere, meines Lebens, meines beruflichen Lebens. Ich werde alles da reinlegen, was mir zur Verfügung steht.
0: So, Botschaft ist, glaube ich, angekommen. Nicht nur er muss liefern, sondern auch wir. Und damit meint er die Presse.
1: Wenn ihr euch daneben benehmt und meine Familie nicht in Ruhe lasst, bin ich weg. Um es klar zu machen. Weil ich mache den Job, obwohl ich mitbekommen habe, wie er mit Julian umgeht, obwohl ich mitbekommen habe, wie England mit Tuchel umgeht, in einer Situation, wo nur der sportliche Erfolg. Und es gibt andere Länder, wo es vielleicht sogar noch schlimmer ist, da habe ich nichts gelesen drüber. Das ist das Einzige, was ich verlange.
0: Klare Worte hier. Von Anfang an, ja, Kloppo weiß, was er will. Fußball im Mittelpunkt, aber Privatsphäre bleibt eben Privatsache. Und ich muss sagen, zu Recht. So, es wird auf jeden Fall nicht langweilig mit Kloppo. Erstes Spiel mit der Nationalmannschaft dann am 24. September zum Auftakt der UEFA Nations League. Trifft dann Deutschland auswärts auf die Niederlande in Amsterdam. Ich bin gespannt.

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23: Na, passend zum Wochenende meldet sich der Sommer auch mal zurück. Wie schön. Hier kommt auch gerade so ein bisschen Sonne durchs Studiofenster. Angenehme Temperaturen heute. Bis 24 Grad sind angesagt. Ein paar Wolken sind noch unterwegs. Macht euch keine Sorgen. Ab dem Nachmittag, da machen die sich dann auch locker. Und auch kommt bei euch dann auch die Sonne durch. Morgen sieht's richtig gut aus. Sonnig bis 29 Grad. Ja, und nächste Woche sogar wieder bis 30 Grad. 4 Minuten vor 1:30. Jetzt noch für euch der Antenne Niedersachsen Stau- und Blitzerservice. A1 Bremen Richtung Osnabrück ab Stur. Hier braucht ihr 28 Minuten mehr. A1 Hamburg Richtung Bremen ab Hamburg-Harburg 8 Minuten, dann seid ihr Gott sei Dank durch. A1 Bremen Richtung Osnabrück ab Obusen-Marndorf. Hier sind es 14 Minuten plus. A1 Osnabrück Richtung Bremen ab Brinkum 36 Minuten mehr. Hallo auf die A7 Flensburg Richtung Hamburg ab Hamburg Nordwest 39 Minuten plus. A7 Hannover Richtung Hamburg ab Hamburg Heimfeld 25 Minuten mehr. A7 Hannover Richtung Hamburg, wir haben Unfallstau ab Walsrode 15 Minuten plus hier. A7 Hannover Richtung Kassel ab Hannover Süd, hier sind es 23 Minuten mehr. Die Elbfähre Neudarchau ist immer noch außer Betrieb, weil die Elbe Niedrigwasser führt, und die Elbfähre Glückstadt-Wischhafen, die fährt, aber da müsst ihr ein bisschen Geduld haben. 1,5 Stunden Wartezeit Richtung Schleswig-Holstein. Ich wünsche euch trotzdem schönen Freitag, ihr Lieben. Lasst euch die Laune nicht verderben, falls ihr da irgendwo im Stau steht oder die Fähre nicht fährt. Wir bringen euch jetzt erstmal ins Wochenende und das wird schön. Survivor jetzt. Burning Heart, ihr seid genau richtig. Bei mir, Antenne Niedersachsen, Kim Brooks hier. Hi.

Pink für die letzte Mittagspause. Der Woche, des Jahres hätte ich beinahe gesagt. Antenne Niedersachsen, hi, Kim Brugsch hier. Und wir können jetzt alle mitentscheiden, wie die Euroscheine der Zukunft aussehen sollen. Die Europäische Zentralbank, die hat nämlich 10 neue Entwürfe gemacht für die Banknoten. Ja, und wir dürfen jetzt online abstimmen, welches Design uns am besten gefällt. Das finden wir ziemlich cool, muss ich sagen. Ich habe da vorhin mal nachgeguckt. Es gibt zwei Themenwelten. Einmal berühmte Europäer. Da sind dann zum Beispiel Beethoven, Marie Curie, Leonardo da Vinci oder eben Europas Natur mit Flüssen und schönen Vögeln. Und ja, also wir haben in der Redaktion uns die Entwürfe hier gerade mal angeschaut. Und da war ich überrascht, weil die Meinungen gingen total weit auseinander. Die einen haben gesagt, nee, es geht gar nicht. Also es sieht blöd aus. Und ich war total so, wow. Also ich finde, das sieht total stylisch aus. Es hat so ein bisschen was von, ja, so einem japanischen Stil. Sieht, finde ich, sehr edel aus, sehr stylisch. Naja, also wir waren uns auf jeden Fall bei einer Sache einig. Ein bisschen sieht es auch aus wie Spielgeld. Aber gut, klickt gerne mal rein bei der EZB. Die Entscheidung, wie unsere Geldscheine demnächst vielleicht aussehen, fällt Ende des Jahres. So lange können wir noch abstimmen. Ja, und wenn ihr das machen wollt, schickt mir einfach ein Geld-Emoji. Und dann schicke ich euch direkt den Link zum Abstimmen. Kann ja nicht schaden, ne, wenn wir alle mit abstimmen. Jetzt für euch, Lionel Richie, All Night Long. Ich wünsche euch einen richtig schönen Freitag.

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5: Und jetzt der Sommerhit vor den Nachrichten.

0: Das ist der Sound für alle,
1: Gustavo Lima,
0: die das Wochenende schon fühlen. Hier ist Antenne Niedersachsen. Wir gucken aufs Wetter. Ich habe das kurz im Überblick. Hier Sonne, Wolken und kein Regen in Sicht. Das ist schon mal gut. Es bleibt heute trocken bis 24 Grad. Samstag bis 29 Grad. Ja, und der Sonntag, naja, darüber reden wir jetzt nicht.
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3: 5:01, ich bin Alena Triebold. Guten Tag. Jetzt ist es offiziell, der DFB hat den neuen Bundestrainer präsentiert. Es ist Jürgen Klopp. Er bekommt einen Vertrag über 4 Jahre. Mit Per Mertesacker wird ein Niedersachse außerdem DFB-Sportgeschäftsführer.
4: Leidenschaftlich und redselig präsentiert sich Klopp bei seinem ersten Auftritt als Bundestrainer im schwarzen T-Shirt. Es sei ein sehr besonderer Tag für ihn und der Höhepunkt seiner Karriere. Er will beim DFB alle Steine umdrehen, sagt er, und nimmt auch die Medien in die Pflicht. Wenn ihr euch daneben benehmt oder meine Familie nicht in Ruhe lasst, bin ich weg. Thomas Bremser, Nachrichtenredaktion.
3: Volkswagen hat im 2. Quartal erneut einen Gewinneinbruch hinnehmen müssen. Bei der Vorstellung der Zahlen hat VW-Chef Blume auch mögliche Werksschließungen angesprochen. Die möchte er gerne vermeiden. Für die 4 Werke Emden, Zwickau, Hannover, Neckarsulm gäbe es derzeit aber noch keine wettbewerbsfähige Belegung für die 2030er Jahre. Doch es gibt intelligentere Lösungen, so Blume. Helena Wisbert, Professorin für Automobilwirtschaft an der Ostfalia Hochschule in Wolfsburg, hat Zweifel.
5: Wenn man sich die nüchternen betriebswirtschaftlichen Zahlen anschaut, also das Volkswagen eben mehr Autos produzieren kann, ja, als Volkswagen in Zukunft auch verkaufen wird. Volkswagen wird in Zukunft nicht mehr zu diesen Glanzzeiten zurückkehren können. Es wird eine neue Realität geben. Und das führt eben auch dazu, dass diese Kapazitäten nicht mehr gebraucht werden und dass Werksschließungen aus meiner Sicht kaum zu vermeiden sind.
3: Die weiteren Meldungen des Tages jetzt von David Riemer.
6: Bundeskanzler Merz nutzt den Rücktritt von Unionsfraktionschef Spahn für einen größeren Umbau seiner Regierung und auch der CDU-Parteiführung. Das Personalpaket, das er am Vormittag im Kanzleramt vorstellte, fällt aber zunächst kleiner aus als erwartet. Die Spritpreise steigen weiter. Nach Angaben des ADAC kostete ein Liter Super-E10 am Donnerstag im bundesweiten Tagesdurchschnitt 2,17 Euro. Das sind 1,3 Cent mehr als am Vortag. TikTok gefährdet Kinder und Jugendliche nach vorläufigen Ermittlungsergebnissen der EU-Kommission durch zu niedrige Schutzstandards. Die Behörde kritisiert, dass Fremde öffentliche Konten von Minderjährigen sehen und sie mit missbräuchlichen Absichten kontaktieren könnten.
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7: Runde 11 der WM, der letzte Grand Prix vor der Sommerpause, steht an. Das erste Rennen ist quasi geschafft. Alles musste pfeilschnell von Belgien nach Budapest transportiert und aufgebaut werden. Heute werden viele im Training neue Teile und Upgrades testen. So wie McLaren mit neuem Unterboden und erstmals auch dem drehenden Macarena-Heckflügel. Aston Martin will mit dem Upgrade satte 2 Sekunden schneller sein und George Russell hofft, dass seine Pechsträhne vorbei und die Probleme behoben sind. WM-Spitzenreiter Kimi Antonelli wirkt unbekümmert und happy und Lewis Hamilton, der neue WM-Zweite, ist hungrig, seinen 9. Budapest-Sieg zu schaffen. Die besten Voraussetzungen für ein gutes Rennwochenende.
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0: Ganz genau 13 Uhr, der Antenne Niedersachsen, Stau- und Blitzerservice für euch. A1 Hamburg Richtung Bremen, ab Hamburg-Harburg, hier braucht ihr 12 Minuten mehr. A1 Bremen Richtung Osnabrück, ab Opusen-Marndorf, hier sind es 22 Minuten plus. A1 Osnabrück Richtung Bremen, ab Stur 39 Minuten mehr. Viel Geduld braucht ihr jetzt auf der A7 Flensburg Richtung Hamburg, ab Hamburg-Schnelsen, hier sind es 58 Minuten plus. A7 Hannover Richtung Hamburg, ab Hamburg-Heimfeld 24 Minuten mehr. A7 Hannover Richtung Hamburg, wir haben Unfallstau ab Westenholz 23 Minuten plus. Und A7 Hannover Richtung Kassel, ab Hannover Süd, hier sind es 27 Minuten mehr.
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0: Ich sitze schon mit einem Fuß im Wochenende. Diese Nachricht hat mir gerade Ramona geschickt. Ich könnte heute von einigen von euch hier kommen und von mir, ich unterschreibe das, den passenden Song habe ich gleich für euch mit dabei. Ace of Base spiele ich euch. DJ Alle Farben und Ostis macht jetzt den Anfang. Wir gleiten jetzt entspannt ins Wochenende. Angel Eyes, schön, dass ihr da seid.

0: zur Base. Fühlt sich schon ein bisschen nach Wochenende an, oder? Antenne Niedersachsen hier, Kim Bruksch an eurer Seite. Ja, Bratwurst, Bier und Bühne, aber auch Beachvolleyball und Bogenschießen in Hannover. Mensch, hier bei uns läuft das Maschefest und die Finals. Das Ganze bis Sonntag werden 144 deutsche Meistertitel vergeben in 24 Sportarten. Mit dabei unter anderem auch Stabhochsprung, Speedklettern und Triathlon. Und da gab es gestern einen sehr kuriosen Vorfall beim Mixed-Rennen am Steinhuder Meer. Antenne Niedersachsen-Reporter Daniel Flüß, es gab einen unglücklichen Schuhklau, kann man sagen.
1: Ja, passiert ist das in der Wechselzone zwischen Rennradfahren und Laufen. Also alle Rennräder stehen zusammen mit Kästen, wo Laufschuhe dran sind, halt dicht an dicht. Mhm. Und Triathlet Scott aus Potsdam hat aus Versehen die Kiste von seinem Kollegen Luis aus Darmstadt erwischt. Das sagte er bei den Kollegen vom ZDF.
2: Luis hat die gleiche Schuhe wie ich und ist halt bloß ein Team weiter vorne. Und ich muss sagen, Fabian Schönke aus Lüneburg ist so unglaublich hart und gut Rad gefahren, dass ich in die Wechselzone gekommen bin und ich nicht mehr ganz klar bei Sinn war. Und dann habe ich halt das falsche Team gesehen und automatisch die gleiche Schuhe.
1: Ja, beide konnten im Ziel aber schon wieder drüber lachen. Luis musste dann wirklich barfuß laufen, aber zum Glück nur 1,5 Kilometer und jetzt nicht einen ganzen Marathon. Das Team vom Schuhdieb wurde wegen dieses Vorfalls leider disqualifiziert.
0: Oh nein, das ist ärgerlich. Ach Mensch, hört sich der Einsatz ja... Ach Mann, also beim nächsten Rennen läuft es dann hoffentlich besser. Die Finals, die laufen noch bis Sonntag. Jetzt gleich um 14 Uhr startet Beachvolleyball, das Halbfinale der Frauen, am Opernplatz. Und da ist auf jeden Fall die Stimmung schon bombastisch. Ich hoffe bei euch auch im Büro. Und wenn nicht, sorgen wir jetzt für gute Stimmung hier mit euren Lieblingshits. George Ezra mit dabei. 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
13: Ich finde, beim Wetter kann man heute nicht meckern. Das ist so ein Kann-man-machen-Wetter. Sonne und Wolken im Mix. Ein paar Tropfen oben bei euch Richtung Nordwesten, aber ansonsten eigentlich heute den ganzen Tag trocken. Und die Sonne kommt auch noch durch. Aktuell messen wir bei euch in Mechtersen 20 Grad, genauso auch in Dahlitz. Und in Nenndorf sind es ebenfalls 20. Da geht sogar noch ein bisschen was. Topwetter sind angesagt heute bis 24 Grad. Morgen dann richtig sommerlich, schön für alle, 29 Grad und sonnig. Und der Sonntag, naja, der wird wieder ein bisschen nasser. Ganz genau 3 Minuten vor 2:30. Jetzt der Antenne Niedersachsen Stau- und Blitzerservice. A1 Hamburg Richtung Bremen. Ab Hamburg-Harburg, hier braucht ihr 17 Minuten mehr. A1 Bremen Richtung Osnabrück. Ab Opusen-Marndorf 15 Minuten plus. Fahrt bitte vorsichtig. Neuer Unfall auf der A1 Osnabrück Richtung Bremen zwischen Rastplatz Hasetal Ost und Osnabrück Nord. A1 Osnabrück Richtung Bremen ab Stur. Hier braucht ihr auch ein bisschen Geduld. 54 Minuten plus. A7 Hamburg Richtung Hannover ab Maschner Kreuz, 13 Minuten, dann habt ihr es da geschafft. A7 Hannover Richtung Hamburg ab Hamburg-Heimfeld, 24 Minuten mehr. A7 Hannover Richtung Hamburg, dann nochmal Unfallstau ab Westenholz, da kommt 35 Minuten dazu. Hallo auf die A7 Hannover Richtung Kassel ab Hannover Süd, 22 Minuten mehr. Und nach wie vor ist die Elbfähre Neu-Dachau außer Betrieb, weil die Elbe Niedrigwasser führt. Und längere Wartezeiten haben wir an der Elbfähre Glückstadt-Wischhafen. Ihr braucht da ein bisschen Geduld. 1,5 Stündchen sind es da auf jeden Fall mehr. Ihr Lieben, haltet durch. Wir haben es doch fast geschafft hier. Freitag fühlt sich schon mal gut an. Und der passende Sound kommt jetzt gleich von mir. Mit dabei die Backstreet Boys. Und den Anfang macht hier Alex Warren.
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0: Also wir haben heute schon viel gelernt in der Sendung. Beim Online-Dating, da findet man nicht nur den perfekten Partner, manchmal findet man auch die perfekte Unterhaltung. Grüßt euch erstmal, Antenne Niedersachsen hier am Tag des Online-Datings. Ich bin's, Kim Brooks. Ja, wir haben von kreativ bis bitte einmal komplett löschen, alles mit dabei gehabt. Und wir suchen heute ja die schrägsten Profilsprüche. Also was habt ihr beim Dating, beim Online-Dating schon so auf den Plattformen erlebt? Tabea hat uns eine Sprachnachricht geschickt.
1: Hallo Kim, du, ich habe schon so viele kuriose Sachen auf Dating-Apps gesehen, aber was sich immer wiederholt, ist irgendwie dieses, oh, ich suche endlich eine Frau, die mich in Mario Kart schlagen kann oder ich stehe total auf Frauen, die keinen Orientierungssinn haben. Das sind so komische Sachen und das finde ich einfach nur merkwürdig. Also warum?
0: Also kreativ finde ich ja eine Frau, die mich in Mario Kart schlagen kann. Obwohl, wenn es wieder jeder schreibt, ne, ist auch nicht so kreativ. Ich habe im Netz noch einen Trend, quasi eine Influencerin gefunden. Die dröselt das auch mal ein bisschen auf. Die hat auch noch was Schönes gefunden.
2: Wir haben Secret Tea. Er schreibt:
3: Hey, ich habe mich gerade aus Reiz, Neugierde und eine gewisse Abenteuerlust bei Tinder angemeldet.
2: Okay, gut. Ein abenteuerlustiger Tee. Er schreibt weiter: Meine Bilder kann ich nicht offener zeigen, da ich verheiratet bin.
0: Oh, ja, das war gerade ganz schön schnell, aber habt ihr mitbekommen? Also, der Typ schreibt in seinem Profil, er kann seine Bilder nicht veröffentlichen, weil er verheiratet ist. Ich habe kurz überlegt, vielleicht hat er ja eine offene Beziehung. Aber dann könnte er ja auch seine Bilder veröffentlichen. Also Red Flag, Red Flag, nee, nee. Also vielleicht kennt ihr das von Online-Plattformen. Vielleicht habt ihr Ähnliches erfahren. Dann schreibt mir gerne mal. Wir suchen die kuriosesten Profilsprüche, Dating-Anzeigen aus der Hölle. Heute bei mir in der Show.
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0: Wir haben es geschafft. Die Woche ist so gut wie durch. Hier ist Antenne Niedersachsen. Ich bin's, Kim Brugsch. Ich sag schon mal danke für die Woche. Und falls ihr jetzt gerade noch im Büro seid, ja, den letzten Rest wegschafft oder im Homeoffice so ganz langsam schon mal runterfahrt, das ist okay. Der Freitag, der darf sich leicht anfühlen und ich helfe euch dabei. Flowrider gleich mit dabei, der Sommerhit. Noch vor den Nachrichten. Whistle. Und damit schicke ich euch jetzt in den Nachmittag. Ich wünsche euch ein schönes Wochenende.
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0: Das Wetter für Niedersachsen, und das sieht doch gar nicht so verkehrt aus. Viel Sonnenschein ist mit dabei, aber eben auch einige Wolken, und die können im Nordwesten auch so ein bisschen dichter ausfallen. Zwischen 20 und 24 Grad sind es in der Spitze. Morgen dann auch schön sommerlich bei bis zu 29 Grad. Und Sonntag sind dann so ein paar mehr Wolken am Start.
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2: 5:02, ich bin Frederik Heimann. Guten Tag. Volkswagen hat im zweiten Quartal erneut einen Gewinneinbruch hinnehmen müssen. Bei der Vorstellung der Zahlen hat VW-Chef Blume heute betont, dass Werksschließungen die letzte Option sind. Helena Wispert, Professorin für Automobilwirtschaft an der Ostfalia Hochschule in Wolfsburg, geht allerdings davon aus, dass der Konzern kaum drumherum kommen wird. Es wird eine neue Realität geben, so Wispert. Insgesamt schreibt sie VW aber noch nicht ab.
3: Volkswagen hat ja jetzt die lang ersehnten kleinen Elektroautos auf den Markt gebracht und die laufen gut an. Es sind viele Kundenbestellungen schon eingegangen und die Marke Skoda zeigt eben auch, dass der Erfolg auch ohne China geht, weil Skoda ist schon lange nicht mehr auf dem chinesischen Markt und hat eben eine Umsatzrendite, die eigentlich auf Audi-Niveau ist. Das zeigt, dass es immer noch funktioniert, mit den Autos gut Geld zu verdienen.
2: Erste Teile der Oberweser in Südniedersachsen sind nun für Schiffe nicht mehr befahrbar. Der Wasserstand ist in den vergangenen Tagen massiv gesunken. Grund dafür, die Edertalsperre in Nordhessen gibt nicht mehr genug Wasser ab. Die Auswirkungen bekommen auch Tagestouristen zu spüren. Die Flotte Weser wird ab morgen erstmal keine Linienfahrten zwischen Hameln und Bodenwerder anbieten. Die Pollerfähre in Holzminden fährt nur noch eingeschränkt. Und die weiteren Meldungen hat jetzt Thomas Bleskin.
4: Der DFB hat nach dem WM-Aus die Nachfolge von Julian Nagelsmann geregelt. Wunschkandidat Jürgen Klopp soll die Nationalelf auf Erfolgskurs bringen. Ex-Weltmeister Per Mertesacker wird DFB-Geschäftsführer. Gut 14 Monate nach der Regierungsübernahme stellt Bundeskanzler Friedrich Merz sein Kabinett neu auf, ausgelöst durch den Rücktritt von Unionsfraktionschef Jens Spahn. Betroffen sind CDU-Positionen der Ministerriege, was wiederum Folgen für die CDU-Parteizentrale hat. Grüne und Linke kritisierten den Umbau. TikTok gefährdet Kinder und Jugendliche nach vorläufigen Ermittlungsergebnissen der EU-Kommission durch zu niedrige Schutzstandards. Die Behörde kritisiert, dass Fremde öffentliche Konten von Minderjährigen sehen und sie mit missbräuchlichen Absichten kontaktieren könnten. Die EU verlangt deshalb bessere Voreinstellungen zum Schutz junger Nutzer.
5: Der Antenne Niedersachsen, Stau- und Blitzerservice. A1 Bremen Richtung Osnabrück, ab Pusen-Mahndorf braucht ihr 20 Minuten länger. A1 Osnabrück Richtung Bremen, Vorsicht, hier gab es einen neuen Unfall zwischen dem Rastplatz Hasetal Ost und Osnabrück Nord. Dann die A1 Osnabrück Richtung Bremen nochmal, ab Stur braucht ihr eine Dreiviertelstunde länger. Fast eine Stunde mehr ist es auf der A7 Flensburg Richtung Hamburg, ab Hamburg-Schnelsen. Die A7 Hamburg Richtung Hannover, ab dem Maschner Kreuz braucht ihr auch ungefähr 20 Minuten länger. Und auf der A7 Hannover Richtung Hamburg sind es ungefähr 30 Minuten mehr ab Hamburg-Heimfeld. A7 Hannover Richtung Hamburg, Unfallstau ab Westenholz, da braucht ihr eine Dreiviertelstunde mehr durch. Auf der A7 Hannover Richtung Kassel fast 20 Minuten mehr ab Hannover Süd. Und auch die Elbfähre Neu-Darchau-Darchau ist außer Betrieb, weil die Elbe Niedrigwasser führt aktuell. Und die Elbfähre Glückstadt-Wischhafen 1,5 Stunden Wartezeit Richtung Schleswig-Holstein. Gute und sichere Fahrt euch.
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5: So, jetzt ja, brauchen wir wieder euch.
0: Absolut richtig. Wir suchen ja jemanden, der die Show eröffnet. Mhm. Machen wir immer mit einem Dartpfeil. Morten, würdest du ihn heute mal schmeißen?
5: Ich schmeiße ihn sehr gerne. Und da es diese Woche schon mal geklappt hat, werfe ich so blind über den Rücken. Gott. Einfach ohne zu gucken.
0: Oh Gott, ich gehe schon mal aus der Deckung hier.
5: Aber da ist genug Platz, hoffentlich, dass ich nur die Karte treffe.
0: Oh Gott,
5: also,
0: oh Gott, oh Gott. Oh, du hast wirklich die Karte getroffen.
5: Oh wow, auch gar nicht so schlecht, ne?
0: Nee, es ist auch Niedersachsen geworden. Sehr eindeutig sogar, würde ich sagen.
5: Ich sehe, wir sind gelandet zwischen Wildeshausen und Kloppenburg.
0: Ja, Mensch, ihr lieben Menschen von dort, ruft doch gerne mal kurz durch. 0803-123-100, das ist die Nummer direkt hier zu uns ins Studio. 0803-123-100.
5: Ja, ihr Lieben, was haben wir da noch? Kappeln sehe ich, Fechter würde ich da auf jeden Fall auch noch mitzählen. Großen Kneten, Garrel, also alle Menschen von da.
0: Und wenn ihr jetzt sagt, mein kleiner Ort, der war noch nie im Radio, dann dürft ihr es recht anrufen. Ja. 0803-123-100.
5: Und bis dahin gibt es natürlich die Lieblingshits von Post Malone, Lady Gaga und Harry Styles.

0: American Girls. Die liebt Harry Styles und wir lieben die Wildeshausener und Kloppenburger Girls auf jeden Fall. Und Boys da draußen. Hier sind
1: Morten
0: und Mareike Banter in Niedersachsen.
1: Ihr kennt das ja, ne? Wir wollen ja immer jemanden gerne bei uns in der Show haben, der die Show eröffnet. Einfach so ein bisschen kurz miteinander quatschen. Mhm. Und es wäre so schön, wenn ihr mal kurz durchrufen würdet. 0803-123-100 ist auch kostenlos und dann landet ihr einfach bei uns und wir halten einen ganz kurzen Plausch. Geht auch wirklich ganz schnell vorbei.
0: Kurzer Schnack, eine Minute und dann kann die Show hier richtig losgehen und wie immer gibt's aber trotzdem gute Musik natürlich von Post Malone und Lady Gaga.

0: Den mag ich, ne? Den Postie.
1: Oh ja.
0: Ich mag den.
1: Ist schon ein sympathischer Typ.
0: Ja, absolut. Hab mich auch gefreut, dass er hier beim WM-Finale, ne, so die kleine Warm-Up-Show gemacht hat. Naja, naja, gut. Wollen wir doch mal die Show eröffnen, oder?
1: Ja. Oder ihr macht das natürlich. Wir haben gerade den Pfeil geschmissen auf die Niedersachsen-Karte, gelandet zwischen Kloppenburg und Wildeshausen. Und von da ist am besten jetzt jemand in der Leitung.
2: Moin, hier sind Hendrik
3: und Sarah
2: aus Garrel und wir eröffnen heute die Show.
0: Juhu!
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1: Vielen Dank, ihr beiden.
0: Herzlich willkommen, ihr zwei. Heute ist Freitag, es ist gutes Wetter. Was habt ihr vor?
2: Wir sind gerade auf dem Weg zu euch nach Hannover.
1: Oh, Finals gucken oder?
2: Nee, zum Maschdefest.
0: Ah, bietet sich ja auch an, aber an den Finals werdet ihr wahrscheinlich gar nicht dran vorbeikommen, denn ja, die sind ja auch überall in der Innenstadt und auch am Maschsee eben. Seid ihr jedes Jahr beim Maschseefest eigentlich? Ist das so eine Tradition für euch?
2: Ja, wir versuchen es.
0: Schön.
1: Wisst ihr dann auch, wie man Lütje Lage trinkt?
0: Oh Gott, Morten.
2: Also ich weiß es auf jeden Fall.
0: So Morten, da musst du erstmal jetzt erklären, was ist denn überhaupt Lütje Lage
1: hier? Ja, hannöversche Spezialität ja mit dunklem Starkbier und Korn und das trinkt man dann so sehr speziell mit einer Hand, dass es dann so der Korn in das Bier läuft und das Bier trinkst du dann direkt. Sehr kompliziert zu machen, aber macht Spaß.
0: Ich empfehle keine weißen T-Shirts anzuziehen, falls man das noch nicht ausprobiert hat und es ausprobieren möchte.
2: Wenn es falsch läuft, läuft der ganze Korn auf die Nase.
0: Absolut. Ja. Also es läuft eigentlich beim ersten Mal überall hin, nur nicht da, wo es hin soll, in den Mund. Trefft ihr euch immer mit Freunden auf dem Maschseefest oder seid ihr einfach zu zweit unterwegs?
2: Also letztes Jahr waren wir zu zweit da. Jetzt treffen wir dieses Jahr noch einen Kumpel da, der auch in Hannover wohnt. Also der kommt auch gebürtig aus Garrel und der wohnt jetzt mittlerweile in Hannover. Und den treffen wir heute da. Und morgen treffen wir zwei Freundinnen, die wir auf der AIDA kennengelernt haben, die wir witzigerweise auch bei Antenne Niedersachsen gewonnen haben, die Reise.
0: Cool. Lustig.
1: Ja, richtig genau, schön.
2: Und die treffen wir morgen da.
0: Mensch, große Zusammenführung in Hannover auf dem Maschseefest. Das finden wir doch toll. Und dann wünschen wir euch ganz viel Spaß dabei und habt ein schönes Wochenende.
2: Danke, gleichfalls.
3: Danke.
0: Ciao.

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1: Sagt mal, habt ihr eigentlich noch Diddelmäuse zu Hause? Tamagotchis, VHS-Kassetten. Falls ihr die am Wochenende in der Hand habt, bitte unbedingt nicht wegschmeißen.
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1: Ja, der Blick nach draußen macht heute schon gute Laune. Nur im Nordwesten sind die Wolken noch so ein bisschen hartnäckiger. Morgen legt der Sommer dann nochmal wieder eine Schippe drauf, bis zu 29 Grad. Sonntag dann so, naja, sagen wir mal.
2: Sag's ruhig.
1: Ja, ist, naja, so schlimm ist es nicht. Ist halt naja.
2: Ja, okay. Lass mal so stehen.
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4: Mit Hannes Westermann, hallo. Ab nächster Woche kommt wieder Wasser in die Gräben der nördlichen Wesermarsch. Der Entwässerungsverband Budjadingen startet nämlich mit der sogenannten Zuwässerung.
5: Ja, bei der Zuwässerung werden die Grabensysteme aufgefüllt, um Weiden, Landschaft und Natur während der Sommermonate mit genügend Wasser zu versorgen. Los geht's in Aberhausen und Esensham. In der folgenden Woche sind dann die anderen Gebiete dran, unter anderem Vedderwarden, Hohentossens, Hohenblexen und Vedderwardersiel. Am 21. August soll die Aktion fertig sein. Daniel Flüß, Regionalredaktion.
4: Und ein 64-Jähriger ist mit seinem Auto in Bösel im Kreis Kloppenburg gegen einen Baum geprallt und dabei schwer verletzt worden. Er ist nach links von der Fahrbahn abgekommen, warum weiß man bisher noch nicht. Andere Fahrzeuge waren da wohl nicht beteiligt. Er musste dann aus dem Wrack geborgen werden. Ein Rettungswagen hat ihn ins Krankenhaus gebracht.
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2: Der Antenne Niedersachsen Stau- und Blitzerservice mit der A1 Bremen Richtung Osnabrück. Ab Husum-Marndorf braucht ihr 20 Minuten länger. Vorsicht auf der A1 Osnabrück Richtung Bremen. Da liegen Metallteile zwischen Vechter und Kloppenburg. Auf der A1 Osnabrück Richtung Bremen gibt es Stau. Ab Stur braucht ihr eine Dreiviertelstunde länger. Auf der A7 Flensburg Richtung Hannover staut es sich auch ziemlich dick sogar. Hier ab Hamburg-Schnelsen plant da ungefähr eine Stunde mehr ein. Dann die A7 Hamburg Richtung Hannover. Ab dem Maschener Kreuz 20 Minuten mehr. Auf der A7 Hannover Richtung Hamburg, ab Hamburg-Heimfeld 24 Minuten plus und eine halbe Stunde mehr auf der A7 Hannover Richtung Hamburg, hier durch den Unfallstau ab Westenholz. Und nochmal die A7 Hannover Richtung Kassel, diesmal ab Hannover Süd auch 20 Minuten mehr. Die B70 Heißfelde wurde jetzt voll gesperrt zwischen Nüttermoorer Straße und Bollinghauser Weg. Und noch die Elbfähre Glückstadt-Wischhafen, anderthalb Stunden Wartezeit Richtung Schleswig-Holstein. Gute und sichere Fahrt wünschen wir euch.

0: Auf geht's Richtung Wochenende. Hier ist Antenne Niedersachsen, Morten und Mareike im Studio. Und ab und zu, ich denke, da wirst du mir zustimmen, Mareike, muss es einfach sein. So ein schnelles Nickerchen, 20 Minütchen, weißt du?
1: Würde ich jetzt gerne machen.
0: Ja, ehrlich gesagt, ich auch. Mittagessen liegt mir noch immer ziemlich schwer im Magen. Ja,
1: du hast auch ordentlich reingehauen.
0: Ja, das stimmt. Aber so ein Nickerchen, einfach richtig geil. Aber so ein Powernap, das kann einem auch mal zum Verhängnis werden. Wie jetzt bei einem Mann in Bremen. Der hat nämlich den Ort für seinen Powernap ein bisschen schlecht gewählt. Der hat nämlich da gepennt in einem Auto, das er vorher klauen wollte.
1: Ja. Erstmal hat er es geschafft, mit einer kleinen Flex die Autotür zu öffnen. Dann setzt er sich rein und merkt, oh shit, die Batterie ist leer irgendwie.
0: Mist.
1: Ach Mann.
0: Macht man dann?
1: Was also tun? Irgendwie die Aktion abbrechen und abhauen? Nee. Lass uns doch mal hier ein Nickerchen machen. Scheinen sehr bequeme Sitze zu sein.
0: Macht's.
1: In der Zwischenzeit.
0: Massagesitze, die Batterie leer.
1: Sieht aber der Besitzer des Autos seine geöffnete Garagentür und sieht dann den schlafenden Mann auf dem Fahrersitz sitzen. Naja, und dann ruft er die Polizei und die Polizei konnte ihn am Ende auch festnehmen.
0: Tja, was für eine quatschige Geschichte. Darauf erstmal noch einen Kaffee, würde ich sagen. Euch wünschen wir einen nicht so müden Start ans Wochenende.
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1: Ja, so darf ein Freitag doch aussehen, oder?
2: Von mir aus gerne, ja.
1: Viel Sonne, ein paar lockere Wolken, zugegeben im Nordwesten auch so ein paar mehr davon. Aber ansonsten angenehm mit Werten so zwischen 20 und 24 Grad. Also ich glaube, das lässt sich heute Nachmittag aushalten.
2: Find's perfekt so, tatsächlich.
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4: 5:03, ich bin Frederik Heimann. Schönen guten Tag. VW-Chef Blume will sein neues Sparpaket für den Konzern noch in diesem Jahr verabschieden. 4 Werke und bis zu 50.000 Stellen zusätzlich stehen ja auf der Kippe. Blume sagte heute aber auch nochmal, von Werksschließungen geht er bis 2030 nicht aus. Heute hat VW einen weiteren Gewinneinbruch im zweiten Quartal verkündet. Helena Wispert, Professorin für Automobilwirtschaft an der Ostfalia Hochschule aus Wolfsburg, sie sieht aber auch Lichtblicke und sagte uns,
5: und zwar konnte der Umsatz relativ stabil gehalten werden. Und das liegt daran, dass Finanzdienstleistungsgeschäft bei Volkswagen ganz gut funktioniert, also das Leasing und Fahrzeugfinanzierung. Und zum Beispiel auch die Marke Skoda hat ganz gut performt. Die neuen kleinen Elektroautos, die laufen auch ganz gut an. Also ein paar Punkte sind positiv, aber diese fundamentale Krise, die steht da natürlich im Vordergrund.
4: Wilhelmshavens Oberbürgermeister Carsten Feist fällt bis auf Weiteres aus. Laut Medienberichten hat der 56-Jährige eine Krebsdiagnose bekommen und will sich jetzt erstmal um seine Gesundheit kümmern. Ob er vor dem Ende seiner Amtszeit noch zurückkehrt, ist offen. Eigentlich müsste jetzt ein Stellvertreter übernehmen, aber der erste Stadtrat Armin Schönfelder liegt nach einem Herzinfarkt selbst flach. Und deshalb führt jetzt Städtekamerad Thomas Bruns die Verwaltung in Wilhelmshaven. Und alles, was noch wichtig ist in Deutschland und der Welt, hat jetzt Thomas Pleskin.
6: Bundeskanzler Merz hat den angekündigten Umbau seiner Regierung begonnen, einzelne Personalentscheidungen aber vertagt. Neue Kanzleramtschefin wird Gesundheitsministerin Wagen. Neuer Gesundheitsminister im Bundeskabinett wird CDU-Generalsekretär Linnemann. Digitalstaatssekretär Amthor wechselt als Bund-Länder-Beauftragter ins Kanzleramt. Unklar bleibt dagegen die Zukunft von Verkehrsminister Schnieder. Nach dpa-Informationen wollte Merz ihn entlassen, äußerte sich aber nicht dazu. Der DFB hat nach dem WM aus die Nachfolge von Julian Nagelsmann geregelt. Wunschkandidat Jürgen Klopp soll die Nationalelf auf Erfolgskurs bringen. Ex-Weltmeister Per Mertesacker wird DFB-Geschäftsführer.
7: Der Antenne Niedersachsen Stau- und Blitzerservice. Mit der A1 Bremen Richtung Osnabrück ab Opusen-Mahndorf braucht ihr wieder 20 Minuten länger. Auf der A1 Osnabrück Richtung Bremen sind es ab Stur ungefähr 45 Minuten mehr. Fast eine Stunde plus ist es auf der A7 Flensburg Richtung Hamburg hier ab Hamburg-Schnelsen. Dann noch die A7 Hannover Richtung Hamburg. Ab Hamburg-Heimfeld verliert ihr auch ungefähr eine halbe Stunde. Auf der A7 Hannover Richtung Hamburg gab es einen Unfall bei Westenholz. Da staut es sich und da braucht ihr ungefähr eine halbe Stunde länger durch. Auf der A7 Hannover Richtung Kassel wurde jetzt die Ausfahrt Göttingen Nord in beide Richtungen gesperrt. Da brennt ein Auto aktuell. Die A7 Hannover Richtung Kassel, ab Hannover Süd auch nochmal 25 Minuten plus. Auf der A31 Nordrhein-Westfalen Richtung Emsland, ab Emsbüren 40 Minuten mehr. Kommt gut zur Küste, liebe Urlauber. Dann noch die B1 Hameln. Die Tunnelstraße wurde jetzt gesperrt zwischen Hastenbecker Weg und am Güterbahnhof. Da ist ein LKW unter der Brücke eingeklemmt. Und noch die B70 Heißfelde, vollgesperrt zwischen Nüttermoorer Straße und Bollinghauser Weg. Gute und sichere Fahrt euch.
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1: Yes.
2: Ja, mit Morten und Mareike.
1: Ja, und Sommerstimmung im Land, also endlich.
2: Oh, das ist wirklich herrlich. Ich finde, heute ist so ganz befreite Stimmung, weißt du, alle. Also
1: ja.
2: Ganze Redaktion ist natürlich auch schon fast im Feierabend, also wir sind quasi alleine hier im Sender jetzt noch.
1: Sei aber, ihnen auch gegönnt.
2: Ja, natürlich.
1: aber
2: die
1: ja.
2: Hätten ruhig nochmal ein Eis mitbringen können.
1: Absolut, finde ich auch. Ihr habt jetzt hoffentlich eins parat oder gönnt euch demnächst gleich eins, aber wir haben auf jeden Fall richtig gute Musik.
2: Coole Hits.
1: Absolut.
2: Sorry.
1: Das war sowas von nötig, den jetzt noch rauszubringen, Morten. Aber gut.
2: Alte Radiogewohnheit.
1: Hier ist der nächste, komm.

0: Freitag. Post Wochenende. Ist das nicht herrlich? Morten und Mareike hier bei Antenne Niedersachsen.
1: Und sehr herrlich, ja.
0: Ein ganz kurzes kleines Quiz, Morten. Mhm. Was sieht man denn aktuell auf unseren Geldscheinen?
1: Oh, das ist eine fiese Frage. Ich habe so selten Geld in der Hand, weil ich so oft pleite bin. Nein, Spaß. Aber ich glaube Brücken, weil ja. Es soll was Neutrales sein, was nämlich für ganz Europa gilt. Ich glaube, ja, so Brücken einfach nur, oder?
0: Ja, auch.
1: Oder so gebäudemäßig.
0: Ja, nee, Brücken, Tore oder Fenster. Ha. Tatsächlich. Seit fast 30 Jahren prägen die ja unsere Geldscheine so im Euroraum. Alles irgendwie auch in so einem abstrakten Baustil, um eben kein Land zu benachteiligen. Mhm, so, ne? Woll ja jeder irgendwie sich da drin wiedererkennen. Aber irgendwann ist eben auch mal Zeit für was Neues. Das hat sich auch die EZB gedacht und eben neue Banknoten jetzt vorgestellt. Und wir Bürgerinnen und Bürger können tatsächlich jetzt darüber abstimmen und Morten.
1: Ah,
0: ich habe dir da mal ein paar Vorschläge. Ja, nicht alle, aber ein paar habe ich dir mitgebracht. Cool. Vielleicht kannst du einfach mal beschreiben. Klar ist auf jeden Fall, entweder sind auf den neuen Euroschein berühmte europäische Persönlichkeiten oder europäische Flüsse und Vögel zu sehen.
1: Okay.
0: Und ich habe dir einfach mal ein paar mitgebracht. Meine zwei Favoriten sind auch mit dabei. Du kannst ja mal ein bisschen beschreiben.
1: Okay. Oh ja. Oh, den 10-Euro-Schein, der spricht mich schon mal total an.
0: Der
1: jetzt
0: senkrecht.
1: Weiß ich natürlich nicht, was das... Ah ja, stimmt, so hochkant wie das Handy quasi.
0: Ja.
1: Eigentlich ganz geil. Ein schöner Vogel drauf, irgendwie auch netter Stil. Also ich kann dir leider nicht sagen, welcher Vogel das ist.
0: Das
1: aber
0: kann ich dir auch nicht sagen.
1: Ein schöner Vogel auf jeden Fall. Gefällt mir sehr gut. Oh, die 50-Euro-Note finde ich auch sehr cool. Da ist ein Mann zu sehen.
0: Ich bin mir nicht ganz sicher, ich könnte mich jetzt voll reinlegen, aber ich glaube, es ist Shakespeare. Ich bin mir nicht ganz sicher, aber das würde gar keinen Sinn machen, weil es ja EU ist.
1: Ja, aber darum wahrscheinlich nicht Shakespeare.
0: Darum ist es wahrscheinlich nicht Shakespeare.
1: Aber oder ist das, kann das Don Quixote sein oder sowas? Weil da sind die Windmühlen und sowas.
0: Ja, das stimmt, aber er sieht auch ein bisschen aus wie Shakespeare, finde ich.
1: Tja, so ein altertümlicher Typ halt mit so einer, so einer Oldschool-Halspause und sowas, genau. Ja, aber finde ich schön. Aber jetzt weiß ich nicht, okay, jetzt sind hier noch ein paar Vögel und da ist noch eine Person. Ich glaube, das ist wohl Beethoven.
0: Ja, das ist
1: auf
0: Beethoven.
1: Dem anderen Zehner, den finde ich sehr geil. Ich glaube, ich finde die Person tatsächlich besser als die Vögel.
0: Ja, ich bin mir auch noch nicht ganz sicher, aber tendiere auch zu den Personen, muss ich sagen, ja.
1: Also, müsst ihr euch auch mal anschauen.
0: Absolut, müsst ihr euch anschauen, könnt ihr ganz einfach online auf der Seite von der EZB und dann könnt ihr auch einfach direkt abstimmen. Und Ende 2028 halten wir dann die neuen Scheine auch so peu à peu dann in der Hand.
1: Wir freuen uns drauf.
0: Ja, sind auf jeden Fall alles schön bunt und ich finde wirklich auch sehr ausgefallen. Also wirklich mal was Neues mit dabei.

0: Schönen Start ins Wochenende mit Antenne Niedersachsen und jetzt ja auch noch so knapp 3 Wochen Sommerferien vor uns. Herrlich.
1: Voll gut.
0: Viele sind ja aber auch schon zurück aus dem Urlaub.
1: Ja, und es
0: starten zwar noch, aber eben viele sind auch schon wieder da.
1: Ja, stimmt. Also schöne Vorfreude euch noch, wenn es bei euch jetzt bald noch losgeht. Aber es gibt eben auch so Menschen, die wollen aus dem Urlaub gar nicht zurück. Die wollen den Urlaub irgendwie unbedingt nochmal verlängern. Egal
0: um welchen Preis. Sind das nicht alle Menschen?
1: Das stimmt, aber nicht um jeden Preis, würde ich sagen.
0: Okay, ja,
1: wie jetzt diese Menschen in der nächsten Story, die wir euch erzählen werden. Also so erkläre ich mir zumindest, warum es diesen Vorfall in einem Ferienflieger von Teneriffa nach Liverpool gab. Schon gut so 30 Minuten nach dem Start ist an Bord einfach eine Schlägerei zwischen 10 Passagieren ausgebrochen.
0: Bitte was?
1: Ich frage mich, warum? Der Flieger musste dann sogar umdrehen, weil es so eskaliert ist und wieder zurück auf Teneriffa land. Ich frage mich, warum? Hat da irgendwer gegen den Sitz getreten? Da ist einer ausgerastet,
0: das
1: hat ein Baby geschrien.
0: Angebracht, dass ich gerade lache, oder?
1: Wir wissen, also es ist niemand im Krankenhaus gelandet oder sowas. Also
0: okay,
1: es war eher so eine Rauferei wahrscheinlich. Aber ich denke mir, nach dem Urlaub bin ich doch eigentlich tiefenentspannt. Ich sitze da, ich freue mich irgendwie auch dann wieder schon ein bisschen auf zu Hause und so. Weiß jetzt nicht genau, warum da dann eine Schlägerei ausbrechen
0: das
1: muss.
0: War anscheinend zu schön in Teneriffa.
1: Ja.
0: Oder auf Teneriffa, besser gesagt.
1: Du, ich habe eine Idee, wie wir den Urlaub noch verlängern können.
0: Ja.
1: Aber ja, auf dem Rollfeld wartet dann natürlich schon die Polizei, um die Situation zu erklären. Leider ist eben nicht bekannt, warum die Schlägerei ausgebrochen ist, aber der Flieger konnte dann irgendwann wieder weiter nach Liverpool fliegen, aber bestimmt ohne die prügelnden Passagiere. Und ich glaube auch nicht, dass die Zelle bei der Polizei nicht mal auf Teneriffa einen Meeresblick hat. Also ich glaube, das hat sich nicht so ganz gelohnt, diese Aktion.

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16: Das sieht doch gar nicht so verkehrt aus. Viel Sonnenschein ist mit dabei, aber eben auch einige Wolken. Und die können auch im Nordwesten mal so ein bisschen dichter sein. Zwischen 20 und 24 Grad in der Spitze. Morgen dann schön sommerlich bei bis zu 29 Grad. Und Sonntag sind dann so ein paar mehr Wolken mit am Start.
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18: Mit Hannes Westermann. Hallo. Für die Auricher steht jetzt fest, wer gewählt werden kann. Denn der Kreiswahlausschuss hat dem Landkreis die Kandidaten für die Kommunalwahlen am 13. September zugelassen.
19: Ja, bei der Landratswahl treten 4 Bewerberinnen und Bewerber an. Olaf Wildfang für die SPD, Dr. Edith Ulferz für die CDU, Detlef Krüger für die Freien Wähler und Helmut Emkes für die FDP. Für den Kreistag kandidieren gut 300 Leute aus 13 Parteien und Wählergemeinschaften, darunter 75 Frauen und 233 Männer. Alle wurden zugelassen. Daniel Flüß, Regionalredaktion.
18: Einen guten Überblick über Wilhelmshaven, den gibt's in knapp einem Monat wieder. Die Stadt teilt nämlich mit, dass ab Donnerstag, dem 20. August, der Rathausturm wieder offen ist. Zwischen 13 und 16 Uhr geht's dann alle 20 Minuten mit dem Fahrstuhl auf knapp 50 Meter Höhe. Vorher müsst ihr euch natürlich Tickets besorgen.
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3: A1 Osnabrück Richtung Bremen. Ab Stur braucht ihr 40 Minuten länger. Auf der A7 Flensburg Richtung Hamburg eine Dreiviertelstunde plus ab Hamburg-Schnelsen. Dann die A7 Hannover Richtung Hamburg. Ab Hamburg-Heimfeld braucht ihr auch eine halbe Stunde mehr. Und auf der A7 Hannover Richtung Hamburg ein Unfallstau ab Westenholz und darum braucht ihr dort eine Dreiviertelstunde länger. Auf der A7 Hannover Richtung Kassel staut es sich ab Hannover Süd, plant da 20 Minuten mehr ein. Auf der A28 Leer Richtung Oldenburg staut es sich ab Leer, da am besten eine halbe Stunde mehr einplanen. Die A30 Osnabrück Richtung Rheine, Vorsicht, da brennt es im Bereich des Mittelstreifens zwischen der Raststätte Brockbachtal Nord und Ibbenbüren. Dann die A31 NRW Richtung Emsland ab Emsbüren, auch fast 50 Minuten längere Fahrt. Und die Tunnelstraße auf der B1 in Hameln ist gesperrt in beide Richtungen zwischen dem Hastenbecker Weg und am Güterbahnhof. Dort ist nämlich ein LKW eingeklemmt. Euch trotzdem eine gute und sichere Fahrt.
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0: 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Am Freitagnachmittag hier sind Morten und Mareike und heute ja zweiter Wettkampftag bei den Finals in Hannover. Wir gucken das auch die ganze Zeit nebenbei. Also Hannover präsentiert sich heute wirklich sehr, sehr schön im Fernsehen. Ja, kann man nicht anders sagen.
1: Die Oper im Fernsehen, das sieht wirklich herrlich aus.
0: Wirklich super viel Sonnenschein, herrlich. Jetzt gerade wird zum Beispiel auf dem Steinhuder Meer gerudert und auf dem Maschsee sind die Kanuten. Später gibt es dann unter anderem ja auch noch Speedklettern auf dem Opernplatz und was Morten richtig cool findet.
1: Ja, ich glaube, das schaue ich später auch vorbei. Ja.
0: Vor dem neuen Rathaus gibt es den BMX-Wettkampf.
1: Ja, Hammer. Aber vorher müssen wir nochmal über einen Vorfall, einen sehr kuriosen Vorfall gestern beim Triathlon sprechen. Da wurden einem Sportler nämlich einfach die Schuhe geklaut. Richtig bitter. Beim Triathlon ist es ja so, dass man erst schwimmt, dann Rad fährt und dann auch noch läuft. Aber dazwischen musst du ja deine Schuhe wechseln. Mit den Fahrradschuhen kannst du ja nicht laufen. Blöd ist es aber, wenn du dann bei der Wechselzone ankommst und deine Schuhe sind weg. Ja. So war es nämlich bei Louis Rühl. Ein Konkurrent hatte aus Versehen so im Eifer des Gefechts die falsche Box genommen, hat dann die falschen Schuhe genommen. Louis musste dann einfach barfuß laufen.
0: Dass er das
1: aber
0: gemacht hat,
1: finde ich auch krass. Aber trotzdem war er überhaupt nicht sauer danach, wie er danach auch den ARD-Kollegen verraten hat.
2: Ist nur ein bisschen auf, halt mit der Hornhaut ging es eigentlich, aber passt schon. Es kann halt passieren, ist jetzt auch kein Problem, ja.
1: Echter Sportsmann, muss man sagen.
0: Gott sei Dank war es nur diese kurze Staffeldistanz, ey.
1: Stimmt, also er musste jetzt keinen Marathon laufen, das muss man vielleicht noch dazu sagen. Es waren, glaube ich, dann 5 Kilometer, aber
0: trotzdem. Ja, aber trotzdem, also, ja. Also Hut ab, Mann, oh Mann, oh Mann. Aber falls ihr euch heute die Finals noch angucken wollt oder die nächsten Tage, ich glaube, Hannover freut sich.
1: Ja, wir freuen uns alle.
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0: Kiss Online.
1: Hier ist Antenne Niedersachsen mit Morten und Mareike. Kommt gut Richtung Wochenende, gleich mit dem Sommerhit vor den Nachrichten von Klangkarussell.
2: Sehr passend.
3: Absolut.
1: Der Sonnentanz.
3: Ja, also wir haben ja auch ein paar Regionen, wo heute ein paar mehr Wolken sind, aber die Sonne schafft es auch dadurch. Aber in Hannover zum Beispiel ist richtig schönes Wetter. Kann man ja perfekt nutzen, um auch aus Maschsee festzugehen. Mhm. Das hat auch Matze aus Osnabrück vor. Der hat uns nämlich eine liebe Nachricht geschickt. Und falls ihr da jemanden nachher mit Gummistiefeln seht, dann ist es Matze. Denn Matze wollte auf Nummer sicher gehen.
1: Du, im Norden sicher ist sicher. Immer.
3: Also Matze, falls du das gerade hörst, wir wünschen dir viel Spaß und wer weiß, ne? Vielleicht pissst du den Kanuten ja noch.
1: Ja, oder weißt du, so kannst du jetzt auch im Maschsee steigen, falls du möchtest.
3: Ja, vielleicht musst du ja auch noch ein Kanu rausziehen, ja, oder sowas. Wer weiß das alles schon. Die Finals sind ja auch noch.
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1: Ja, der Blick nach draußen macht heute teilweise schon richtig gute Laune. Nur im Nordwesten sind die Wolken noch so ein bisschen hartnäckiger. Morgen legt der Sommer dann nochmal wieder eine Schippe drauf, bis zu 29 Grad. Sonntag wird dann so, naja.
2: Achso,
1: halt.
2: Ist
1: naja halt.
2: Okay.
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4: 5:04, ich bin Frederik Heimann. Guten Tag. Bei Volkswagen gab es im zweiten Quartal erneut einen Gewinneinbruch. Bei der Vorstellung der Zahlen hat VW-Chef Blume vorhin auch mögliche Werksschließungen angesprochen, meinte aber, er möchte sie gern weiterhin vermeiden. Für die 4 Werke Emden, Zwickau, Hannover und Neckarsulm gäbe es aber derzeit noch keine wettbewerbsfähige Belegung für die 2030er Jahre. Doch es gibt intelligentere Lösungen, so Blume. Helena Wispert, Professorin für Automobilwirtschaft an der Ostfalia Hochschule in Wolfsburg, hat allerdings Zweifel.
5: Wenn man sich die nüchternen betriebswirtschaftlichen Zahlen anschaut, also dass Volkswagen eben mehr Autos produzieren kann, ja, als Volkswagen in Zukunft auch verkaufen wird. Volkswagen wird in Zukunft nicht mehr zu diesen Glanzzeiten zurückkehren können. Es wird eine neue Realität geben. Und das führt eben auch dazu, dass diese Kapazitäten nicht mehr gebraucht werden und dass Werksschließungen aus meiner Sicht kaum zu vermeiden sind.
4: Auch hier in Niedersachsen belasten steigende Mieten die Haushalte stark. Zwischen 2020 und 2025 sind die Mieten um fast ein Viertel gestiegen. Mit fast 9,70 Euro pro Quadratmeter lagen sie letztes Jahr auf einem Rekordhoch. Das zeigt eine Antwort der Bundesregierung auf eine Anfrage der Linken. Die teuersten Gebiete waren der Landkreis Harburg, die Stadt Oldenburg und der Kreis Lüneburg. Die heftigsten Mietanstiege gab es im Kreis Cuxhaven, im Emsland und in der Grafschaft. Und alles, was noch wichtig ist jetzt in Deutschland und der Welt, hat Thomas Bleskin.
6: Bundeskanzler Merz hat den angekündigten Umbau seiner Regierung begonnen, einzelne Personalentscheidungen aber vertagt. Neue Kanzleramtschefin wird Gesundheitsministerin Wagen. Neuer Gesundheitsminister im Bundeskabinett wird CDU-Generalsekretär Linnemann. Digitalstaatssekretär Amthor wechselt als Bund-Länder-Beauftragter ins Kanzleramt. Unklar bleibt dagegen die Zukunft von Verkehrsminister Schnieder. Nach dpa-Informationen wollte Merz ihn entlassen, äußerte sich aber nicht dazu. Der DFB hat nach dem WM aus die Nachfolge von Julian Nagelsmann geregelt. Wunschkandidat Jürgen Klopp soll die Nationalelf auf Erfolgskurs bringen. Ex-Weltmeister Per Mertesacker wird DFB-Geschäftsführer.
7: 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Mit der A1 Bremen Richtung Osnabrück ab Husen-Marndorf braucht ihr 20 Minuten mehr. Auf der A1 Osnabrück Richtung Bremen sind es 40 Minuten mehr ab Stur. Fast eine Stunde Zeitverlust auf der A7 Flensburg Richtung Hamburg ab Hamburg-Schnelsen aktuell. Die A7 Hannover Richtung Hamburg, hier eine halbe Stunde mehr ab Hamburg-Südwest. A7 Hannover Richtung Hamburg ab Westenholz, da braucht ihr 45 Minuten länger. Und auf der A28 Leer Richtung Oldenburg sind es ab Leer knapp 50 Minuten. Ordentlich was los auch auf dem Ostfriesenspieß, A31 NRW Richtung Emsland, Baustellenstau hier ab Emsbüren, da braucht ihr knapp eine Stunde länger. Und auf der B1 in Hameln, die Tunnelstraße, vollgesperrt in beide Richtungen zwischen dem Hastenbecker Weg und am Güterbahnhof, weil da nämlich ein LKW an der unter der Brücke klemmt tatsächlich. Und die Elbfähre Glückstadt Bischafen, ungefähr 1,5 Stunden Wartezeit Richtung Schleswig-Holstein. Gute und sichere Fahrt euch! Mit Morten und Mareike diese Woche.
1: Absolut richtig. Mit euch hoffentlich auch. Und vielleicht seid ihr ja gerade auf dem Weg nach Hannover. Sind ja die Finals. Und Maschseefest.
7: Ja.
1: Seefest auch, falls man dafür Tickets hat. Unser Open-Air-Kino.
7: Gott, ist richtig viel los aktuell.
1: Ist richtig viel los in Hannover. Also ist auf jeden Fall, glaube ich, Place to be in Niedersachsen dieses Wochenende.
7: Ich sage das ja sowieso immer, aber jetzt noch mehr als sonst sowieso schon. Also kommt gerne mal vorbei. Vielleicht sehen wir uns später noch bei den Finals. Aber jetzt gibt es erstmal die Lieblingshits von Anastasia. Und das ist Tiffany Ares.

0: Anastasia hier am Freitagnachmittag. Morten und Mareike bei Antenne Niedersachsen. Hallo. Und der deutsche Fußball startet jetzt in seine Kloppo-Ära. Es ist ja schon lange klar, aber heute wurde er dann auch wirklich offiziell vorgestellt. Jürgen Klopp ist neuer Bundestrainer und hat Vertrag bis mindestens 2030.
1: Ja, kann er einiges anstellen. Wir sind gespannt, was es dann auch wirklich ist. Unser Kollege Thomas Bremser aus der Sportredaktion ist bei uns. Wie fandst du denn erstmal seinen Auftritt? Wie hat er so gewirkt?
2: Ja, mit dem Auftritt hat Klopp vermutlich direkt viele Fans mitgerissen. Er hat sehr leidenschaftlich und ausführlich geantwortet, locker im schwarzen T-Shirt. Erst zeigte er sich sehr demütig vor seinem neuen Job.
3: Es ist eine große Ehre, hier heute zu sitzen.
2: Und dann machte er sofort deutlich, wie groß sein Einfluss sein wird.
3: Weil wir wollen tatsächlich jeden Stein umdrehen. Wenn am Stein was ist, was angepasst werden muss, dann machen wir das.
2: Mhm. Ich kann mir vorstellen, dass er einiges verändern wird beim DFB.
1: Ja, hoffen wir mal. Ne?
0: Ja, vielleicht haben die Steine dann ja auch ein bisschen Glitzer oder so.
1: Wir sehen gerade übrigens das Turnen nebenbei bei den Finals, da glitzern die Outfits alle sehr.
0: Ja, deswegen sage ich Glitzer.
1: Also, aber ich denke, eine Veränderung ist auf jeden Fall auch ziemlich nötig. Ich meine, welchen Fußball will Jürgen Klopp denn spielen lassen bei der Nationalmannschaft? Hat er auch angedeutet, denke ich mal.
2: Ja, Klopp ist in Mainz, Dortmund und Liverpool bekannt gewesen für seinen intensiven Hurra-Fußball, der richtig Spaß gemacht hat. Und das will er auch den deutschen Spielern vermitteln.
3: Ich möchte auch mit der Nationalmannschaft etwas schaffen, dass die Leute nach dem Spiel nach Hause gehen und denken, wow. Das war wirklich cool.
2: Alle Spieler, die Gas geben, hätten Spaß mit ihm. Klopp hat keinen Namen genannt, aber schon gesagt, es wird junge Spieler geben, die jetzt noch keinen Schimmer hätten, dass er sie auf dem Schirm hat.
1: Das finde ich eine geile Ansage.
0: Absolut.
1: Und jetzt alle jungen Spieler so, meint er mich?
0: Hat er meine Telefonnummer überhaupt?
1: Aber ja, wie immer gilt, schauen wir mal, was wird.

0: nur noch ein Wochenendeinkauf. Und dann ist auch einfach mal gut für diese Woche, würde ich sagen. Morten und Mareike hier bei Antenne Niedersachsen. Und es ist ja auch bald August. Nächstes Wochenende tatsächlich ist es soweit.
1: Finde ich nicht gut, dass jetzt schon bald wieder August ist.
0: Ja.
1: Das geht mir alles zu schnell hier.
0: Ja, Laura von TikTok hatte auch so eine Frage an uns alle.
2: Aus gegebenen Anlass, weil ja jetzt bald August ist, wollte ich euch einfach mal fragen, was ihr an Silvester so macht. Also, was habt ihr so für Pläne?
1: Hör auf! Nee, mit sowas kann ich nicht umgehen. Bitte auch, alle meine Freunde, bitte jetzt noch nicht Silvester planen und auch noch nicht Weihnachten und auch, nee.
0: Nee, ne?
1: Ich kann nicht so weit im Voraus denken. Ich bin froh, wenn ich weiß, was ich am Wochenende oder heute Abend essen will, so, und dann ist mein Kopf schon ausgelastet eigentlich. Also das, wirklich.
0: Dann lassen wir es so einfach so stehen worden, herrlich.
1: Ich würde sagen, wir machen einen schönen Silvesterabend, aber mehr will ich noch nicht planen. Das muss reichen. Aber was ich weiß, wir haben die Lieblingssets. Das steht auch fest, Michael Jackson und Beat It.

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14: So darf der Feierabend doch aussehen. Viel Sonnenschein mit dabei, wobei im Nordwesten, ich gebe es zu, die Wolken schon auch noch so ein bisschen dichter sind. Aber meist trocken. Aktuell sind es bei euch in Budjading 20 Grad. In Norddeich haben wir auch so 20 Grad, genauso wie in Rüsterseel. Und morgen wird es wieder sommerlich bei uns im Land. Topwerte um die 29 Grad. Sonntag dann schon wieder so ein paar mehr Wolken und Werte so zwischen 20 bis 25 Grad.
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15: Mit Hannes Westermann, hallo. Ab nächster Woche kommt wieder Wasser in die Gräben der nördlichen Wesermarsch. Der Entwässerungsverband Budjading startet nämlich mit der sogenannten Zuwässerung.
16: Ja, bei der Zuwässerung werden die Grabensysteme aufgefüllt, um Weiden, Landschaft und Natur während der Sommermonate mit genügend Wasser zu versorgen. Los geht's in Aberhausen und Esensham. In der folgenden Woche sind dann die anderen Gebiete dran, unter anderem Fedderwarden, Hohentossens, Hohenblexen und Fedderwardersiel. Am 21. August soll die Aktion fertig sein. Daniel Flüß, Regionalredaktion.
15: Und ein 64-Jähriger ist mit seinem Auto in Bösel im Kreis Kloppenburg gegen einen Baum geprallt und dabei schwer verletzt worden. Er ist nach links von der Fahrbahn abgekommen, warum weiß man bisher noch nicht. Andere Fahrzeuge waren da wohl nicht beteiligt. Er musste dann aus dem Wrack geborgen werden. Ein Rettungswagen hat ihn ins Krankenhaus gebracht.
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18: A1 Osnabrück Richtung Bremen. Ab Stur braucht ihr gerade eine halbe Stunde länger. Auf der A7 Flensburg Richtung Hamburg. Ab Hamburg-Schnelsen fast 50 Minuten mehr. Und auf der A7 Hannover Richtung Hamburg. Ab Hamburg-Südwest auch eine halbe Stunde plus. Rüber auf die A7 Hannover Richtung Hamburg. Ab Westenholz, da braucht ihr 40 Minuten länger. Auf der A28 Leer Richtung Oldenburg staut es sich ab Leer. Plant eine Dreiviertelstunde mehr ein. Auf der A31 Nordrhein-Westfalen Richtung Emsland. Ein Baustellenstau hier ab Emsbüren. Da braucht ihr 50 Minuten länger. Die B1 in Hameln ist gesperrt, die Tunnelstraße in beide Richtungen hier zwischen dem Hastenbecker Weg und am Güterbahnhof, weil da ein LKW in der Brücke klemmt. Dann die B243 Hildesheim-Goslar voll gesperrt hier durch einen Unfall zwischen Rüden und der Einfahrt zur A7. Und noch die Elbfähre Glückstadt-Wischhafen, eine Stunde Wartezeit Richtung Schleswig-Holstein.
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18: Entspannte Fahrt euch rein ins Wochenende mit Natalie Imbruglia.

0: einen schönen Start ins Wochenende. Morten und Mareike hier bei Antenne Niedersachsen. Morgen ja wirklich fantastisches Sommerwetter. Sonntag dann so ein bisschen, aber da kann man ja auch mal ganz gerne so den auf der Couch verbringen
1: und hab ich gar nichts gegen gehabt.
0: Sich die Finals zum Beispiel in Hannover anschauen oder das Finale der Tour de France. Ist
1: sehr
0: auch möglich.
1: Ein sportlicher Tag auf der Couch.
0: Oder die neue Staffel von Kaulitz und Kaulitz bei Netflix. Morten, was würdest du schauen?
1: Eher die Sportevents, denke ich, ja.
0: Warum Kaulitz und Kaulitz nicht?
1: Ich habe die anderen Staffeln auch nicht geschaut und so sehr interessieren mich diese Menschen auch nicht, wenn ich ehrlich bin.
0: Oh, ist okay, aber vielleicht gebe ich dir jetzt einen Grund, warum du mal reinschauen solltest. Denn man sieht tatsächlich in Staffel 3, direkt in der ersten Folge, also du musst auch nicht weit schauen, aber in der ersten Folge taucht auf einmal plötzlich unser Chef auf.
1: Jetzt ehrlich?
0: Ja, unser Chef ist in der neuen Staffel von Kaulitz und Kaulitz bei Netflix zu sehen.
1: Warum?
0: Ganz kurz, aber wir sehen ihn.
1: In welchem, was passiert da? Kann man das, willst du das schon verraten oder soll ich mich da selber überraschen lassen?
0: Ich will es nicht zu sehr verraten. Es ist auf jeden Fall keine schlimme Szene, aber er hat auf jeden Fall sehr viel Spaß in dem Moment. Das sieht man ja. Also,
1: das ist ja übelst geil.
0: Herzliche Grüße an unseren Chef. Du hast es, glaube ich, an der Stelle mal geschafft, wenn man bei Kaulitz und Kaulitz bei Netflix auftaucht.
1: Er ist Chef bei Antenne Niedersachsen und jetzt in der berühmten Netflix-Serie. Not bad.
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1: Ja, vielerorts wirklich viel Sonnenschein mit dabei. Ansonsten so im Nordwesten noch so ein paar Wolken. Die können auch so ein bisschen dichter sein, aber die Sonne schafft es da auch immer mehr durch. Und wir haben Höchstwerte so um die 24 Grad immer noch. Und morgen geht es sehr sommerlich weiter. Dann Topwerte um die 29 Grad. Und Sonntag ist dann ein bisschen grauer schon wieder.
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3: 5:05, ich bin Frederik Heimann. Guten Tag. Volkswagen hat für das zweite Quartal erneut einen Gewinneinbruch gemeldet. Dabei hat VW-Chef Blume betont, dass Werksschließungen für ihn die letzte Option sind. Helena Wispert, Professorin für Automobilwirtschaft an der Ostfalia Hochschule in Wolfsburg, geht allerdings davon aus, dass der Konzern kaum drumherum kommen wird. Es werde eine neue Realität geben, sagte uns Wispert. Insgesamt schreibt sie VW aber noch nicht ab.
4: Volkswagen hat ja jetzt die lang ersehnten kleinen Elektroautos auf den Markt gebracht und die laufen gut an. Es sind viele Kundenbestellungen schon eingegangen und die Marke Skoda zeigt eben auch, dass der Erfolg auch ohne China geht, weil Skoda ist schon lange nicht mehr auf dem chinesischen Markt und hat eben eine Umsatzrendite, die eigentlich auf Audi-Niveau ist. Das zeigt, dass es immer noch funktioniert, mit den Autos gut Geld zu verdienen.
3: Erste Teile der Oberweser in Südniedersachsen sind jetzt für Schiffe nicht mehr befahrbar. Der Wasserstand ist in den letzten Tagen massiv gesunken. Grund dafür, die Edertalsperre in Nordhessen gibt nicht mehr genügend Wasser ab. Die Auswirkungen bekommen auch Tagestouristen zu spüren. Die Flotte Weser wird ab morgen erstmal keine Linienfahrten mehr zwischen Hameln und Bodenwerder anbieten. Und die Pollerfähre in Holzminden fährt nur noch eingeschränkt. Und alles, was noch wichtig ist, hat jetzt Thomas Bleskin.
5: Gut 14 Monate nach der Regierungsübernahme stellt Bundeskanzler Merz sein Kabinett neu auf, ausgelöst durch den Rücktritt von Unionsfraktionschef Spahn. Betroffen sind CDU-Positionen der Ministerriege, was wiederum Folgen für die CDU-Parteizentrale hat. TikTok gefährdet nach Ansicht der EU-Kommission Kinder und Jugendliche durch zu niedrige Schutzstandards. Die Behörde kritisiert, dass Fremde öffentliche Konten von Minderjährigen sehen und sie mit missbräuchlichen Absichten kontaktieren könnten. Zum Fußball, jetzt ist es offiziell, Jürgen Klopp übernimmt den Neuaufbau der deutschen Nationalmannschaft. Der 59-Jährige tritt die Nachfolge des bei der WM gescheiterten Julian Nagelsmann an. Offizieller Vertragsbeginn ist der 15. August.
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6: Runde 11 der WM, der letzte Grand Prix vor der Sommerpause, steht an. Das erste Rennen ist quasi geschafft. Alles musste pfeilschnell von Belgien nach Budapest transportiert und aufgebaut werden. Heute werden viele im Training neue Teile und Upgrades testen. So wie McLaren mit neuem Unterboden und erstmals auch dem drehenden Macarena Heckflügel. Aston Martin will mit dem Upgrade satte 2 Sekunden schneller sein und George Russell hofft, dass seine Pechsträhne vorbei und die Probleme behoben sind. WM-Spitzenreiter Kimi Antonelli wirkt unbekümmert und happy und Lewis Hamilton, der neue WM-Zweite, ist hungrig, seinen 9. Budapest-Sieg zu schaffen. Die besten Voraussetzungen für ein gutes Rennwochenende.
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7: 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A1 Bremen Richtung Osnabrück. Ab Opusen-Mahndorf braucht ihr eine Viertelstunde mehr. Auf der A1 Osnabrück Richtung Bremen 26 Minuten plus ab Bremen-Brinkum. A7 Flensburg Richtung Hamburg. Auch hier eine Dreiviertelstunde mehr ab Hamburg-Schnelsen. Auf der A7 Hannover Richtung Hamburg. Ab Hamburg-Heimfeld eine halbe Stunde mehr. A7 Hannover Richtung Hamburg. Ab Westenholz auch ungefähr eine halbe Stunde plus. Auch auf der A28 Leer Richtung Oldenburg. Ab Leer hier eine halbe Stunde mehr. Und auch auf der A31. NRW Richtung Emsland eine halbe Stunde mehr durch den Bausteinstau hier ab Emsbüren. Dann die B1 in Hameln. Die Tunnelstraße ist gesperrt in beide Richtungen zwischen dem Hastenbecker Weg und dem Güterbahnhof. Da ist ein LKW eingeklemmt. Und auch die B243 Hildesheim-Goslar auch gerade voll gesperrt. Vorsicht, da gab es einen Unfall zwischen Rüden und der Einfahrt zur A7. Euch eine gute und sichere Fahrt.
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7: Heute nochmal Morten gegen Mareike. Achso, und ich mache auch dein Mikrofon an, soll ja keine unfaire Bedingung hier sein.
1: Ich wollte gerade sagen, was spielst du denn jetzt für ein Spiel hier?
7: Tja, hast du gar keinen Song dabei, Mareike?
1: Doch, ich habe einen großartigen Song mit dabei, aber du bist dran mit Vorstellen.
7: Na gut, dann verlieren wir keine weiteren Worte. Ich habe nämlich einen der besten Songs aller Zeiten dabei, um mal nicht zu groß hochzugreifen, nämlich Toto und Rosanna. Ich liebe den einfach so sehr.
1: Oh. Das weiß ich. Deswegen sage ich jetzt auch nichts Negatives.
7: Danke.
1: Aber ich finde, mein Song passt einfach so viel mehr zu diesem heutigen Tag und generell auch dem morgigen Tag. Und wir haben einfach Sommerferien. Und wie wäre es mit so einem richtig schönen Sommerhit von damals? So ein paar Jahre her. Last Ketchup.
7: Ja, da werden Erinnerungen wach auf jeden
1: Absolut.
7: Fall.
1: Absolut. Ich habe dem Tanz immer in meinem Kinderzimmer getanzt,
7: ich
1: natürlich.
7: Auch, ja. Wir haben es, glaube ich, sogar in der Schule gelernt damals.
1: Ja, Wahnsinn, ne? 0803-123-100, das ist die Nummer fürs Feierabend-Battle. Seid ihr Team Morten und Toto und Rosanna? Oder yes. Tanzt ihr mit mir den Last Ketchup-Song vielleicht? 0803-123-100. Bis gleich, ihr Lieben.
7: Ich bin wirklich sehr gespannt, wofür ihr euch entscheidet.

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1: So. Also wir verfolgen auch gerade ein großartiges Battle im Fernsehen.
0: Bei der Tour auch,
1: ja. Bei der Tour de France, ja. Also Pogacar klettert da den Alpe d'Huez hoch und versucht noch an die Spitzengruppe ranzukommen. Und ist wahnsinnig spannend.
0: Wahrscheinlich schafft das sogar, ist das absurd.
1: Aber egal. Unser Battle ist auch wahnsinnig spannend. Ich habe Lars Ketchup mit dabei und du hast Rosanna mit dabei.
0: Genau.
1: Schauen wir mal.
2: Moin, hier ist Daniel.
1: Hallöchen. Hi. Daniel. Bist du schon im Wochenende?
2: Noch lange nicht.
1: Oh nein, wie lange musst du noch heute durchhalten?
2: Oh ja, sagen wir mal so, um heute noch bis 8:30. Und dann geht's morgen, da geht's morgen früh um 2 weiter.
1: Oh Mann.
0: Aber nachmittags bis, erst, oder?
2: Heute Nacht um 2.
1: Ach du liebe Güte. Oh Gott, oh Gott, oh Gott.
2: Ja.
1: Mensch.
2: Bis morgen Abend 18 Uhr.
1: Oh Gott.
2: Okay. Und dann noch einmal. Und dann von Samstag auf Sonntag noch einmal von 2 bis 7.
1: Aber dann hast du hoffentlich danach ein paar Tage frei, oder?
2: Nur den Sonntag.
1: Oh Mann, ey.
0: Umso wichtiger dann jetzt einen richtig guten Song zu hören. Worauf hättest du denn Lust?
2: Ja, ich würde sagen, deinen Morten, ne?
0: Yes! Nämlich Rosanna!
2: Mareike weiß genau, ich bin ein 80er.
1: Ja, ist okay, ist okay.
0: Und das ist super so.
1: Aber ich dachte, Ketchup mögen wir trotzdem alle.
2: Ah, nee.
0: Ah, ich danke dir, Daniel.
2: Ja, gerne.
1: Mach's gut, ciao ihm.
2: Ciao.
0: 1-0 für mich, wie geil.
1: Yes.
0: Dann schauen wir mal, wie die nächste Entscheidung
3: aussieht. Hallo Morten und Mareike, hier ist Tamara.
0: Hallöchen Tamara.
1: Hallöchen. Hallo. Tamara, na? Wie schaut's
3: lange
1: aus bei dir? Das stimmt.
3: Ja, auch ganz gut. Ja.
1: Och, das ist schön.
3: Ach, gar nicht wahr, ich windel. Ich habe eine Knie-OP, also nicht so gut. Ich kann nicht laufen, nicht Auto fahren.
1: Oh nein!
0: Shit.
1: Ach
0: ja.
1: Mensch,
0: aber
1: du.
0: Kurz mal vergessen.
1: Das ist doch gut, dann war der Schmerz gerade nicht so schlimm.
3: Ja, genau.
1: Die Schmerzmittel wirken.
0: Und was auch immer wirkt, ist gute Musik. Worauf hättest du denn Lust?
3: Ja, Mareike.
1: Yes!
0: Okay, dann wird's jetzt hier nochmal spannend. 1-1 steht's.
1: Ich freue mich sehr, Tamara. Dann
3: ich
1: gute Besserung.
3: Auf. Ja, danke, ne?
1: Mach's gut, ciao.
0: Oh Mann, jetzt echt nochmal spannend hier.
1: Absolut.
0: Okay, die alles entscheidende Stimme.
4: Hallo ihr beiden, hier ist Patrick.
1: Hi Patrick.
4: Ja, was soll ich sagen, ne? Also, ich bin die entscheidende Stimme und Mareike, ich bin für deinen Song.
1: Ja!
0: Oh, heute wird Last Ketchup getanzt.
1: Vielen, vielen Dank, Patrick. Ich freue mich sehr. Hab ein schönes Wochenende.
4: Ja, gleichfalls.
0: Ciao.
1: Ja,
0: okay, die Leute wollen Sommer, kann ich verstehen.
1: Absolut, müssen wir die Moves nochmal rausholen. Wobei, ich finde, Rosanna ist ja so ein guter Sommerabendsong. Du hast den vielleicht einfach so ein bisschen zu früh gestellt.
0: Ja, stimmt. Hören wir nochmal in 2 Stunden
1: oder
0: so. Ist okay.
1: Jetzt erstmal Last Ketchup für euch. Habt einen schönen Start ins

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23: Also der Blick nach draußen, finde ich, macht heute schon gute Laune.
24: Ja,
23: also,
24: absolut.
23: Ab und zu sind die Wolken auch so ein bisschen dichter, aber die Sonne ist ja auch doch ein bisschen besser rausgekommen, auch bei euch im Nordwesten. Und morgen liegt der Sommer dann ja auch nochmal eine Schippe drauf, bis zu 29 Grad. Und Sonntag sind dann wieder deutlich mehr Wolken am Start.
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26: Mit Hannes Westermann, hallo. Ab nächster Woche kommt wieder Wasser in die Gräben der nördlichen Wesermarsch. Der Entwässerungsverband Budjading startet nämlich mit der sogenannten Zuwässerung.
27: Ja, bei der Zuwässerung werden die Grabensysteme aufgefüllt, um Weiden, Landschaft und Natur während der Sommermonate mit genügend Wasser zu versorgen. Los geht's in Aberhausen und Esensham. In der folgenden Woche sind dann die anderen Gebiete dran, unter anderem Fedderwarden, Hohentossens, Hohenblexen und Fedderwardersiel. Am 21. August soll die Aktion fertig sein. Daniel Flüß, Regionalredaktion.
26: Und für die Auricher steht jetzt fest, wer gewählt werden kann. Der Kreiswahlausschuss im Landkreis Aurich hat die Kandidaten für die Kommunalwahlen am 13. September jetzt zugelassen. Bei der Landratswahl treten 4 Bewerberinnen und Bewerber an. Das sind Olaf Wildfang für die SPD, Dr. Edith Ulfatz für die CDU, Detlef Krüger von den Freien Wählern und Helmut Emkes für die FDP. Für den Kreistag kandidieren gut 300 Leute aus 13 Parteien und Wählergemeinschaften, darunter 75 Frauen und über 230 Männer. Alle wurden zugelassen. Ja, und von dem Überblick jetzt zu einem Überblick über Wilhelmshaven, denn den kann man in knapp einem Monat wieder haben. Die Stadt teilt nämlich mit, dass ab Donnerstag, dem 20. August, der Rathausturm wieder offen ist. Zwischen 13 und 16 Uhr geht's dann alle 20 Minuten mit dem Fahrstuhl auf knapp 50 Meter Höhe. Dafür müsst ihr euch vorher aber Tickets besorgen und die gibt's bei der Touristinfo. Wichtig, die Aussichtsplattform selbst ist nur über eine Treppe erreichbar. Es ist also nicht barrierefrei.
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2: Mit der A1 Dortmund Richtung Osnabrück ab Münster Süd braucht ihr ungefähr eine Stunde länger. Auf der A1 Bremen Richtung Osnabrück ab Uphusen-Mahndorf 20 Minuten plus. A1 Osnabrück Richtung Bremen ab Bremen-Brinkum 25 Minuten mehr. Auf der A7 Flensburg Richtung Hamburg staut es sich ab Hamburg-Schnellsen, da braucht ihr auch ungefähr eine halbe Stunde länger. Auf der A7 Hannover Richtung Hamburg sind es 25 Minuten mehr ab Hamburg-Heimfeld. Die A7 Hannover Richtung Hamburg ab Walsrode ungefähr eine halbe Stunde Zeitverlust. Genauso wie auf der A31 NRW Richtung Emsland, hier durch den Baustellenstau ab Emsbüren. B1 in Hameln, die Tunnelstraße ist gesperrt in beide Richtungen. Da steckt ein LKW unter der Brücke zwischen dem Hastenbecker Weg und dem Güterbahnhof. Und dann noch die B243 Hildesheim-Goslar, voll gesperrt hier nach einem Unfall zwischen Rüden und der Einfahrt zur A7. Gute Fahrt euch!
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0: Auf dem Weg Richtung Wochenende schneller als Tadej Pogacar den Berg bei der Tour de France hochballern kann. Hier ist Antenne Niedersachsen mit Morten und Mareike. Und jetzt, wenn wir mal gucken, 20 vor 6 ungefähr, das ist jetzt so die gefährliche Zeit, wo man sich ganz genau überlegen muss, lohnt sich noch ein Nickerchen oder nicht?
1: Nee, eigentlich nicht.
0: Ne? Ich würde auch sagen, so nach 17 Uhr kann man es sich eigentlich schon sparen, aber manchmal ist einfach schwer, dann zu sagen, weil man ist dann ja einfach müde. Ne? Also ein kleines Powernap, das ist echt manchmal schon was richtig Feines, aber das kann auch einem zum Verhängnis werden, wie jetzt einem Mann in Bremen. Er hat nämlich in einem Auto geschlafen, das er allerdings klauen wollte.
1: Also er hat es tatsächlich geschafft, mit einer kleinen Flex die Autotür aufzubekommen, hat dann aber irgendwie sich reingesetzt und dann festgestellt, ach Mist, diese Batterie ist irgendwie leer. Na ja, gut, was tut man also? Abhauen natürlich. Er hat sich für ein Nickerchen entschieden.
0: Ja, klar, normale Reaktion.
1: Ja, und das Nickerchen war anscheinend auch so lang genug, dass in der Zwischenzeit der Besitzer des Autos seine geöffnete Garagentür und den schlafenden Mann in seinem Auto feststellen konnte. Polizei hat ihn dann am Ende festgenommen. Wahnsinn.
0: Tja, darauf erstmal einen Kaffee, würde ich sagen. Und euch wünsche ich mal einen schönen Start ins Wochenende. 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
1: Ja, ist doch schön.
2: Finde ich auch.
1: Ist ein herrlicher Feierabend bei uns in Niedersachsen. Im Nordwesten sind die Wolken noch so ein bisschen dichter an der einen oder anderen Stelle. Aber auch da ist die Sonne so ein bisschen rausgekommen. Da haben wir eher so einen Mix aus mehr Wolken um ein bisschen Sonne. Und im Rest von Niedersachsen, Gott sei Dank, auch viel Sonnenschein. Höchstwerte immer noch so um die 23 Grad. Morgen dann schon sehr sommerlich, wieder bei Werten um die 29 Grad. Sonntag kommen dann auch wieder die Wolken. Und es kann vielleicht auch mal so ein bisschen nass werden.
2: Ach, egal.
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4: 5:06, ich bin Frederik Heimann. Guten Abend. VW hat im zweiten Quartal erneut einen Gewinneinbruch verbucht. Von April bis Juni ist der Gewinn nach Steuern um knapp 33% auf rund 1,5 Milliarden Euro gesunken, nach knapp 2,3 Milliarden Euro im Vorjahreszeitraum. Als Hauptursache nennt Konzernchef Blume den drastischen Absatzrückgang in China. Er hat angekündigt, jetzt bis Jahresende die Beschlüsse im Aufsichtsrat zu den neuen Sparvorhaben treffen zu wollen. Insgesamt stehen konzernweit weitere 50.000 Stellen und 4 Werke zur Disposition. Sie sind auf dem Wasser unterwegs und retten Leben. Übermorgen geben die Seenotretter an unserer Küste einen kleinen Einblick in ihre durch Spenden finanzierte Arbeit. In Cuxhaven, Wilhelmshaven oder auf Baltrum gibt es zum Beispiel Schiffsführungen. Einer der Sprecher der Deutschen Gesellschaft zur Rettung Schiffsbrüchiger, Nils Sander.
5: Unsere Einsätze sind auf offener See. Und die sind für die Normalbevölkerung nicht sichtbar. Deswegen veranstalten wir den Tag der Seenotretter, wo man überall an der Küste unsere Seenotretter kennenlernen kann, die gerne von ihrer Arbeit erzählen und man auch bei Vorführungen im Hafen sehen kann, wie so ein Einsatz eigentlich aussehen kann.
4: Und alles, was heute Abend noch wichtig ist, hat jetzt Thomas Bleskin.
6: Bundeskanzler Merz hat den angekündigten Umbau seiner Regierung begonnen, die Neubesetzung des Verkehrsministeriums aber vorerst offen gelassen. Neue Kanzleramtschefin wird Gesundheitsministerin Warken, ihr Ministeramt übernimmt CDU-Generalsekretär Linnemann. Der Batteriehersteller Warta hat nach Angaben aus Finanzkreisen Insolvenz in Eigenverwaltung beantragt. Eine Gläubigergruppe begründete das Vorgehen mit der angespannten Finanzlage. Zum Sport. Jürgen Klopp übernimmt den Neuaufbau der deutschen Fußballnationalmannschaft. Der 59-Jährige tritt die Nachfolge des bei der WM gescheiterten Julian Nagelsmann an. Offizieller Vertragsbeginn ist der 15. August.
7: Der Antenne Niedersachsen Stau- und Blitzerservice mit der A1 Dortmund Richtung Osnabrück. Ab Münster Süd brauchte gerade eine halbe Stunde länger. Auf der A1 Bremen Richtung Osnabrück 20 Minuten plus ab Opphusen-Mahndorf. Eine Viertelstunde mehr ist es auf der A1 Osnabrück Richtung Bremen, hier ab Bremen-Brinkum. Eine halbe Stunde mehr auf der A7 Flensburg Richtung Hamburg ab Hamburg Nordwest aktuell. Genauso wie auf der A7 Hannover Richtung Hamburg ab Hamburg Heimfeld. Dann die A7 Hannover Richtung Hamburg ab Walsrode auch nochmal knapp eine halbe Stunde mehr. Die A31 NRW Richtung Emsland, noch 20 Minuten plus ab Emsbüren durch die Baustelle dort. Und die B1 in Hameln ist immer noch gesperrt, die Tunnelstraße in beide Richtungen gesperrt zwischen Hastenbecker Weg und am Güterbahnhof, weil da nämlich ein LKW in der Brücke eingeklemmt ist. Euch eine gute und sichere Fahrt.
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7: Was für ein herrlicher Sommerabend.
1: Absolut.
7: Hier in Hannover. Richtig schön. Mhm. Ich überlege auch, noch zu den Finals rüber zu schlendern. Ist ja von hier vom Sender gar nicht weit.
1: Nee.
7: Ich hoffe nur, dass da noch Platz ist. Weil es wurde schon gesagt, Opernplatz und auch das neue Rathaus, wo zum Beispiel BMX gemacht wird und sowas.
1: Was du dir sehr gerne anschauen würdest.
7: Ja, da hätte ich schon echt Bock drauf. Aber soll wohl schon ziemlich voll sein. Darum gehen wir, glaube ich, mal auf Google hin. Und im Zweifel wird man, glaube ich, von den Verantwortlichen da vor Ort dann weitergeleitet und sagen, geht doch mal zum Maschsee.
1: Ja,
7: geht doch mal hier irgendwo da und dahin. Da ist doch auch schön.
1: Absolut. Kann man auf jeden Fall heute sehr gut genießen in Hannover, glaube ich. Egal,
7: auf jeden Fall.
1: Bei den Finals oder auf dem Maschseefest, alles möglich.
7: Wir freuen uns, genauso wie auf die Lieblingshits von Glockenbach, Bruno Mars und einer der besten aktuell, Joe, End of Beginning.

0: Wochenende, ihr Lieben. Morten und Mareike bei Antenne Niedersachsen. Und wir sind mitten in den Sommerferien. 3 Wochen haben wir auch noch vor uns. Die gute Nachricht für die Kids. Viele sind ja aber auch im Urlaub auch schon wieder ein bisschen zurück, ne?
1: Ja, das muss man dann manchmal einfach so akzeptieren.
0: Ja, leider Gottes.
1: Aber es gibt auch Leute, die sagen, nö, ich muss das ganz und gar nicht akzeptieren, aus dem Urlaub zurückzukommen. Die wollen ihren Urlaub unbedingt noch ein bisschen verlängern, um jeden Preis. So erkläre ich mir zumindest diesen wirklich komplett verrückten Vorfall in jetzt einem Ferienflieger, der von Teneriffa nach Liverpool fliegen wollte. Nämlich schon 30 Minuten nach dem Start ist an Bord einfach eine Schlägerei ausgebrochen zwischen gleich 10 Passagieren.
0: Das ist so Wahnsinn.
1: Das ist wirklich wild.
0: Du hast es ja vorhin schon mal erzählt. Ja. Also ich komme immer noch nicht darauf klar, was in diesen 30 Minuten passiert sein muss. Da muss ja eigentlich schon am Flughafen los gewesen sein.
1: Ja, wahrscheinlich war es das. Hat sich ganz lange aufgebauscht und ist dann im Flieger eskaliert, so sehr, dass der Flieger tatsächlich wieder umdrehen musste und zurück auf Teneriffa gelandet ist. Auf dem Rollfeld wartete natürlich die Polizei schon, um die Situation dann zu klären. Leider ist halt nicht bekannt, warum die Schlägerei ausgebrochen ist. Ich vermute einfach, irgendwer hat seinen Sitz zu weit nach hinten auch gemacht oder so.
0: Oh,
1: und das hat dann so das Fass zum Überlaufen gebracht.
0: Ja, ist aber auch kritisch.
1: Ja, finde ich auch. Also da werde ich auch ganz, ich habe ja auch lange Beine und sowas, aber wie auch immer, tatsächlich konnte der Flieger dann auch irgendwann seinen Rückflug nach Liverpool fortsetzen, aber ich denke mal, ohne diese prügelnden Passagiere. Und ich glaube trotzdem nicht, dass sich das gelohnt hat, um den Urlaub zu verlängern, weil in der Zelle gibt es sicherlich keinen mehr.

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14: Ja, so ein Mix aus Sonne und Wolken, teilweise auch einfach nur Sonnenschein, immer noch so Höchstwerte um die 23 Grad. Morgen dann wieder richtig Sommer bei uns im Land, Topwerte bis 29 Grad sind drin. Und Sonntag wird es dann wieder so ein bisschen frischer, dann nur noch so Werte um die 25 Grad und vor allem wieder auch grauer.
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16: Mit Hannes Westermann. Hallo. Für die Auricher steht jetzt fest, wer gewählt werden kann. Denn der Kreiswahlausschuss hat im Landkreis die Kandidaten für die Kommunalwahlen am 13. September zugelassen.
17: Ja, bei der Landratswahl treten 4 Bewerberinnen und Bewerber an. Olaf Wildfang für die SPD, Dr. Edith Ulferz für die CDU, Detlef Krüger für die Freien Wähler und Helmut Emkes für die FDP. Für den Kreistag kandidieren gut 300 Leute aus 13 Parteien und Wählergemeinschaften, darunter 75 Frauen und 233 Männer, alle wurden zugelassen. Daniel Flüß, Regionalredaktion.
16: Einen guten Überblick über Wilhelmshaven, den gibt's in knapp einem Monat wieder. Die Stadt teilt nämlich mit, dass ab Donnerstag, dem 20. August, der Rathausturm wieder offen ist. Zwischen 13 und 16 Uhr geht's dann alle 20 Minuten mit dem Fahrstuhl auf knapp 50 Meter Höhe. Vorher müsst ihr euch natürlich Tickets besorgen.
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20: A1 Bremen Richtung Hamburg. Ab Etzdorf braucht ihr eine Viertelstunde länger. Auf der A1 Bremen Richtung Osnabrück auch eine Viertelstunde Zeitverlust ab Opusen-Mahndorf. In der Gegenrichtung A1 Osnabrück Richtung Bremen nur noch 10 Minuten längere Fahrt ab Bremen-Brinkum. Auf der A7 Flensburg Richtung Hamburg staut es sich ab Hamburg Nordwest. Da braucht ihr eine halbe Stunde länger. Und auch auf der A7 Hannover Richtung Hamburg ab Hamburg-Heimfeld gerade eine halbe Stunde plus. Die B1 in Hameln, die Tunnelstraße ist gesperrt in beide Richtungen zwischen Hastenbecker Weg und am Güterbahnhof. Da ist nämlich ein LKW eingeklemmt unter der Brücke. Und im Landkreis Diepholz in Sulingen zwischen am Wolfsbaum und Schmelingstraße brennt ein Auto. Darum werden Anwohner gebeten, dort Fenster und Türen geschlossen zu halten. Gute und vor allem sichere Fahrt euch.
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20: Und es geht rein ins Wochenende mit einer der großartigsten Bands aller Zeiten. Fleetwood Mac und Little Lies hier bei Antenne Niedersachsen. Ich bin Morten Krüger und wünsche euch einen schönen Start ins Wochenende.

0: schönen Start ins Wochenende wünschen wir euch. Gleich geht's weiter mit einem richtigen Partyhit von Cher, Believe.
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2: Das Schönste am Sommer sind immer die lauen Abende, an denen man sich dann mit ein paar Freunden irgendwo gemütlich zusammensetzt. Genau nach diesem Prinzip funktioniert auch der Barbara-Garten am Westerberg in Osnabrück. Martha Klavitter-Weiß aus unserer Kirchenredaktion.
3: An jedem zweiten und vierten Donnerstag im Monat gibt es hier ab 18 Uhr Biergarten-Feeling. Entstanden ist die Idee vor 5 Jahren, ausgerechnet im tiefsten Winter, sagt Markus Mertin.
4: Und wir haben so ein bisschen rumgesponnen, würde ich mal sagen. Man müsste mal, das war immer das, was wir gesagt haben. Was müssten wir eigentlich mal machen, um diesen Standort hier nach vorne zu bringen und was anzubieten? Und dann kamen wir auf die Idee, einen Biergarten anzubieten. Und ja, daraus ist der Barbara-Garten entstanden.
3: Heute läuft hier alles ehrenamtlich. 30 bis 45 Helferinnen und Helfer packen mit an. Sämtliche Einnahmen fließen in soziale Projekte. Und das Besondere, auf der Karte stehen nur nachhaltige und regionale Produkte.
4: Wir haben Bier aus der einzigen Inklusionsbrauerei Deutschlands. Das ist eine Brauerei, wo Menschen mit und ohne Behinderung arbeiten. Und das ist uns ganz wichtig, nicht irgendwelche Waren hier anzubieten, sondern solche Sachen. Die Bratwürstchen sind vom regionalen Schlachter hier. Also da achten wir schon ganz bewusst drauf, was wir hier anbieten.
3: Neben der Barbara-Biene, einem grünen Kaffeemobil, gibt es auch eine Büchertausch-Telefonzelle und viel Gelegenheit zum Klönen. Und das Ganze ist eben offen für alle.
4: Ohne dass ich sagen würde, dass wir die besseren Biergartenbetreiber wären als viele gute Gastronomen, die tolle Biergärten machen. Aber das ist eben, so sage ich mal, im Biergarten plus. Es geht nicht nur um Getränke, um Essen, es geht um mehr. Und das ist so diese Gemeinschaft, das Zusammensein, die Quality Time, die man hier auch haben kann.
3: Der Barbara-Garten läuft noch bis zum 24. September. Schluss ist

0: Woche rum.
1: Ja, Ende aus Mickey Mouse, wie man so schön sagt.
0: Geschafft. Freitagabend.
1: Herrlich. Wirklich herrlich. Mann, oh Mann, oh Mann, wir können das auch schon gleichzeitig.
0: Ja, Morten und Mareike übrigens bei Antenne Niedersachsen auch schon synchronisiert.
1: Absolut. Habt auf jeden Fall ein großartiges Wochenende. Morgen ja richtig schön sommerlich. Genießt das.
0: Bei 29 Grad, ne?
1: Ja.
0: Hammer. Und da haben wir auch einen sommerlichen Song für, würde ich so sagen. Können wir uns schon mal in Stimmung bringen.
1: Oh, yes. Und die Jette ist auch noch für euch da.
0: In der Antenne Niedersachsen Spitzschicht. Viel Spaß euch.
1: Schönes Wochenende.
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1: Heute Abend bleibt es in Niedersachsen meistens trocken. Hier und da ziehen noch ein paar Wolken durch. Aber auch die Sonne ist noch am Start bei knapp 20 Grad bei uns im Land. Das sollte man heute Abend vielleicht doch noch ein bisschen genießen. Heute Nacht bleibt es auch ruhig und morgen steht uns dann endlich mal wieder wirklich ein sommerlicherer Tag bevor. Viel Sonne, ein paar Wolken und auch einzelne Schauer, aber da reden wir einfach nicht weiter drüber. Bei 22 Grad auf Spiekeroog, 25 Grad in Emden und bis zu 29 Grad in Göttingen. Yippie!
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3: 5:07, ich bin Frederik Heilmann. Guten Abend. Volkswagen hat für das zweite Quartal erneut einen Gewinneinbruch gemeldet. Dabei hat VW-Chef Blume betont, dass Werksschließungen für ihn erst die letzte Option seien. Helena Wispert, Professorin für Automobilwirtschaft an der Ostfalia Hochschule in Wolfsburg, geht allerdings davon aus, dass der Konzern kaum drum rumkommen wird. Es wird eine neue Realität geben, sagte uns Wispert. Insgesamt schreibt sie VW aber noch nicht ab.
4: Volkswagen hat ja jetzt die lang ersehnten kleinen Elektroautos auf den Markt gebracht und die laufen gut an. Es sind viele Kundenbestellungen schon eingegangen und die Marke Skoda zeigt eben auch, dass der Erfolg auch ohne China geht, weil Skoda ist schon lange nicht mehr auf dem chinesischen Markt und hat eben eine Umsatzrendite, die eigentlich auf Audi-Niveau ist. Das zeigt, dass es immer noch funktioniert, mit den Autos gut Geld zu verdienen.
3: Dass Kriminelle bei Anrufen andere unter Druck setzen, um an Geld zu kommen. Ja, es ist übel, aber leider auch nichts Neues. Was da jetzt aber ein über 90-Jähriger aus Oslos im Kreis Gifhorn am Telefon hören musste, das ist dann doch nochmal eine ganz andere Dimension. Ihm wurde vorgetäuscht, seine Tochter habe Krebs und brauche dringend ein Medikament. Und im Hintergrund waren dabei Schreie zu hören, angeblich Schreie seiner Tochter. Über 100.000 Euro wurden dem Senior so aus der Tasche gezogen. Und alles, was heute Abend noch wichtig ist in Deutschland und der Welt, hat Thomas Bleskin.
5: Gut 14 Monate nach der Regierungsübernahme stellt Bundeskanzler Merz sein Kabinett neu auf, ausgelöst durch den Rücktritt von Unionsfraktionschef Spahn. Betroffen sind CDU-Positionen der Ministerriege, was wiederum Folgen für die CDU-Parteizentrale hat. TikTok gefährdet nach Ansicht der EU-Kommission Kinder und Jugendliche durch zu niedrige Schutzstandards. Die Behörde kritisiert, dass Fremde öffentliche Konten von Minderjährigen sehen und sie mit missbräuchlichen Absichten kontaktieren könnten. Zum Fußball, jetzt ist es offiziell, Jürgen Klopp übernimmt den Neuaufbau der deutschen Nationalmannschaft. Der 59-Jährige tritt die Nachfolge des bei der WM gescheiterten Julian Nagelsmann an. Offizieller Vertragsbeginn ist der 15. August.
1: Der Antenne Niedersachsen Stau- und Blitzer-Service um 7:03. A1 Bremen Richtung Hamburg ab Ehlsdorf braucht ihr momentan 11 Minuten mehr. A1 Bremen Richtung Osnabrück ab Ophusen-Mahndorf sind es 12 Minuten und auch in der Gegenrichtung A1 Osnabrück Richtung Bremen sind es ab Bremen-Brinkum 9. A7 Flensburg Richtung Hamburg ab Hamburg-Nordwest braucht ihr momentan 24 Minuten mehr und auch auf der A7 Hannover Richtung Hamburg ab Hamburg-Heinfeld sind es 20 Minuten plus. Und dann haben wir noch eine Meldung aus Fechter von der Franz-Vorwerk-Straße. Hier hat es einen Unfall gegeben zwischen an der Gräfte und an der Christoph-Bernhard-Bastei. Dadurch haben wir da eine Vollsperrung. Rettungsfahrzeuge sind hier im Einsatz. Da wo es geht, wünsche ich euch eine gute Fahrt in das Wochenende.
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1: 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Ja, was eine verrückte Woche liegt hinter uns. Irgendwie ist man ganz schön geschafft und vielleicht auch ein bisschen unkonzentriert, wie man eben gerade gemerkt hat. Da war ein Element, was da nicht sein sollte. Aber auch das passiert mal. Naja, schauen wir nochmal kurz auf die Woche. Maschseefest, Finalstart in Hannover. Neue Staffel Kaulitz und Kaulitz ist raus. Toy Story 5 ist jetzt im Kino. Jürgen Klopp wird Bundestrainer. Das Wetter wird wieder besser. Und ganz nebenbei ist der Juli auch schon fast wieder rum. Also ihr merkt, wir haben einige Themen von dieser Woche, über die wir nochmal sprechen sollten. Jetzt aber erstmal durchatmen, ganz entspannt ins Wochenende düsen mit Miles Smith und Niall Horan. Drive safe.

0: Zoe Wees mit Don't Give Up in der Antenne Niedersachsen Spätschicht am Freitag mit Jette Frigge. Moin. Und ich muss euch mal kurz eine Story von gestern Abend erzählen. Ich war auf der Suche nach einem Kostüm bei Vinted. Das ist ja diese Second-Hand-Plattform, wo man gebrauchte Klamotten und Co. kaufen und auch anbieten kann und so weiter. Und uns fehlte eben für Strandfest in Dorfmarkt, das ist so eine Art Karnevalsumzug, fehlte uns noch ein Kostüm. So. Hab das, was ich suchte, dann auch ziemlich schnell gefunden, die Verkäuferin angeschrieben, ein bisschen den Preis runtergehandelt und sie hat dann auch direkt geantwortet, können wir machen, setzte dann aber nach, aber nur, wenn ich ein Bild davon bekomme, wenn es im Einsatz ist. Wofür brauchst du das denn? Dachte ich mir so, okay, kann ich verstehen, ist ein Superheldenkostüm, sowas kauft man ja wirklich nicht jeden Tag. Hab ihr das dann eben erklärt? Naja, und dann kam halt irgendwie so ein Gespräch zustande. Zwischendurch schrieb sie dann die Nachricht, dass sie nicht weiß, wie das geht mit Vinted, also wie man das da verkauft und wie das dann läuft, ob ich ihr das erklären könnte. Und abgesehen davon hätte sie gerade einen Wein getrunken und sitzt auf ihrer Terrasse und hat so vielleicht einen leichten Glimmer. Naja, wir haben dann auf jeden Fall ein paar Stunden miteinander geschrieben. Ich weiß jetzt, dass sie 61 Jahre alt ist, dass das Kostüm ursprünglich für ihren Mann war, aber ihm nicht gepasst hat. Und wie auch immer, sie hatte auf jeden Fall, glaube ich, richtig Spaß, dass wir irgendwie ein bisschen miteinander geschnackt haben. Ich fand es auch richtig witzig. Ich bin auf jeden Fall mal gespannt, ob sie auch so eine kleine Nachricht noch ins Paket gelegt hat. Würde ich mich doch drüber freuen. Ihre letzte Nachricht im Chat war nur, ich schick's später ab, keine Sorge, lassen wir die Welt weiter zu einem Guten wenden. Habe ich doch nichts hinzuzufügen. Hihi.
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11: Ja, wer heute Abend noch raus will, macht in Niedersachsen auf jeden Fall nicht viel falsch. Wenn ich so aufs Wetter gucke, um die 20 Grad, ein bisschen Restsonne, wobei die gerade noch richtig dolle scheinen, wenn ich aufs Studiofenster gucke. Ein paar Wolken, Windstill und so gut wie kein Tropfen. Besser geht's so nicht. In der Nacht auch ganz entspannt, sodass wir in einen sonnigen Samstag starten können. Haben wir doch auch gebraucht nach dieser komischen Woche. 25 Grad in Nordhorn sind angesagt, 27 in Uelzen und 29 in Seesen. Zu der Sonne ein paar Wolken und eventuell auch klitzekleine Schauer. Aber das hält uns doch nicht auf.
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13: Mit Hannes Westermann, hallo. Ab nächster Woche kommt wieder Wasser in die Gräben der nördlichen Wesermarsch. Der Entwässerungsverband Budjading startet nämlich mit der sogenannten Zuwässerung.
14: Ja, bei der Zuwässerung werden die Grabensysteme aufgefüllt, um Weiden, Landschaft und Natur während der Sommermonate mit genügend Wasser zu versorgen. Los geht's in Aberhausen und Esensham. In der folgenden Woche sind dann die anderen Gebiete dran, unter anderem Fedderwarden, Hohentossens, Hohenblexen und Fedderwardersiel. Am 21. August soll die Aktion fertig sein. Daniel Flüß, Regionalredaktion.
13: Und für die Auricher steht jetzt fest, wer gewählt werden kann. Der Kreiswahlausschuss im Landkreis Aurich hat die Kandidaten für die Kommunalwahlen am 13. September jetzt zugelassen. Bei der Landratswahl treten 4 Bewerberinnen und Bewerber an. Das sind Olaf Wildfang für die SPD, Dr. Edith Ulfertz für die CDU, Detlef Krüger von den Freien Wählern und Helmut Emkes für die FDP. Für den Kreistag kandidieren gut 300 Leute aus 13 Parteien und Wählergemeinschaften, darunter 75 Frauen und über 230 Männer. Alle wurden zugelassen. Ja, und von dem Überblick jetzt zu einem Überblick über Wilhelmshaven, denn den kann man in knapp einem Monat wieder haben. Die Stadt teilt nämlich mit, dass ab Donnerstag, dem 20. August, der Rathausturm wieder offen ist. Zwischen 13 und 16 Uhr geht's dann alle 20 Minuten mit dem Fahrstuhl auf knapp 50 Meter Höhe. Dafür müsst ihr euch vorher aber Tickets besorgen und die gibt's bei der Touristinfo. Wichtig, die Aussichtsplattform selbst ist nur über eine Treppe erreichbar. Es ist also nicht barrierefrei.
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11: 2 Minuten vor 7:30, der Antenne Niedersachsen Stau- und Blitzerservice. A7 Flensburg Richtung Hamburg. Ab Hamburg Nordwest braucht ihr momentan 14 Minuten mehr. Und auch auf der A7 Hannover Richtung Hamburg staut es sich. Ab Hamburg Hausbruch sind es 15 Minuten plus. Und noch eine Meldung aus Vechta von der Franz-Vorwerk-Straße. Hier haben wir eine Vollsperrung wegen einem Unfall zwischen an der Gräfte und an der Christoph-Bernhard-Bastei. Rettungsfahrzeuge sind hier im Einsatz. Das ist hoffentlich alles schnell wieder durch und es geht allen gut. Da wo es geht, wünsche ich euch eine gute Fahrt ins Wochenende.

0: Lenny Kravitz bringt uns mit Fly Away in Wochenendstimmung. Die Antenne Niedersachsen Spätschicht hier am Freitagabend. Und ich hoffe, ihr genießt das Wetter draußen noch ein bisschen. Stoßt vielleicht ja auch auf einen Geburtstag an. Happy Birthday an alle Geburtstagskinder heute auf jeden Fall. Grüße gehen da auch raus an Jennifer Lopez. Sie wird heute 57 Jahre alt. Auch einfach so eine krasse Powerfrau. Wusste auch, glaube ich, selbst immer, dass sie eigentlich eine Ikone ist. Deshalb hat sie ihren Po ja auch schon vor langer Zeit für 27 Millionen Euro versichert. Das muss man sich mal auf der Zunge zergehen lassen. Aber Kim Brugsch aus dem Vormittag hat da auch noch was Interessantes über sie gefunden.
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2: Jennifer Lopez haben wir quasi die Google-Bildsuche zu verdanken. 2000 läuft J.Lo bei den Grammys in diesem legendären grünen Kleid auf dem roten Teppich mit einem Ausschnitt. Bis zum Bauchnabel. Das Netz dreht komplett durch. Alle wollen J.Lo in diesem krassen Kleid sehen. Das Problem, Google konnte damals noch gar keine Bilder anzeigen. Millionen haben danach gesucht und geklickt. Und genau deshalb hat Google die Bildsuche entwickelt. Ein Jahr später, im Sommer 2001, wird dann die Bildsuche präsentiert. Heißt eigentlich, ohne Jennifer Lopez gäbe es wahrscheinlich die Google-Bildsuche erst viel, viel später.
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0: schauen wir aufs Niedersachsenwetter und das kann sich heute Abend doch echt noch sehen lassen im Vergleich zu den letzten Tagen. Größtenteils trocken, bisschen bewölkt, aber noch echt gut sonnig, dazu knappe 20 Grad. Da kann man echt noch ganz entspannt draußen was unternehmen oder sich nochmal mit einem Getränk auf die Terrasse setzen. Heute Nacht geht es dann ähnlich weiter, ein paar Wolken unterwegs, aber meist trocken und das ist auch die Devise für morgen. Nur erwartet uns dazu auch endlich mal wieder richtig Sonne. Ein Sommersamstag steht uns quasi bevor mit 22 Grad auf Wangerooge, 25 Grad in Leer und warme 29 Grad in Hannmünden.
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2: Ich bin Thomas Bleskin. Bundeskanzler Merz hat den angekündigten Umbau seiner Regierung begonnen, die Neubesetzung des Verkehrsministeriums aber vorerst offen gelassen. Neue Kanzleramtschefin wird Gesundheitsministerin Warken, ihr Ministeramt übernimmt CDU-Generalsekretär Linnemann.
3: Als Merz am Morgen zu einem Statement kommt, sind an seiner Seite die neue Kanzleramtschefin Warken, der neue Gesundheitsminister Linnemann und der neue Bund-Länder-Koordinator Amthor. Einer aber fehlt, der neue Verkehrsminister. Dabei ist bereits klar, dass Schnieder gehen muss. Das hatte der CDU-Politiker selbst in einer SMS an Abgeordnete mitgeteilt. Der vorgesehene Nachfolger der CDU-Finanzpolitiker Günzler machte in den frühen Morgenstunden aber einen Rückzieher aus fachlichen Gründen, wie er sagte. Er sei nicht der Richtige für diese Position. Dirk Zeitler, Berlin.
2: Der Batteriehersteller Varta hat nach Angaben aus Finanzkreisen Insolvenz in Eigenverwaltung beantragt. Eine Gläubigergruppe begründete das Vorgehen mit der angespannten Finanzlage. Eine unabhängige Analyse habe ergeben, dass Varta kurzfristig zusätzliche Millionen benötige. Weitere Geldgeber hätten sich trotz intensiver Gespräche nicht gefunden. In dieser Woche war bereits bekannt geworden, dass dem Unternehmen eine Zerschlagung droht. Nach dem tödlichen Angriff auf einen Bankmitarbeiter in Regensburg sitzt der mutmaßliche Täter in Untersuchungshaft. Der 20 Jahre alte Deutsche werde dringend des Mordes und der schweren räuberischen Erpressung verdächtigt, teilten Polizei und Staatsanwaltschaft bei einer Pressekonferenz mit.
4: Noch ist vieles unbekannt, einige neue Informationen gab es aber von den Ermittlern. So soll der mutmaßliche Täter schuldfähig sein, Drogen seien bei ihm nicht gefunden worden. Sein Motiv ist aber noch ziemlich unklar. Der getötete Bankmitarbeiter war wohl ein Zufallsopfer. Der 20-Jährige soll einen Zettel dabei gehabt haben, auf dem etwas von einem Überfall und einem Bankraub stand. Dann soll er plötzlich mit einem Messer auf den Bankangestellten eingestochen haben. Der 20-Jährige soll der Polizei auch wegen kleinerer Delikte schon bekannt gewesen sein. Thomas Brock, Redaktion.
2: Zum Sport. Jürgen Klopp übernimmt den Neuaufbau der deutschen Fußballnationalmannschaft. Der 59-Jährige tritt die Nachfolge des bei der WM gescheiterten Julian Nagelsmann an. Offizieller Vertragsbeginn ist der 15. August.
0: 2 Minuten vor 8 der Antenne Niedersachsen Stau- und Blitzer-Service jetzt für euch. A2 Hannover Richtung Dortmund. Hier haben wir einen neuen Unfall zwischen Wunstorf-Lute und Wunstorf-Kohlenfeld auf der linken Spur. Fahrt bitte vorsichtig dran vorbei. A7 Flensburg Richtung Flensburg Richtung Hamburg. Ab Hamburg-Schnelsen staut es sich. Hier sind es 22 Minuten mehr. Und ähnlich sieht es auch auf der A7 Hannover Richtung Hamburg aus. Ab Hamburg-Waltershof sind es 10 Minuten plus. Da wo es geht, wünsche ich euch eine gute Fahrt ins Wochenende.
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0: Sportlicher Freitag heute. Während einige Athleten gerade noch im Wettkampf der Finals stecken, Geräteturnen ist zum Beispiel noch angesagt heute Abend, sind drei Jungs aus Buchholz an der Nordheide vermutlich noch auf den letzten Metern mit ihren Klapprädern Richtung Willingen unterwegs. Wieso, weshalb, warum, hört ihr gleich. Vorher noch der diesjährige WM-Song passend zur Ernennung des neuen Bundestrainers Jürgen Klopp. Sprechen wir auch später nochmal drüber. Shakira und Burner Boy mit Die Die jetzt für euch. Nur Lieblingshits bei Antenne Niedersachsen in dem Sinne. Los geht's!

0: perfekte Song, um so ein bisschen runterzufahren. Und entspannt ins Wochenende zu starten. Rosalind mit Snap in der Antenne Niedersachsen Spätschicht. Ja, während gerade noch die Tour de France läuft, kümmert sich eine Gruppe Freunde aus Buchholz in der Nordheide um so eine kleine Gegenveranstaltung dazu, nämlich die Tour de Club. Auf der DR-Klappwaage dann radeln sie für den guten Zweck von hoch oben im Norden bis in den Harz. Ihr müsst wissen, Klappräder sind echt unbequem. Haben sie vor 3 Jahren aber schon mal gemacht. Damals ging es Richtung Amsterdam und es hat anscheinend nicht verschreckt, sondern so geschockt, dass man es gleich nochmal machen möchte. Mit dabei auch Basti, war heute Morgen in der Moin-Show zu Gast und hat unter anderem verraten, dass keine Handys benutzt werden. Sie fahren nur nach Karte. Alles, was sie auf den Rädern mitnehmen können, darf mit. Werkzeug, Klamotten. Aber die Antwort darauf, wo sie denn schlafen würden, hat für so einen kleinen Schmunzler gesorgt.
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2: Ich stelle mir das auch mit dem Gepäck schwierig vor. Also ihr habt ja wahrscheinlich gezeltet oder so zwischendurch. Wie passt das auf so ein... Habt ihr nicht gezeltet? Fall, nein, ach das
3: wir sind,
2: nicht.
3: Wir sind über 30 alle, wir sind in schönen Hotels.
2: Ach so, doch, das habt ihr dann doch gemacht.
4: Okay, okay, der erste vernünftige Satz, den ich von dir höre.
5: Ich kann Fall, nicht mehr. Hauptsache mit so einem Klapprad touren, aber dann...
3: Ja, auf keinen Fall.
4: Hotel. Sehr vernünftig.
3: Also wir haben uns dann auch immer irgendwie mal so ein Hotel geholt, wo auch mal so eine Sauna oder ein Whirlpool dabei war.
4: Das brauchst du auch nach so einem Tag.
5: Ja, man braucht ja auch ein bisschen Ausgleich dann.
4: Natürlich. Wir sprechen ja bisher nur von der Hinfahrt oder so. Zurück seid ihr aber auch vernünftig, oder?
3: Ja, also wir werden abgeholt.
2: Das wollte ich hören. Ne? Genau.
4: Das wollte ich hören.
2: Die kann man ja gut verstauen.
3: Das ist gut. Ja, also das letzte Mal auch in Amsterdam wurden wir auch abgeholt. Zurückfahren ist das ja no way.
0: Also unbequem den halben Tag und den anderen Tag dann richtig bequem. Muss auch mal sein. Auf Instagram könnt ihr die Jungs mit ihrer Tour de Club verfolgen. Euch auf jeden Fall ganz viel Spaß und allzeit gute Fahrt.
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0: Das Wetter für Niedersachsen fährt langsam wieder so ein bisschen den Sommermodus hoch, habe ich das Gefühl. Ein entspannter Abend steht uns noch bevor mit ein bisschen Restsonne, die, glaube ich, auch noch ganz gut Kraft hat. Und zumindest, wenn ich hier so aus dem Studiofenster rausgucke, sieht das danach aus. Ein paar Wolken sind auch noch unterwegs, dazu bleibt es aber größtenteils trocken bei knapp 20 Grad. So kann man doch richtig gut ins Wochenende starten, vor allem wenn uns so ein Sommersamstag bevorsteht wie morgen. Sonne ist angesagt, zwar auch ein bisschen Wolken und eventuell auch so ein bisschen kleine Schauer, aber Sonne ist angesagt mit Temperaturen um die 25 Grad. Da wollen wir wieder mehr von, lieber Wettergott. Weiter so. Der Antenne Niedersachsen Stau- und Blitzer-Service um jetzt genau 9:05. A2 Hannover Richtung Dortmund, Vorsicht zwischen Wunstorf-Lute und Wunstorf-Kulmfeld. Wegen dem Unfall ist hier die linke Spur blockiert. A33 Osnabrück Richtung Bielefeld, hier haben wir eine Vollsperrung für eine Nachtbaustelle zwischen Haderberg und Borglo Kloster Ösede. Die Antenne Niedersachsen Umleitungsempfehlung führt euch über die U84. Und noch eine Meldung aus dem Kreis Goslar, hier haben wir eine Vollsperrung wegen dem Unfall zwischen Kleinmana und dem Zubringer nach Großmana. Auch da fahrt bitte vorsichtig dran vorbei, beziehungsweise schaut, dass ihr das Gebiet weiträumig umfahren könnt. Da wo es geht, wünsche ich euch auf jeden Fall eine gute Fahrt Richtung Wochenende.
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0: dem Song denke ich an Feiern, Altstadtfest.
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0: hat Puhl bis heute so gefeiert.
1: Ja, der Höhepunkt seiner Trainerkarriere war ganz klar der FC Liverpool. In Anfield hat Jürgen Klopp seine erfolgreichste Zeit gefeiert, hat den Traditionsklub nach Jahren ohne große Titel wieder an die europäische Spitze geführt. Er hat die Champions League gewonnen, die englische Meisterschaft und mehrere weitere Pokale. Vor allem aber hat er aus Liverpool auch wieder ein Team gemacht, vor dem ganz Europa Respekt hatte, mit intensivem Fußball und einer klaren Identität. Das hat die Fans begeistert und das ist natürlich die beste Empfehlung jetzt für das Amt als Nationaltrainer, obwohl das natürlich eine ganz andere Herausforderung ist.
0: Definitiv. Gibt es denn auch ein kleines Fragezeichen hinter dem Namen Jürgen Klopp oder ist das für Deutschland einfach wirklich, muss man so sagen, ein Glücksgriff?
1: Ja, die gibt es durchaus. Klopp war sein ganzes Trainerleben im Vereinsfußball unterwegs und als Nationaltrainer hat er deutlich weniger Zeit, um Abläufe einzustudieren und sein intensiver Spielstil lässt sich vielleicht nicht 1:1 übertragen. Dazu kommt, die Erwartungen sind jetzt riesig. Klopp kommt so gewissermaßen als Messias und viele hoffen jetzt auf den schnellen Neuanfang, aber so schnell geht das nun mal gar nicht. Auch ein Klopp kann die Probleme des deutschen Fußballs nicht im Alleingang lösen und schon gar nicht von heute auf morgen.
0: Wir sind auf jeden Fall gespannt, wie es mit ihm und unserer Nationalmannschaft dann läuft. Das erste Spiel ist am 24. September zum Auftakt der UEFA Nations League gegen die Niederlande auswärts in Amsterdam. Ja, das wird spannend. Jetzt erstmal ein bisschen sommerlich. Sunroof hier von Nicky Euro und Daisy.

0: Heute Abend bleibt das Niedersachsenwetter ziemlich entspannt. Hier und da noch ein paar Wolken, aber meistens trocken. Mit Glück auch noch so ein bisschen Restsonne bei aktuellen Temperaturen um die 18 Grad. Heute Nacht dann keine besonderen Vorkommnisse, sodass wir ganz sorgenfrei in einen entspannten und wieder sommerlicheren Samstag starten können. Sonne und Wolken im Wechsel, dazu vielleicht mal so ein kleiner Minischauer. Aber auch nur vielleicht. Höchstwerte liegen bei 22 Grad auf Jüst, 25 Grad in Stade und bis zu 29 Grad in Bad Pyrmont. Herrlich!
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2: Ich bin Thomas Bleski. Bundeskanzler Merz hat den angekündigten Umbau seiner Regierung begonnen. Neue Kanzleramtschefin wird Gesundheitsministerin Warken, ihr Amt übernimmt CDU-Generalsekretär Lindemann. Digitalstaatssekretär Amthor wechselt als Bund-Länder-Beauftragter ins Kanzleramt. Unklar bleibt dagegen die Zukunft von Verkehrsminister Schnieder. Nach dpa-Informationen wollte Merz ihn entlassen, zu dieser Personalie äußerte sich der Kanzler aber nicht. Die EU-Kommission wirft TikTok vor, Kinder und Jugendliche nicht ausreichend zu schützen. Der Vorwurf, Fremde könnten öffentliche Profile Minderjähriger sehen und sie auch mit missbräuchlichen Absichten kontaktieren.
3: 200 Millionen Nutzer hat TikTok in Europa. Kinder und Jugendliche brauchen mehr Schutz, meint die EU-Kommission. Bis jetzt könne jeder in die öffentlichen Nutzerkonten sehen. Das müsse sich ändern. Künftig sollten nur noch von den Jugendlichen selbst akzeptierte Nutzer in die Konten schauen dürfen. TikTok weist die Kritik zurück. Die EU-Kommission hat in den vergangenen Monaten schon ein Verfahren wegen Suchtrisiken gegen TikTok eingeleitet und von Snapchat, Facebook und Instagram verlangt, dass das Mindestalter von 13 Jahren besser kontrolliert wird. Dieter Ebeling, Brüssel.
2: Schwere Waldbrände halten Frankreich und Spanien weiter in Atem. An der französischen Atlantikküste mussten jetzt zehntausende weitere Touristen vorsorglich ihre Urlaubsquartiere räumen.
4: Schwierige Wetterbedingungen mit kräftigen Windböen erschweren für die Feuerwehr in beiden Ländern die Löscharbeiten. Über Tage wurden in Frankreich weitere Orte und tausende Urlauber evakuiert, teils auch per Schiff. In den Messehallen der Großstadt Bordeaux rüstet man sich auf die Aufnahme von bis zu 10.000 Evakuierten. Die Einsatzkräfte versuchen vor allem mit Löschflugzeugen, dem Feuer Herr zu werden. Auch in Spanien wird mit weiteren Evakuierungen gerechnet, während Tausende bereits in Notunterkünften bei Angehörigen oder Freunden darauf warten, wann sie zurück können. Einen konkreten Termin gibt es noch nicht. Michael Evers, Paris.
2: Und zum Sport, Fußball. Jürgen Klopp ist mit klaren Botschaften in sein Amt als neuer Bundestrainer gestartet. Der 59-Jährige versprach keine schnellen Erfolge, rief aber zu einem gemeinsamen Traum vom WM-Titel 2030 auf. Zugleich warnte er vor Eingriffen in sein Privatleben. Wenn seine Familie nicht in Ruhe gelassen werde, höre er auf, sagte Klopp. Sein erstes Länderspiel als Bundestrainer ist Ende September in der Nations League gegen die Niederlande.
0: Der Antenne Niedersachsen Stau- und Blitzer-Service um 9:02. Wir starten mit einer Gefahrenmeldung von der A27 Bremen Richtung Cuxhaven. Hier sind Fahrradfahrer unterwegs zwischen Ihrpul und dem Rastplatz Habichthorst. Fahrt ihr bitte besonders vorsichtig. Fahrradfahrer zwischen Ihrpul und dem Rastplatz Habichthorst auf der A27 Bremen Richtung Cuxhaven. Weiter geht's auf der A7 Kassel Richtung Hannover. Zwischen Salzgitter, Dreieck und Hildesheim braucht ihr momentan eine Viertelstunde mehr. A33 Osnabrück Richtung Bielefeld. Hier haben wir eine Vollsperrung für eine Nachtbaustelle zwischen Haderberg und Borklo Kloster Ösede. Die Antenne Niedersachsen Umleitungsempfehlung führt euch über die U84. B71 Uelzen-Salzwedel. Hier haben wir einen neuen Unfall zwischen Wellendorf und Groß-Ellenberg. Dadurch sind Fahrzeugteile auf der Fahrbahn. Fahrt ihr bitte vorsichtig. Kreis Goslar als nächstes. Hier haben wir eine Unfallaufnahme zwischen Kleinmana und dem Zubringer nach Großmana. Der Verkehr wird aber an der Unfallstelle vorbeigeführt. Da wo es geht, wünsche ich euch eine gute Fahrt Richtung Wochenende.
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0: 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Ja, seit gestern sind sie im Gange, die Finals in Hannover. Die deutschen Meisterschaften in ganz, ganz vielen Sportarten, darunter eben gerade zum Beispiel auch Speedklettern. Und Speed steht da wirklich für Speed. Ich habe es eben ein bisschen beobachten können. Die brauchen einfach nur um die 8 Sekunden für einen 15-Meter-Turm. So schnell kannst du gar nicht gucken, wie die dann wieder unten sind. Das ganze Turnier war auch irgendwie blitzschnell vorbei. Das war eine halbe Stunde vielleicht. Ich bin aber auf jeden Fall begeistert, falls ihr sowieso rund um Hannover unterwegs seid. Habt das Wochenende mal auf dem Schirm. Da kann man ja noch mal bei der einen oder anderen Sportart vielleicht vorbeischauen. Ansonsten wird es auch im Ersten übertragen. Wir schnacken aber auch gleich noch mal über einen etwas kurioseren Fall, sagen wir mal vorher. Aber geht's noch ins Kino zu Toy Story 5. Und hier geht's jetzt so lange erstmal weiter mit Lieblingshits wie Fever Dream von Alex Warren jetzt für euch.

0: Habe ich mir doch glatt noch einen Apfel im Mund gesteckt. Naja, ich kau kurz auf. Moment. So, jetzt sind wir wieder hier. Theater der Niedersachsen-Spätschicht am Freitag mit Jette Wrigge. Moin. Rein ins Wochenende, an dem uns ja vielleicht auch der ein oder andere Film wieder ins Kino zieht. Aktuell läuft ja der Christopher Nolan-Blockbuster Die Odyssee. Soll auch richtig krass sein, 3 Stunden lang. Ein paar Freunde von mir haben es schon geguckt, haben es sehr empfohlen. Aber seit gestern ist auch für die ganze Familie gesorgt, denn Toy Story ist zurück auf der Leinwand. Und im 5. Teil geht es nicht einfach nur um ein neues Abenteuer. Diesmal geht es richtig um Konkurrenz, nicht nur durch andere Spielzeuge, sondern durch Technik. Denn da ist plötzlich ein Tablet im Kinderzimmer.
1: Wir müssen reden.
2: Gerät, bitte.
1: Nenn mich Lilly.
2: Ich und das Spielzeug haben den ganzen Sommer versucht, für Bonnie Freunde zu finden.
1: Ja.
2: Aber dann hast du dazwischen gefunkt. Hörst du mir überhaupt zu?
3: Woody.
4: Hallo?
3: Ist die Lage für Spielzeuge wirklich so schlimm?
5: Wir finden täglich immer mehr vergessenes Spielzeug.
6: Wir sind verloren.
3: Ich verliere Bonnie an dieses Gerät.
0: Ja, schon krass irgendwie. Buzz, Jessie und die anderen kämpfen nicht nur ums Mitspielen, sondern überhaupt noch um Aufmerksamkeit. Und Woody kommt zur Hilfe und versucht, die Wogen zu glätten. Also dieses ganz große Thema, was viele Eltern vermutlich kennen werden. Früher lagen überall noch Spielsachen rum, heute reicht oft ein Display und das Kinderzimmer ist still. Da muss man vielleicht das ein oder andere Kind auch an so eine Bildschirmzeit erinnern, dass die irgendwann auch rum ist. Toy Story 5 nimmt genau dieses Gefühl und macht daraus wieder ein Abenteuer am Zahn der Zeit mit alten Figuren, mit viel Nostalgie. Und immerhin ist der erste Film vor 31 Jahren auf der Leinwand gewesen. Also wenn es jemand schafft, aktuelle Themen rund um die Familie, für die Familie aufzubereiten, dann ist es einfach Disney. Toy Story 5 seit dieser Woche im Kino und zur Feier des Tages gibt's jetzt den Titelsong für euch. I Knew It, I Knew You von Taylor Swift und ich esse jetzt hier weiter meinen Apfel.

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1: Schauen wir aufs Niedersachsenwetter und das sieht heute Abend nochmal echt ganz entspannt aus. Noch nicht überall wolkenlos, aber meistens trocken. Dazu knappe 18 Grad bei uns im Land. Genauso bleibt das Wetter auch heute Nacht. Es kühlt zwar noch etwas ab, aber ansonsten ist nichts Dramatisches angesagt. Morgen dann aber ein Tag, der sich mal wieder sehen lassen kann. 22 Grad auf Baltrum, 25 Grad in Vechta und bis zu 29 Grad in Northeim bei Sonne und Wolken im Wechsel. Es könnte ein bisschen regnen, aber ich sage bewusst nur, es könnte. Das wird richtig schön. Das manifestieren wir jetzt einfach.
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3: Mit Hannes Westermann. Hallo. Ab nächster Woche kommt wieder Wasser in die Gräben der nördlichen Wesermarsch. Der Entwässerungsverband Budjading startet nämlich mit der sogenannten Zuwässerung.
4: Ja, bei der Zuwässerung werden die Grabensysteme aufgefüllt, um Weiden, Landschaft und Natur während der Sommermonate mit genügend Wasser zu versorgen. Los geht's in Aberhausen und Esensham. In der folgenden Woche sind dann die anderen Gebiete dran, unter anderem Fedderwarden, Hohentossens, Hohenblexen und Fedderwardersiel. Am 21. August soll die Aktion fertig sein. Daniel Flüß, Regionalredaktion.
3: Und für die Auricher steht jetzt fest, wer gewählt werden kann. Der Kreiswahlausschuss im Landkreis Aurich hat die Kandidaten für die Kommunalwahlen am 13. September jetzt zugelassen. Bei der Landratswahl treten 4 Bewerberinnen und Bewerber an. Das sind Olaf Wildfang für die SPD, Dr. Edith Ulfatz für die CDU, Detlef Krüger von den Freien Wählern und Helmut Emkes für die FDP. Für den Kreistag kandidieren gut 300 Leute aus 13 Parteien und Wählergemeinschaften, darunter 75 Frauen und über 230 Männer. Alle wurden zugelassen. Ja, und von dem Überblick jetzt zu einem Überblick über Wilhelmshaven, denn den kann man in knapp einem Monat wieder haben. Die Stadt teilt nämlich mit, dass ab Donnerstag, dem 20. August, der Rathausturm wieder offen ist. Zwischen 13 und 16 Uhr geht's dann alle 20 Minuten mit dem Fahrstuhl auf knapp 50 Meter Höhe. Dafür müsst ihr euch vorher aber Tickets besorgen und die gibt's bei der Touristinfo. Wichtig, die Aussichtsplattform selbst ist nur über eine Treppe erreichbar. Es ist also nicht barrierefrei.
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1: Der Antenne Niedersachsen, Stau- und Blitzerservice um 9:54. A1 Bremen Richtung Hamburg, ab Hamburg-Stillhorn braucht ihr momentan 9 Minuten mehr. A1 Lübeck Richtung Hamburg, hier staut es sich ab Hamburg-Morfleet 10 Minuten plus. A7 Kassel Richtung Hannover, ab dem Salzgitterdreieck müsst ihr 18 Minuten mehr einplanen. A33 Osnabrück Richtung Bielefeld, hier haben wir eine Vollsperrung für eine Nachtbaustelle zwischen Haderberg und Borglo Kloster Ösede. Die Antenne Niedersachsen Umleitungsempfehlung führt euch über die U84. B71 Uelzen-Salzwedel, Unfallaufnahme zwischen Wellendorf und Groß-Ellenberg. Dadurch sind Fahrzeugteile auf der Fahrbahn, fahrt ihr bitte vorsichtig. Und noch eine Meldung aus dem Kreis Goslar von der Kreisstraße 12. Hier haben wir eine Unfallaufnahme zwischen Kleinmana und dem Zubringer nach Großmana. Der Verkehr wird aber an der Unfallstelle vorbeigeführt. Da wo es geht, wünsche ich euch eine gute Fahrt Richtung Wochenende.
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0: Madonna, Like a Prayer. Immer noch so ein richtig krasser Song. Die Antenne Niedersachsen Spätschicht hier am Finalswochenende. Niedersachsen sucht in Hannover den deutschen Meister in, ich weiß nicht wie vielen Sportarten. Bis Sonntag fallen hier mitten in der Stadt die Entscheidungen im Stabhochsprung, Speedklettern, Beachvolleyball, Triathlon, aber auch sowas wie Coastal Rowing oder so. Da gab es gestern einen kuriosen Vorfall beim Mixedrennen am Steinhuder Meer, was den Triathlon angeht. Antenne Niedersachsen-Reporter Daniel Flüß, es gab da einen unglücklichen Schuhklau?
1: Ja, passiert ist das in der Wechselzone zwischen Rennradfahren und Laufen. Also alle Rennräder stehen zusammen mit Kästen, wo Laufschuhe dran sind, halt dicht an dicht. Und Triathlet Scott aus Potsdam hat aus Versehen die Kiste von seinem Kollegen Luis aus Darmstadt erwischt. Ups. Das sagte er bei den Kollegen vom ZDF.
2: Luis hat die gleiche Schuhe wie ich und ist halt bloß ein Team weiter vorne. Und ich muss sagen, Fabian Schönke aus Lüneburg ist so unglaublich hart und gut Rad gefahren, dass ich in die Wechselzone gekommen bin und ich nicht mehr ganz klar bei Sinn war. Und dann habe ich halt das falsche Team gesehen und automatisch die gleichen Schuhe.
1: Ja, beide konnten im Ziel aber schon wieder drüber lachen. Luis musste dann wirklich barfuß laufen, aber zum Glück nur 1,5 Kilometer und jetzt nicht den ganzen Marathon. Das Team vom Schuhdieb wurde wegen dieses Vorfalls leider disqualifiziert.
0: Oh nein, beim nächsten Rennen läuft es bestimmt besser, da bin ich mir sicher. Die Finals laufen auf jeden Fall bis Sonntag noch. Morgen früh um 7 starten die nächsten Triathleten am Steinhuder Meer. Und in der Swiss Life Hall in Hannover geht es um 9 mit Judo los. Wir wünschen allen morgigen Sportlern auf jeden Fall eine entspannte Nacht. Macht euch nicht so viele Gedanken, bereitet euch gut vor. Hier geht's erstmal mit Zoe Wees und Girls Like Us weiter.

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Auf der A7 Hamburg Richtung Hannover sind Fahrradfahrer auf dem Standstreifen zwischen Soltau Süd und Dorfmark. Fahrt ihr bitte vorsichtig, Fahrradfahrer auf dem Standstreifen zwischen Soltau Süd und Dorfmark auf der A7 Hamburg Richtung Hannover. 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

0: heute Abend bleibt das Niedersachsenwetter ziemlich entspannt. Hier und da noch ein paar Wolken, aber meistens trocken. Heute Nacht geht es dann ähnlich weiter. Ein paar Wolken sind unterwegs, aber es kommt eben kein Regen runter. Das ist auch die Devise für morgen. Nur erwartet uns da auch endlich mal wieder richtig viel Sonne. Sommersamstag steht uns quasi bevor mit 22 Grad auf Spiekeroog, 25 Grad in Emden und bis zu 29 Grad in Göttingen. Das nehmen wir doch gerne.
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2: Ich bin Tine Klimach. Kanzler Friedrich Merz bildet sein Kabinett um, weil Thorsten Frey neuer Fraktionschef der Union werden soll. Das läuft aber alles andere als glatt. Jetzt hat sich Frey dazu geäußert.
3: Das Ganze sei einfach Pech gewesen, sagte Frey in Stuttgart. Das gäbe es auch in der Spitzenpolitik. Es geht um die Hängepartie bei der Besetzung des Verkehrsministeriums. Minister Schnieder hatte einigen Abgeordneten schon mitgeteilt, dass er entlassen wird. Als der Kanzler dann vor die Presse trat, passierte das aber nicht, weil der vorgesehene Nachfolger Günzler kurzfristig abgesagt hatte. Wie es nun weitergeht, ist offen. Klar ist aber, neue Kanzleramtschefin wird Gesundheitsministerin Warken und ihren Job soll CDU-Generalsekretär Herr Linnemann übernehmen. Aus Berlin, Thomas Brockt.
2: US-Präsident Trump hat der Europäischen Union nach der Milliardenstrafe gegen Google mit neuen Zöllen gedroht. Auf seiner Plattform Truth Social kündigte er zunächst eine Untersuchung gegen die EU an. Diese soll erklären, ob amerikanische Unternehmen benachteiligt würden. Anschließend könne ein erheblicher Zoll auf EU-Importe folgen. Die EU-Kommission hatte Google zuvor wegen Wettbewerbsverstößen zu einer Strafe von 890 Millionen Euro verurteilt. Die Polizei hat Details genannt zum tödlichen Angriff auf einen Bankangestellten gestern in Regensburg. Ein 20-Jähriger hatte den Mann niedergestochen. Er sitzt inzwischen in U-Haft.
4: Erst hatte der Tatverdächtige einen Zettel vorgezeigt, auf dem Bankraub stand. Dann hat er mit einem 12 cm langen Messer auf den Banker eingestochen. Der hätte gar kein Geld hergeben können, das steckte im Automaten. Bei der Pressekonferenz wurde weiter bekannt, dass gegen den mutmaßlichen Täter ein Waffen- und Messerverbot verhängt war. Er wollte sich am Vorabend der Tat wegen Nichtigkeiten selbst bei einer Polizeiwache anzeigen, wurde aber laufen gelassen. Die Staatsanwaltschaft wirft ihm Mord aus Habgier vor. Es gibt bisher keine Hinweise auf Unzurechnungsfähigkeit, Drogen oder Alkohol. Aus Regensburg, Michael Hegele.
2: Der Hersteller Jutro Tiefkühlkost hat den Rückruf bei einer bei Lidl verkauften Bio-Bärenmischung wegen einer möglichen Verunreinigung mit Novoviren ausgeweitet. Verbraucher sollen das Tiefkühlprodukt der Marke Freshona nicht verzehren. Betroffene Ware kann in allen Lidl-Filialen auch ohne Kassenbon zurückgegeben werden. Novoviren können starken Brechdurchfall und erheblichen Flüssigkeitsverlust auslösen. Besonders für Säuglinge, ältere und kranke Menschen kann eine Infektion gefährlich werden.
0: 2:02 der Antenne Niedersachsen. Stau- und Blitzerservice jetzt für euch. A7, Hamburg Richtung Hannover. Hier haben wir nach wie vor Fahrradfahrer auf dem Standstreifen zwischen Soltau Süd und Dorfmarkt. Fahrt ihr bitte vorsichtig. Fahrradfahrer auf dem Standstreifen zwischen Soltau Süd und Dorfmarkt. A7, Hamburg Richtung Hannover. Schauen wir weiter auf die A7 Kassel Richtung Hannover zwischen Salzgitterdreieck und Hildesheim. Braucht ihr momentan eine Viertelstunde mehr. A33 Osnabrück Richtung Bielefeld. Hier haben wir eine Vollsperrung für eine Nachtbaustelle zwischen Haderberg und Borglo Kloster Ösede. Die Antenne Niedersachsen Umleitungsempfehlung führt euch über die U84. Und noch eine Meldung aus dem Kreis Goslar von der Kreisstraße 12. Hier hatten wir einen Unfall zwischen Kleinmana und dem Zubringer nach Großmana. Der Verkehr wird aber an der Unfallstelle vorbeigeführt. Fahrt ihr bitte trotzdem vorsichtig. Da wo es geht, wünsche ich euch eine gute Fahrt Richtung Wochenende.
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0: Also nach meinem letzten Urlaub hat sich der Rückflug so ein bisschen verzögert, weil der nicht ganz ausgebucht war und wir noch so ein bisschen Reise nach Jerusalem im Flugzeug spielen mussten. Das heißt, ein paar Leute wurden von vorne nach hinten verteilt, ein paar mussten von der Mitte dann wieder nach vorne. Das musste alles so ein bisschen koordiniert werden. Und wie es halt nun mal so ist, gab es da auch Menschen, die ihren Platz auf gar keinen Fall aufgeben wollten. 45 Minuten hat uns das gekostet. Aber gut, das ist gar nichts im Gegensatz zu der Geschichte, die ich gleich für euch habe. Vorher aber noch Lieblingshits von Justin Timberlake, Erasure und das hier ist Holly Humberstone mit To Love Somebody hier bei Antenne Niedersachsen.

0: schönen Start ins Wochenende mit Justin Timberlake und der Antenne Niedersachsen Spätschicht. Moin. Ja, wir haben aktuell Halbzeit, noch knapp 3 Wochen Sommerferien. Das heißt, auch viele machen sich jetzt erst auf den Weg. Andere sind auch schon wieder zurück aus dem Urlaub. Dann gibt es da aber auch noch Menschen, die sträuben sich so ein bisschen. Die wollen ihren Urlaub unbedingt noch so ein bisschen verlängern und das um jeden Preis. So erklären wir uns in der Redaktion hier zumindest diesen komplett verrückten Vorfall in einem Ferienflieger von Teneriffa nach Liverpool. Ja, schon 30 Minuten nach dem Start ist an Bord eine Schlägerei zwischen 10 Passagieren ausgebrochen. Der Vorfall ist auch so eskaliert, dass der Flieger tatsächlich wieder umdrehen musste und wieder auf Teneriffa gelandet ist. Auf dem Rollfeld wartete dann natürlich schon die Polizei, um die Situation zu klären. Leider ist aber nicht bekannt, warum die Schlägerei ausgebrochen ist. Ich vermute einfach, dass irgendwer seinen Sitz zu weit nach hinten gemacht hat oder vielleicht ein bisschen zu doll geruckelt hat, auf dem falschen Platz saß. Irgendwie solche Kleinigkeiten, die einfach das Fass vielleicht zum Überlaufen gebracht haben. Tatsächlich konnte der Flieger dann irgendwann noch seinen Rückflug nach Liverpool fortsetzen. Ich hoffe, allen anderen, die mit in diesem Flieger saßen, geht's gut. Die werden die Geschichte wahrscheinlich bis an ihr Lebensende noch erzählen. Aber bestimmt waren die prügelnden Passagiere dann nicht an Bord. Die haben dann wahrscheinlich schon ihre Zelle genossen, aber ohne Mehrblick.
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euch Richtung Wochenende. I don't care hier für euch in der Antenne Niedersachsen Spätschicht. Und I don't care ist eigentlich ein ganz gutes Stichwort. Bedeutet wortwörtlich übersetzt, ja, ist mir egal. Und darum geht es auch so ein bisschen in dem neuen Song von Isaac. We Had It All heißt er und beschreibt so ein bisschen die Zeit als Jugendlicher, als man noch Sommer verbracht hat, in dem einem wirklich alles egal war. Als man vielleicht auch noch Ferien hatte oder vielleicht gerade so den ersten Job gehabt hat und einfach so ein paar unbeschwerte Tage mit seinen besten Freunden verbracht hat. Wilde Zeiten auf jeden Fall, auf die man gerne zurückblickt und vor allen Dingen jetzt, wo eben Sommer ist, immer wieder dran denken muss. Auch wenn die Kinder einen morgens um 7 vielleicht wecken. So ändern sich die Zeiten, aber ist doch schön, dass wir alle irgendwie so ein klein bisschen Nostalgie immer noch in uns haben. Ist auch echt ein starker Song, den man jetzt vor allen Dingen am Wochenende, wenn das Wetter wieder besser wird, definitiv mal hören sollte. We Had It All jetzt für euch von Isaac und damit verabschiede ich mich in Feierabend und ins Wochenende. Macht es euch richtig schön, schöni. Ich bin Jette Brigge und sag bis

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1: Ich bin Tine Klimach. Bundeskanzler Friedrich Merz nutzt den Rücktritt von Unionsfraktionschef Jens Spahn für einen größeren Umbau seiner Regierung. Gesundheitsministerin Nina Warken wird neue Kanzleramtschefin und CDU-Generalsekretär Carsten Lindemann ihr Nachfolger im Gesundheitsministerium.
2: Und Digitalstaatssekretär Amthor wird neuer Bund-Länderbeauftragter im Kanzleramt. Doch unklar ist, was mit Verkehrsminister Schnieder passiert. Der teilte einzelnen Bundestagsabgeordneten am frühen Morgen in einer SMS mit, dass der Kanzler ihn entlassen werde und dies um 9 Uhr im Kanzleramt verkünden würde. Das tat Merz aber nicht. Dass der Kanzler dazu schwieg, liegt offensichtlich daran, dass der vorgesehene Nachfolger, der CDU-Bundestagsabgeordnete Günzler, Merz erst zugesagt, dann aber mitten in der Nacht wieder abgesagt habe. Die Gründe sind unklar. Aus Berlin, Dirk Zeitler.
1: Die USA und Großbritannien planen US-Regierungskreisen zufolge kommende Woche ein hochrangiges Treffen in London, um über die Lage in der Straße von Hormuz zu beraten. Ein US-Beamter bestätigte der deutschen Presseagentur entsprechende Pläne. Zum konkreten Programm, Datum und den Teilnehmern gab es zunächst keine Angaben. Campingplätze, Ferienanlagen und ganze Orte werden geräumt. Wegen der sich weiter unkontrolliert ausdehnenden Waldbrände an Frankreichs Atlantikküste wurden inzwischen rund 110.000 Menschen evakuiert. Auch in Spanien lodern Feuer. Wegen der schweren Waldbrände hat Madrid für die Umgebung der Hauptstadt und eine weitere Region den Notstand ausgerufen.
3: Rund um die Hauptstadt Madrid mussten mehr als 11.500 Menschen ihre Häuser verlassen. Sie warten bei Freunden, Verwandten und in Notunterkünften, ob die Brände eingedämmt werden können. Starke Windböen und hohe Temperaturen erschweren die Löscharbeiten. Der Katastrophenschutz des Militärs hat das Kommando übernommen. Mit Temperaturen bis zu 44 Grad in Andalusien leidet Spanien derzeit unter extremer Hitze. Auch an der französischen Atlantikküste ist es mit 36 Grad sehr heiß. Aus Spanien, Julia Macher.
1: Zum Sport. Jürgen Klopp ist mit klaren Botschaften in sein Amt als Bundestrainer gestartet. Der 59-Jährige versprach keine schnellen Erfolge, rief aber zu einem gemeinsamen Traum vom WM-Titel 2030 auf. Sein erstes Länderspiel als Bundestrainer ist Ende September in der Nations League gegen die Niederlande.

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1: Mit Hannes Westermann, hallo. Ab nächster Woche kommt wieder Wasser in die Gräben der nördlichen Wesermarsch. Der Entwässerungsverband Budjading startet nämlich mit der sogenannten Zuwässerung.
2: Ja, bei der Zuwässerung werden die Grabensysteme aufgefüllt, um Weiden, Landschaft und Natur während der Sommermonate mit genügend Wasser zu versorgen. Los geht's in Aberhausen und Esensham. In der folgenden Woche sind dann die anderen Gebiete dran, unter anderem Vedderwarden, Hohentossens, Hohenblexen und Vedderwardersiel. Am 21. August soll die Aktion fertig sein. Daniel Flüß, Regionalredaktion.
1: Und für die Auricher steht jetzt fest, wer gewählt werden kann. Der Kreiswahlausschuss im Landkreis Aurich hat die Kandidaten für die Kommunalwahlen am 13. September jetzt zugelassen. Bei der Landratswahl treten 4 Bewerberinnen und Bewerber an. Das sind Olaf Wildfang für die SPD, Dr. Edith Ulfatz für die CDU, Detlef Krüger von den Freien Wählern und Helmut Emkes für die FDP. Für den Kreistag kandidieren gut 300 Leute aus 13 Parteien und Wählergemeinschaften, darunter 75 Frauen und über 230 Männer. Alle wurden zugelassen. Ja, und von dem Überblick jetzt zu einem Überblick über Wilhelmshaven, denn den kann man in knapp einem Monat wieder haben. Die Stadt teilt nämlich mit, dass ab Donnerstag, dem 20. August, der Rathausturm wieder offen ist. Zwischen 13 und 16 Uhr geht's dann alle 20 Minuten mit dem Fahrstuhl auf knapp 50 Meter Höhe. Dafür müsst ihr euch vorher aber Tickets besorgen und die gibt's bei der Touristinfo. Wichtig, die Aussichtsplattform selbst ist nur über eine Treppe erreichbar. Es ist also nicht barrierefrei.
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1: Ich bin Tine Klimach. Die bisherige Gesundheitsministerin Nina Warken wird neue Kanzleramtschefin. Das teilte Bundeskanzler Friedrich Merz in Berlin mit. Sie folgt auf Thorsten Frey, der an die Unionsfraktionsspitze wechseln soll. Für Warken übernimmt Carsten Linnemann das Gesundheitsressort. Merz kündigte für die kommenden Wochen weitere Veränderungen im Kabinett an.
2: Darüber werde ich zu gegebener Zeit Sie informieren, aber diese Entscheidungen brauchen nicht zuletzt angesichts der Sommerpause noch ein paar Tage und vielleicht auch mehr Zeit.
1: Damit ist auch eine weitere Nachbesetzung gemeint, auf die Kanzler Merz nicht einging. Eigentlich sollte auch Verkehrsminister Schnieder seinen Platz räumen. Sein geplanter Nachfolger Fritz Günzler, Finanzexperte der Union, hatte aber kurz vor knapp abgesagt. Bundesinnenminister Dobrindt hat die Ausweitung von Abschiebungen nach Afghanistan gegen Kritik verteidigt. Wer nach einem abgelehnten Asylverfahren ausreisepflichtig sei, müsse auch mit einer Abschiebung rechnen, sagte er. Zuvor war bekannt geworden, dass künftig nicht mehr nur Straftäter und Gefährder für Abschiebungen identifiziert werden sollen. Flüchtlingsrat und Linke kritisieren das als unverantwortlich bzw. als Vorstoß gegen den Menschenrechtsschutz. TikTok gefährdet Kinder und Jugendliche nach vorläufigen Ermittlungsergebnissen der EU-Kommission durch niedrige Schutzstandards. Die Brüsseler Behörde kritisiert unter anderem, dass Fremde die öffentlichen Benutzerkonten von Minderjährigen sehen und die jungen Nutzer auch mit missbräuchlichen Absichten kontaktieren könnten.
3: 200 Millionen Nutzer hat TikTok in Europa. Kinder und Jugendliche brauchen mehr Schutz, meint die EU-Kommission. Bis jetzt könne jeder in die öffentlichen Nutzerkonten sehen. Das müsse sich ändern. Künftig sollten nur noch von den Jugendlichen selbst akzeptierte Nutzer in die Konten schauen dürfen. TikTok weist die Kritik zurück. Die EU-Kommission hat in den vergangenen Monaten schon ein Verfahren wegen Suchtrisiken gegen TikTok eingeleitet und von Snapchat, Facebook und Instagram verlangt, dass das Mindestalter von 13 Jahren besser kontrolliert wird. Aus Brüssel, Dieter Ebeling.
1: Hunderttausende werden heute in Berlin zum Christopher Street Day erwartet. Die Demonstration soll mittags beginnen und dann an der Siegessäule vorbei zum Brandenburger Tor führen. Abends tritt Sängerin Sarah Connor auf. Schon einen Abend vorher war bereits Rapperin Icky Mel aufgetreten. Das Motto des CSD lautet dieses Mal: Haltung ist hot.
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1: Ich bin Tine Klimach. Kanzler Friedrich Merz bildet sein Kabinett um, weil Thorsten Frey neuer Fraktionschef der Union werden soll. Das läuft aber alles andere als glatt. Jetzt hat sich Frey dazu geäußert.
2: Das Ganze sei einfach Pech gewesen, sagte Frey in Stuttgart. Das gäbe es auch in der Spitzenpolitik. Es geht um die Hängepartie bei der Besetzung des Verkehrsministeriums. Minister Schnieder hatte einigen Abgeordneten schon mitgeteilt, dass er entlassen wird. Als der Kanzler dann vor die Presse trat, passierte das aber nicht, weil der vorgesehene Nachfolger Günzler kurzfristig abgesagt hatte. Wie es nun weitergeht, ist offen. Klar ist aber, neue Kanzleramtschefin wird Gesundheitsministerin Warken und ihren Job soll CDU-Generalsekretär Herr Linnemann übernehmen. Aus Berlin Thomas Brockt.
1: US-Präsident Trump hat der Europäischen Union nach der Milliardenstrafe gegen Google mit 9 Zöllen gedroht. Auf seiner Plattform Truth Social kündigte er zunächst eine Untersuchung gegen die EU an. Diese solle klären, ob amerikanische Unternehmen benachteiligt würden. Anschließend könne ein erheblicher Zoll auf EU-Importe folgen. Die EU-Kommission hatte Google zuvor wegen Wettbewerbsverstößen zu einer Strafe von 890 Millionen Euro verurteilt. Schwere Waldbrände halten Frankreich und Spanien weiter in Atem. Während bei Madrid und in einer anderen spanischen Region der Notstand ausgerufen wurde, mussten an der französischen Atlantikküste 10.000 weitere Touristen vorsorglich ihre Urlaubsquartiere räumen. In beiden Ländern sprechen die Behörden von ungünstigen Wetterbedingungen, die die Löscharbeiten erschweren. Zum Sport. Jürgen Klopp ist neuer Bundestrainer der Fußballnationalmannschaft. Der 59-Jährige tritt die Nachfolge des bei der WM gescheiterten Julian Nagelsmann an. Es sei ein sehr, sehr besonderer Tag für ihn, sagte Klopp bei seiner Vorstellung in Frankfurt.
3: Jürgen Klopp will beim DFB jeden Stein umdrehen und das dürfte ungemütlich werden für den Verband. Aber Klopp will langfristigen Erfolg, darum will er auch einige Strukturen verändern. In den kommenden Tagen und Wochen werde er viele Spieler anrufen und treffen. Beim Supercup zwischen Bayern und Dortmund wird er dann auf der Tribüne sitzen. Im September bekommt Klopp dann gleich seine ersten 4 Spiele am Stück in der Nations League. Zwar verspricht er keine schnellen Erfolge, dennoch wollen die Fans da schon Fortschritte sehen. Thomas Bremser, Redaktion.
1: Der DFB hat Jürgen Klopp als Bundestrainer bis zur WM 2030 verpflichtet. Außerdem wird Per Mertesacker Geschäftsführer beim Deutschen Fußballbund.

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1: Ich bin Tine Klimach. Es ist ein ziemlich beispielloser Vorgang. Bundeskanzler Friedrich Merz will seinen Verkehrsminister Patrick Schnieder entlassen, steht aber ohne Nachfolger da. Schnieder bleibt nur deshalb vorerst im Amt. Nicht nur in der Opposition wird von einem Chaos gesprochen.
2: Als Merz am Morgen zu einem Statement kommt, sind an seiner Seite die neue Kanzleramtschefin Waken, der neue Gesundheitsminister Linnemann und der neue Bund-Länder-Koordinator Amthor. Einer aber fehlt, der neue Verkehrsminister. Dabei ist bereits klar, dass Schnieder gehen muss. Das hatte der CDU-Politiker selbst in einer SMS an Abgeordnete mitgeteilt. Der vorgesehene Nachfolger der CDU-Finanzpolitiker Günzler machte in den frühen Morgenstunden aber einen Rückzieher aus fachlichen Gründen, wie er sagte. Er sei nicht der Richtige für diese Position. Aus Berlin, Dirk Zeitler.
1: VW-Chef Oliver Blume will sein Sparpaket für den Konzern noch in diesem Jahr verabschieden. Diesen Zeitplan nannte Blume im Interview mit der Deutschen Presseagentur. 4 Werke und bis zu 50.000 Stellen zusätzlich stehen auf der Kippe. Außerdem hat VW den nächsten Gewinneinbruch verkündet.
3: Vor allem Betriebsrat, Gewerkschaften und das Land Niedersachsen als Miteigentümer stemmen sich gegen noch mehr Jobabbau. Dass die Werke in Emden, Hannover, Zwickau oder der Tochter Audi in Neckarsulm ganz geschlossen werden, soll verhindert werden. Dass Handlungsbedarf besteht, zeigen erneut die Zahlen. Im zweiten Quartal ist der Konzerngewinn weiter um mehr als 30% auf 1,5 Milliarden Euro eingebrochen. Gegensteuern will VW-Chef Blume so: Verwaltung schrumpfen, Kapazitäten in den Werken abbauen, weniger Modelle anbieten. Jan-Henner Reitze, Nachrichtenredaktion.
1: TikTok gefährdet Kinder und Jugendliche nach vorläufigen Ermittlungsergebnissen der EU-Kommission durch zu niedrige Schutzstandards. Die Brüsseler Behörde kritisiert unter anderem, dass Fremde die öffentlichen Benutzerkonten von Minderjährigen sehen und die jungen Nutzer auch mit missbräuchlichen Absichten kontaktieren können. Die WHO ruft wegen mehrerer Erkrankungen an West-Nil-Fieber in Südeuropa zu verstärkter Wachsamkeit auf. Besonders in Griechenland und Italien ist die Zahl der Erkrankungen in den vergangenen Wochen gestiegen. In Griechenland wurden seit Jahresbeginn 21 Fälle bestätigt, in Italien ebenso viele. Das Virus wird durch Mücken übertragen. Die WHO rät deshalb, sich vor Mückenstichen zu schützen und bei hohem Fieber nach einem Mückenstich sofort ärztliche Hilfe zu suchen.